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4: Dein Essen kann mehr als nur gut schmecken. Wo es herkommt und was es in deinem Körper alles macht, erlebst du im Museum St. Peter an der Sperr in Wiener Neustadt im Bundesland Niederösterreich bei der Ausstellung Schmeckt's. Warum hat der Apfel eigentlich so viele Wege hinter sich, bevor er bei uns im Mund landet? Und wächst Pizza wirklich auf Bäumen? Tja, leider nein. Viele Fragen und Antworten gibt es an den spielerischen Mitmachstationen. Du entscheidest, welche Lebensmittel noch genießbar sind, erfährst, warum Bienen kleine Superheldinnen sind und gestaltest sogar ein eigenes Kochbüchlein für zu Hause. Beim Verdauungskaraoke geht's schließlich singend und tanzend durch deinen Körper. Die Ausstellung zeigt dir, Essen ist nicht nur Packung aufmachen und fertig, sondern es entsteht irgendwo. Oder noch besser, du hast es sogar selbst gemacht. Die Ausstellung Schmeckt's läuft von 21. März bis 16. August von Mittwoch bis Sonntag. Alles, was du sonst noch wissen musst, erfährst du unter www.museum-wn.at oder meinkinderradio.at.

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0: 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Es ist 3 Uhr.
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0: 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Es ist 3.59 Uhr.
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Und jetzt schenken wir euch 6 Sekunden Stille, damit ihr überprüfen könnt, ob euer kleiner Spatz noch immer schläft.

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5: Die Ines ist für dich am Mikrofon. Hallo. Wie bleiben wir bei der großen Hitze trotzdem cool? In ganz Österreich ist es immer noch sehr, sehr heiß. Temperaturen über 30 Grad Celsius lassen große und kleine Leute richtig schwitzen. Auch in der Nacht bleibt es in vielen Landeshauptstädten ungewöhnlich warm. Wenn die tiefste Temperatur nicht unter 20 Grad sinkt, dann sprechen wir von einer sogenannten Tropennacht. Was tun, wenn es also auch in den nächsten Nächten richtig heiß wird? Für einen erholsamen Schlaf kann man sich da zum Beispiel vor dem Zubettgehen noch mit lauwarmem Wasser abduschen. Und noch ein super Tipp, das Schlafleiberl legt man kurz vor dem Anziehen noch für ein paar Minuten in den Kühlschrank. Das fühlt sich dann auch schon ein bisschen angenehmer an. Na und in einem gut belüfteten, abgedunkelten Schlafzimmer können wir in heißen Nächten leichter durchschlafen. Erst gegen Ende der Woche soll die Hitzewelle etwas weniger werden. Obwohl Wolfgang Amadeus Mozart schon lange tot ist, kommen immer wieder neue Stücke ans Licht. Ein französischer Musikforscher hat in Paris, der Hauptstadt vom Land Frankreich, ein altes Notenbuch von Mozart entdeckt. Es ist sehr besonders, weil es bisher unbekannt war. Das Buch enthält 7 Musikstücke für Harfe und Flöte, die aus dem Jahr 1778 stammen. Diese besonderen Melodien hat Mozart für eine Musikerin geschrieben, der er damals das Komponieren beigebracht hat. Am 21. Juni sind die Stücke in der Nationalbibliothek in Paris gespielt worden. Der Forscher, der das Buch entdeckt hat, konnte es erkennen, weil die Noten und das Papier typisch für Mozart waren. Sogar die berühmte Universität Mozarteum hat bestätigt, dass die Musik von Mozart ist. Immer mehr Menschen essen viel Gemüse. Heimische Gemüsesorten wie Karotten und Tomaten, die in manchen Regionen Österreichs auch Paradeiser genannt werden, kommen immer öfter auf den Teller. Aktuell essen wir ca. 117 Kilogramm Gemüse im Jahr. Das ist in etwa so viel, wie 4 bis 5 Schulkinder zusammenwiegen. Vor allem im Bundesland Steiermark wird immer mehr Gemüse angebaut und dieses verkaufen die Bäuerinnen und Bauern gerne auch direkt bei ihnen am Hof. Damit wir weiterhin richtig gern und viel bei frischem Gemüse zugreifen, fördert das Land Steiermark, also die Regierung vom Bundesland Steiermark, auch weiterhin den Anbau für Gemüse.
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7: Wir haben wieder eine E-Mail an sparefroh@meinkinderradio.at bekommen. Florentina, 8 Jahre aus Graz, hat beobachtet, dass jemand im Supermarkt mit einer Bankomatkarte bezahlt hat und sie einfach nur zum Kasterl hingehalten hat, ohne sie hineinzustecken.
8: Das klappt wirklich und ganz ohne Zauberei. Die NFC-Bankomatkarten können das.
7: Und was heißt NFC?
8: NFC steht für Nahfeldkommunikation. Also in einem kleinen Feld von wenigen Zentimetern, da können die Bankomatkarte und das Kasterl miteinander kommunizieren, das heißt Daten übertragen und austauschen.
7: Das Kasterl sagt also der Karte, wie viel zu bezahlen ist?
8: Ja, und die Karte schickt dem Kasterl zurück, von welchem Konto auf der Bank das Geld geschickt wird. Das geht übrigens nicht nur mit der Bankomatkarte. Da gibt es schon eigene Sticker, die man sich aufs Handy oder den Schlüsselanhänger kleben kann und dann damit an der Bankomatkasse bezahlt. Oder ein Armband mit einer Mikrokarte drinnen. Das braucht man dann nur nahe zum Kasterl hinhalten.
7: Cool! Da brauchst du nicht mehr dauernd in der Handtasche kramen.
8: Ja.
7: Und damit kann man überall bezahlen?
8: Überall funktioniert das noch nicht. Es muss schon eine NFC-taugliche Bankomatkasse sein. In Österreich ist das etwa jede dritte. Praktisch ist auch, dass man für kleinere Einkäufe, also unter 25 Euro, nicht einmal den Geheimcode eingeben muss.
7: Also hinhalten, piep und fertig. Ich werde beim nächsten Mal einkaufen auf Beobachtungsposten gehen und schauen, ob jemand sein Armband, Handy oder den Schlüsselanhänger zur Bankomatkasse hält. Dann weiß ich, das ist kontaktloses Zahlen über NFC.
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Kinotastischen guten Morgen an alle Kinder in ganz Österreich oder vielleicht auch ganz woanders auf der großen, weiten Welt. So einen guten Morgen mit so Dino-guter Laune gibt's nämlich nur einmal hier bei uns auf mein Kinderradio. Und ich freue mich voll, dass du gemeinsam mit mir aufstehst. Also los geht's, ab in den Tag!

0: Guten Morgen, Radino, und guten Morgen da draußen in Wien und rundherum. Unser kleiner Radio-Dino Radino hat heute so gute Laune, weil er es wieder mal geschafft hat, vor seinen Geschwistern aus dem Bett zu kriechen. Und das ist deshalb so toll, weil er dann nämlich immer Zeit hat, die Zahnbürsten zu vertauschen und die Jacken zu verstecken und die Schuhbänder zu verknoten. Ja, an solchen Tagen ist der Morgen bei uns ganz besonders lustig, das kannst du mir glauben. Vor allem für Radino.
1: Ja, der Tag kann kommen. Und hier kommt wieder ein Dino.

0: Du hast gerade mein Haus gegessen.
1: Ich hatte Hunger. Bist du jetzt traurig?
0: Ja.
1: Dann sing doch einfach das Schwammkopflied.
2: Guten Morgen, Radino. Auf, du Schlafmütze, raus aus den Federn und rein in einen neuen, tollen Tag. Schau, die Kinder daheim sind auch schon auf. Gut so, weil hier gibt's die tollsten Kinderlieder, Songs und Geschichten für dich. Das ist mein Kinderradio mit Radino, unserem quirligen, lustigen und frechen Radiodinosaurier.
3: Bin ich müde.
2: Ich würde sagen, jetzt lassen wir ihn noch ein bisschen ausschlafen. 2, 3.

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3: 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Eine Schlange sagt zur anderen: Sind die eigentlich giftig? Sagt die eine: Warum? Sagt die andere: Weil ich mir gerade in die Zunge gebissen habe. Tschüss.
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ihr wisst, welches Obst in meiner Schüssel ist. 4 rote Erdbeeren, 5 blaue Zwetschgen.

0: Schmecken heute Obstsalat. Obstsalat, Obstsalat ist bunt und auch gesund.
1: Ja!
2: Das ist mein Kinderradio und ich bin Radino und gleich gibt's Geschichte. 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
2: Na gut, Hauptsache Geschichte.
1: So ist es, nach genau 2 Liedern.

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3: Entspannungsrätsel für Kinder Nummer 27. Leg dich ganz bequem hin und schließ deine Augen. Hör einen Moment lang in dich hinein, ob dich auch nichts mehr stört. Fühlst du dich rundum wohl? Spür deinen Körper, wie er da liegt. Lass deine Gedanken für eine Weile vorbeiziehen. Du bist ganz ruhig und entspannt. Bereit für das Rätsel? Dann kann es losgehen. Stell dir mal vor, du bist ganz klein, winzig klein. Und dich gibt es nur im Winter. Dann, wenn es draußen so richtig kalt ist. Du kommst nie allein, sondern mit vielen deiner Schwestern und Brüder. Wenn es soweit ist, fällst du vom Himmel herab, nach unten auf die Erde. Dabei bist du ganz weiß und siehst aus wie ein kleiner Wattebausch. Dort unten auf der Erde freuen sich die Kinder, wenn sie dich sehen. Denn wenn viele deiner Geschwister dich begleiten, können die Kinder auf der Erde wunderbar mit euch spielen. Sie können auf euch rutschen und fröhlich schlittern. Viel Spaß macht es ihnen, mit dem Schlitten auf euch einen Hügel hinabzusausen. Manchmal setzt du dich auch von außen ans Fenster und malst weiße winterliche Muster an die Scheibe. Hast du inzwischen erraten, was du in diesem Rätsel warst? Die Lösung erklingt gleich nach dem Gong. Wenn du sie jetzt noch nicht wissen willst, dann drücke Pause. Aber sicher, das war bei diesem Rätsel doch gar nicht schwer. Du warst eine kleine, weiße Schneeflocke. Atme nun ein paar Mal ganz tief ein und aus. Ball deine Hände zu festen Fäusten. Reck und streck dich, bis du dich voller Kraft und Energie fühlst.

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1: Wo ist denn jetzt wieder meine Kiste?
2: Tja, mein Schatz, vielleicht solltest du doch wieder mal aufräumen. Nein, da unter der Stinkesocke ist sie nicht. Da im Mistkübel ist sie auch nicht. Ja, und da unterm Bett wohl auch nicht. Wisst ihr, Radino sucht nämlich seine Liederkiste. Die ist so geheim, die findet er nicht einmal selber. Naja, lass mich noch ein bisschen suchen, so stellt er wenigstens nichts an.
1: Hab alles gehört.
2: Ja, wenn du deine Kiste gefunden hast, dann melde dich. Ich spiele inzwischen was anderes, okay?
1: Okay,

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1: Pizza gehört ja zu den Lieblingsspeisen der meisten Kinder. Aber hast du schon mal eine süße Pizza gegessen? Ich sag dir, wie du die mit etwas Hilfe selber machen kannst. Du brauchst einen Blätterteig aus dem Kühlregal, eine Packung Topfen, Zucker, eine Orange, 3 Päckchen Vanillezucker, etwas Butter und Obst, das dir schmeckt. Und so geht es. Aus dem Teig schneidest du einen tellergroßen Kreis aus. Oder mach eine viereckige Pizza, ist auch okay. Den Teig legst du jetzt mit dem Backpapier auf ein Blech, bestreichst ihn mit zerlassener Butter und verteilst einen Esslöffel Zucker drauf. Dann stichst du ein paar Mal mit einer Gabel hinein und schiebst ihn in den auf 200 Grad vorgeheizten Backofen. Jetzt dauert es etwa 12 Minuten, bis er goldbraun ist. Und dann lass ihn auskühlen. Für den Belag vermischst du den Topfen mit dem Vanillezucker und dem Saft der Orange. Damit bestreichst du jetzt den Pizzaboden und belegst alles mit geschnittenem Obst deiner Wahl. Am besten geht es mit Beeren, Bananen oder Kiwischeiben. Gutes Gelingen wünscht dir Josie.
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0: Ui, ist das Lied schon wieder vorbei?
1: Ja, mein Schatz, warum denn?
0: Ich habe jetzt noch gar kein neues ausgesucht. Mama, bitte sag den Kindern was. Ich muss schnell zu meiner ganz geheimen Liederkiste.
1: Na dann lauf mal. Also, dann sage ich dir also was. Guten Morgen sage ich erstmal und hoffentlich hast du gut geschlafen. Und dann könnte ich dir erzählen, dass Radino heute ein ganz schöner Schussel ist. Zuerst hat er Kaffeepulver statt Kakao in seine Milch geschüttet. Dann hat er die Katze mit seinen Hauspatschen verwechselt und wollte sie anziehen. Ja, und jetzt das mit den Liedern, die er nicht vorbereitet hat. Na, das kann ja ein Tag werden.
0: Boah, da bin ich wieder. Jetzt habe ich gleich einen ganzen Haufen Lieder mitgebracht.
1: Sehr gut, mein Schatz. Dann leg mal eins auf und dann passt's ja wieder.
0: Ist gut. Was hast du den Kindern eigentlich erzählt, Mama?
1: Dass du ein Schussel bist.
0: Ein Schussel? Stimmt ja gar nicht.
1: Ist zufällig die Katze in deiner Liederkiste eingesperrt? Hm, kann das sein?
0: Die wollte halt auch mithelfen.
1: Bratino. Na bravo, jetzt muss ich aber echt aufpassen, dass dir den Rest des Tages kein Blödsinn mehr passiert. Jetzt starte mal das nächste Lied.
0: Wieso? Habe ich noch nicht gedrückt? Jetzt

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3: Im Studio begrüße ich die Ines. Servus. Unser ganzes Land fiebert bei der Fußball-WM mit. Die österreichische Mannschaft ist nach vielen langen Jahren wieder bei einer Fußball-Weltmeisterschaft dabei. Große und kleine Fußballfans in Österreich tragen daher ganz stolz Fußballtrikots unserer Nationalmannschaft. Besonders beliebt sind Originaltrikots mit Spielernamen auf dem Rücken, von David Alaba bis hin zu Nicolas Seiwald. Auch Hüte, Brillen oder Schminkstifte in den Farben Rot-Weiß-Rot sind derzeit sehr gefragt. Wie erlebst du eigentlich die Fußball-Weltmeisterschaft in den USA, Kanada und Mexiko? Erzähl es uns gerne in einer Sprachnachricht über Radinos Handy-App. Letzten Sonntag war Vatertag. Zwar nicht bei uns in Österreich, aber in vielen anderen Ländern auf der Welt. Der Vatertag ist entstanden, um den Vätern für ihre Liebe und Fürsorge zu danken. Erfunden worden ist er von einer Frau namens Sonora Dodd in den USA, die ihrem Vater danken wollte. In Deutschland feiern viele Menschen Vatertag am gleichen Tag wie Christi Himmelfahrt. In Österreich ist es immer der zweite Sonntag im Juni. In anderen Ländern wie in Italien werden Väter am 19. März gefeiert, oft genauso groß wie die Mütter. Einige Kinder basteln auch Geschenke für ihre Väter, ähnlich wie am Muttertag. In der Landeshauptstadt Graz im Bundesland Steiermark wird am Sonntag gewählt. Wenn es um Themen wie Umweltschutz, Schule und Kindergarten oder auch um Gesundheit und Ernährung geht, dann werden in Österreich Menschen bestimmt, die sich darum kümmern. Dazu treten die in einer Wahl an, ganz ähnlich wie bei der Wahl zum Klassensprecher. In Graz, in der zweitgrößten Stadt Österreichs, entscheidet sich am kommenden Sonntag, wer Bürgermeisterin oder Bürgermeister wird. Dafür gehen alle, die in Graz wohnen, wahlberechtigt und mindestens 16 Jahre alt sind, in ein Wahllokal und geben dort geheim ihre Stimme ab. Frag doch mal bei deinen Eltern nach, warum sie wählen gehen und ob sie dir verraten wollen, wem sie ihre Stimme geben und warum. Vielleicht erfährst du da spannende Antworten.
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9: Du hast es natürlich schon an der Kennmelodie erkannt. Es ist wieder Zeit für den neuen Buchstaben. Hallöle, hier ist André und ich habe den Buchstaben P, also hartes P, wie Passwort. Ja, Passwort hast du sicher schon einmal gehört und vermutlich auch schon irgendwo mal verwendet. Ein Passwort ist nämlich ein geheimes Kennwort. Das verhindert, dass jeder Zugriff auf ein Online-Profil oder auch auf ein WLAN oder einen Computer hat. Du kannst dir das Passwort wie einen Türsteher vorstellen und der stellt sicher, dass auch wirklich nur der hereinkommt, der auch hinein darf. Deshalb gibt es auch überall, wo man im Internet ein Profil anlegen kann, auch ein Passwort. Aber nicht nur da, auch der Computer bei dir zu Hause wird ein Passwort haben, das beim Start eingegeben werden muss. Und das ist auch gut so. Das Passwort verhindert nämlich, dass irgendwer außer dir oder deinen Eltern einen Computer oder dein Online-Profil verwenden kann. Leider gibt es Leute, die versuchen, das Passwort mehr oder weniger zu erraten, also so Zugriff zu bekommen. Du musst jetzt aber deshalb keine Angst haben, denn genau dafür ist ja das Passwort da. Du solltest nur darauf achten, dass du ein sicheres Passwort wählst. Also 1234 wäre ein, richtig, sehr schlechtes Passwort. Und auch der Name des Haustiers oder der Name von deiner Mama oder deinem Papa kann leicht erraten werden. Ein gutes Passwort sollte aus mindestens 8 Zeichen bestehen, also 8 verschiedenen Buchstaben. Du weißt schon, 1, 2, 3, 4, 5, 6, 7, 8. Also 8 verschiedene solche Zeichen. Und es sollte eine Mischung aus Zahlen und Buchstaben sein. Also am besten baust du zum Beispiel auch noch große Buchstaben und kleine Buchstaben ein. Vielleicht hast du die ja schon in der Schule gelernt. Wenn nicht, kannst du ja mal Mama und Papa um Hilfe bitten. Und was noch ganz wichtig ist, du musst dir das Passwort auch gut merken können. Na klar, weil sonst hast du selber auch keinen Zugriff mehr. Und wenn du das alles berücksichtigst, dann kann auch nichts mehr schiefgehen.
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18: Guten Morgen!
5: Ja, da sind wir wieder. Du hörst Radino und seine Mama und all unsere Freunde auf mein Kinderradio. Guten Morgen! Wenn du so früh schon auf bist, dann hast du bestimmt viel vor. Ich hoffe aber, du hast trotzdem ein bisschen Zeit, lustige Kinderlieder und tolle Geschichten zu hören. Das haben wir nämlich alles heute für dich vorbereitet und wann auch immer du einschaltest, wir sind ganz bestimmt für dich da. Ja, und jetzt geht's schon los. Viel Spaß!

0: So ein dinotastisches Lied war das wieder hier bei mir auf mein Kinderradio. Mama, ist es schon soweit? Darf ich ihn schon rufen?
1: Na klar, mein kleiner Dino, er wartet sicher schon auf dich.
0: Juhu, hallöle, André.
2: Hallöle. Ja, ich bin schon super gut gelaunt, weil ab 4 am Nachmittag steigt hier bei uns auf Radino mein Kinderradio wieder eine riesengroße Party. Und zwar in Radinos Minidisco. Wie viele Kinder natürlich auch schon wissen, ja, die Wartezeit ist schon recht lange, wenn man mit dabei sein möchte bei den Kindertelefonaten.
0: Ja, da warten ja Millionen, hundert der Zitronenkinder.
2: Ja, sind nicht ganz so viele, aber schon so, dass man einige Monate warten muss. Deshalb kann man natürlich auch Sprachnachrichten schicken, und zwar über Radinos gratis Handy-App. Und für heute Nachmittag habe ich schon voll viele bekommen. Wollen wir uns jetzt vielleicht schon mal ein paar gemeinsam anhören, Radino?
0: Ja, das machen wir. Achtung, Achtung, jetzt kommt wieder eine dinotastische Sprachnachricht.
3: Hallöle, André. Ich bin die Emilia und komme aus Wien. Ich bin 6 Jahre alt. Und möchte, wenn ich groß bin, Sängerin werden. Und ich möchte jetzt alle meine Freunde grüßen. Franziska, Pia und Bios, Severin, Xaver, Maya, Lilla und Mama, Papa, Radino, Radinos Eltern, André. Und das war's. Tschüss.
4: Hallo, ich heiße Katja, bin 9 Jahre alt und ich wohne in Perchtoldsdorf. Ich wollte dir sagen, Radino, dass ich jeden Tag dein Radio höre und dass ich dich sehr mag. Tschüss, Radino.

Oh, was machst denn du heute so? Also ich habe ja viel vor. Ich will ganz Dino viel spielen, extra ganz Dino viel essen und für dich Dino besonders viel Musik machen. Und da habe ich natürlich keine Zeit zum Rumquatschen. Deshalb gibt's jetzt schon das nächste Lied.

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0: Und jetzt, weißt du, was jetzt kommt?
1: Coole Musik für coole Kids.
0: Genau, für alle unsere Geburtstagskinder ein tolles Lied zum Geburtstag. Na dann, alles Gute, liebe Freunde.

0: Also meine Mama ist ja die Dino-beste Geschichtenvorleserin der ganzen Welt. Und mein Papa ist da auch ganz gut. Aber Mamas und Papas, die haben manchmal ja gar keine Zeit, weil sie andere Sachen machen müssen. Und dann muss ich zur Oma rübergehen. Und wenn die dann ihre Brille nicht findet, dann gibt's erst keine Geschichte. Und deshalb habe ich gesagt, auf mein Kinderradio muss jede Stunde mindestens eine Geschichte laufen. Damit ich immer was anhören kann. Und du natürlich auch, weil es ja auch dein Radio ist. Und jetzt kommt gleich wieder eine Geschichte. Juhu!
1: 3, 2, 1.

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3: Dominik und das Lieblingsauto.
4: Tatü, tata.
3: Das Polizeiauto rast die Straße entlang, vorbei an einer Schlange Autos, die im Stau stehen. Vorne an der Kreuzung ist ein Unfall passiert und da muss das Polizeiauto so schnell wie möglich hin.
4: Tatü, tata.
5: Ihr müsst jetzt aufräumen, Kinder,
3: unterbricht die Erzieherin Petra das Sirenengeheul von Dominik.
5: Danach machen wir zum Abschluss noch unseren Stuhlkreis.
3: Manno, mault Dominik. Ist der Kindergartentag wirklich schon zu Ende? Er könnte noch ewig weiterspielen und am liebsten immer nur mit dem Polizeiauto. Finn greift mit beiden Händen nach den Stauautos und wirft sie in die Spielzeugkiste.
5: Jetzt hilf schon mit,
3: beschwert er sich.
5: Ja, ja,
3: sagt Dominik. Aber das Polizeiauto scheint an ihm festgeklebt zu sein. Er kann es einfach nicht in die Kiste räumen.
6: Zu Hause hat Dominik massenweise Autos.
3: Wenn Oma und Opa zu Besuch kommen, bringen sie ihm immer eins mit, weil sie wissen, dass er am liebsten mit Autos spielt. Aber ein Polizeiauto war bei diesen Geschenken leider noch nicht dabei. Dominik seufzt. Ohne Polizeiauto kann man doch gar nicht richtig Auto spielen, überlegt er.
5: Wie soll man denn zum Beispiel einen Unfall aufnehmen ohne Polizeiauto? Wie soll man Verbrecher fangen ohne Polizeiauto? Wie soll man Autofahrer in Not retten oder entlaufene Tiere? Genau genommen kann man überhaupt nichts spielen ohne Polizeiauto.
3: Dominik schaut sich um.
6: Die Kinder tragen gerade ihre Stühle in den Kreis. Petra dreht ihm den Rücken zu.
3: Finn holt einen Rennwagen unter dem Regal hervor. Keiner kümmert sich um Dominik. Und da passiert es einfach. Das Polizeiauto verschwindet in Dominiks Hosentasche. Wie von selbst schiebt seine Hand es da hinein.
6: Petra kommt noch einmal in die Spielecke.
5: Seid ihr soweit? Fragt sie.
7: Gleich,
3: schnauft Finn. Er dreht sich suchend um.
5: Wo ist jetzt das Polizeiauto?
7: Hab ich schon aufgeräumt,
3: kommt es aus Dominiks Mund und sein Herz klopft dabei ganz schnell.
5: Was wollen wir denn noch zum Abschluss spielen?
3: Fragt Petra, als alle Kinder im Kreis sitzen.
8: Mein rechter Platz ist frei,
3: ruft Sina.
9: Ja, ja,
3: stimmen alle Kinder begeistert zu. Alle außer Dominik. Der muss nämlich auf das Polizeiauto aufpassen. Wäre ja oberpeinlich, wenn ihm das aus Versehen aus der Hosentasche fiele. Sina darf anfangen. Sie klopft auf den leeren Stuhl neben sich und sagt,
8: Mein rechter Platz ist frei. Ich wünsche mir die Anne herbei.
6: Das war klar. Sina und Anne sind die allerdicksten Freundinnen.
3: Danach ist Svetlana dran.
6: Sie wünscht sich Marie herbei. Murat wünscht sich Tom herbei, Alina wünscht sich Daniel herbei und so geht es immer weiter.
5: Dominik,
3: ruft Finn.
5: Was?
3: Dominik fährt hoch, so dass er einen Moment glaubt, jetzt kracht ihm das Polizeiauto doch noch auf den Boden. Er presst die Hand an seine Hosentasche.
5: Ich wünsche mir den Dominik herbei,
3: wiederholt Finn.
6: Die anderen Kinder kichern, weil Dominik nicht aufgepasst hat.
3: Und dann kichern sie, weil Dominik sich so komisch krümmt, als er auf den Platz neben Finn schlüpft.
6: Und dann kichern sie, weil ihm überhaupt nicht einfällt, wen er sich eigentlich herbeiwünschen soll, als sein rechter Platz frei ist.
3: Also irgendwie macht das Spiel heute keinen Spaß.
6: Es macht sowieso keinen Spaß, ein Spiel zu spielen, wenn man gleichzeitig auf ein Polizeiauto in seiner Hosentasche aufpassen muss.
3: Und da gibt sich Dominik einen Ruck und fragt mit klopfendem Herzen,
5: Petra, darf ich mir das Polizeiauto ausleihen?
6: Petra macht ein verdutztes Gesicht.
3: Aber dann sagt sie,
5: ja, das darfst du, Dominik. Ausnahmsweise, weil du das Auto nicht einfach so mitgenommen, sondern gefragt hast. Aber du musst es morgen bestimmt wieder mitbringen.
3: Dominik fühlt sich auf einmal ganz leicht.
6: Sein Herz hämmert nicht mehr so laut gegen seine Brust.
5: Ganz bestimmt, versichert er.
6: Später holt Papa ihn vom Kindergarten ab,
3: und da ist Dominik sowas von froh, dass er das Polizeiauto nicht einfach mitgenommen,
6: sondern richtig ausgeliehen hat. Denn jetzt muss er das Auto nicht mehr in der Hosentasche verstecken, sondern kann es Papa stolz zeigen. Und zu Hause muss er nicht heimlich, still und alleine damit spielen, sondern er kann mit Papa zusammen Unfälle bauen, Verbrecher jagen und Autofahrer in Not und entlaufene Tiere retten. Und dabei rast das Polizeiauto mit
4: Tadü-tada
6: durch die Straßen, ganz laut und den ganzen Abend lang. Und welches ist dein Lieblingsspielzeug?
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0: Das ist eigentlich der schönste Tag im ganzen Jahr.
1: Ist doch klar, der Geburtstag. Da kommen dann alle zum Gratulieren und es wird Torte gegessen, ja, Geschenke gibt's. Einfach ein ganz besonders toller Tag. Wenn du heute Geburtstag hast, dann lass dich ganz fest drücken und wir knuddeln dich gleich durchs Radio durch, oder Radino?
0: Na klar!
1: So, knuddel, knuddel, knuddel. Lass dich jetzt schön feiern, Radino, und ich spiele das nächste Lied ganz allein für dich. Alles, alles Gute zum Geburtstag.

0: Ich hab so Dino-Lust, was zu machen. Was Tolles. Mit dir. Jetzt kommen wieder neue Ideen von meinen Freunden aus der Redaktion. Vielleicht ist ja da was dabei.
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2: Hallihallo, ich bin's der David. Bei den Donauinselspielen kannst du verschiedene alte und neue Spiele für die Zeit auf deiner Lieblingsinsel ausprobieren. Von Fidschi-Gogerln bis Schiffe versenken. Auch Seemannsknoten kannst du lernen und ein Fallschirm ist auch mit dabei. Am 27. Juni von 11 Uhr bis 4 am Nachmittag. Am 1. Juli verwandelt sich die Westfield Shopping City Süd, also die SCS, in unserer Bundeshauptstadt Wien in ein Spieleparadies für kleine Umweltheldinnen und Umwelthelden. Von 2 bis 5 Uhr am Nachmittag kannst du an der interaktiven Bastelstation tüfteln oder bei den Susi-Charlotte-Summ-Spiele-Shows beim Sesseltanz und Baum-Memory mitmachen. Schau einfach vorbei, lass dich beim Basteln inspirieren und erlebe einen Nachmittag voller Spiel und Spaß. Der Kasperl ist da, und zwar im Shopping Nord in der steirischen Landeshauptstadt Graz. Jeden ersten Mittwoch im Monat warten Kasperl und seine Freunde mit zwei lustigen und spannenden Geschichten im Obergeschoss bei der Kasperlbühne auf dich. Um 3 und um 4:30 am Nachmittag heißt es, seid ihr alle da? Die nächste Vorstellung ist am 1. Juli. Und wenn du auch einen Tipp für eine tolle Kinderveranstaltung hast, dann gib uns doch bitte Bescheid auf www.meinkinderradio.at.
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8: Die Ines ist für dich am Mikrofon. Hallo. Schwimmen lernen ist im Bundesland Niederösterreich kostenlos. Und zwar für alle Kinder, die zwischen 5 und 10 Jahre alt sind und noch keine Schwimmkurse davor besucht haben. Das Projekt Schwimmkids bietet in diesem Sommer an 23 Standorten im ganzen Bundesland Niederösterreich Gratiskurse an, damit sich Kinder sicher im Wasser fühlen. Das kostenlose Angebot fürs Schwimmenlernen soll Familien entlasten und den Kindern Selbstvertrauen und die Freude an Bewegung näher bringen. Anmelden für die insgesamt 160 Schwimmkurse kann man sich ab sofort und nur online auf schwimkids.sportlandnoe.at. Letzten Sonntag war Vatertag. Zwar nicht bei uns in Österreich, aber in vielen anderen Ländern auf der Welt. Der Vatertag ist entstanden, um den Vätern für ihre Liebe und Fürsorge zu danken. Erfunden worden ist er von einer Frau namens Sonora Dodd in den USA, die ihrem Vater danken wollte. In Deutschland feiern viele Menschen Vatertag am gleichen Tag wie Christi Himmelfahrt. In Österreich ist es immer der zweite Sonntag im Juni. In anderen Ländern wie in Italien werden Väter am 19. März gefeiert, oft genauso groß wie die Mütter. Einige Kinder basteln auch Geschenke für ihre Väter, ähnlich wie am Muttertag. Kinder sollen spielerisch die deutsche Sprache erlernen. Vor allem Kinder, die aus einem anderen Land zu uns nach Österreich ziehen. Unterstützung beim Deutschlernen gibt's dafür mit dem Bildungsprogramm EDU – Eltern und Du im Bundesland Niederösterreich in der Stadtgemeinde Wiener Neustadt. Bei Familien mit Kindern im Alter von 0 bis 6 Jahren schauen da wöchentlich sogenannte Familienbesucherinnen und Besucher vorbei. Diese erlernen mit den Buben und Mädchen ganz spielerisch die deutsche Sprache. In diesem Jahr ist dieses Lernprogramm bei über 20 Kindern schon erfolgreich gewesen und dafür haben die Mädchen und Buben Urkunden erhalten. Dieses wertvolle Angebot fürs Deutschlernen soll auch weiterhin vielen Kindern ihren Schulstart erleichtern.
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9: Es ist wieder Zeit fürs Heimwerken. Und deshalb ein herzliches Hallo. Schön, dass du wieder mit dabei bist. Wir wollen heute unseren eigenen Fingerkreisel bauen. Ich liebe Fingerkreisel. Die machen unglaublichen Spaß. Schauen wir uns jetzt aber zuerst mal an, was wir dazu überhaupt brauchen. Wir brauchen einen Bleistift, Schleifpapier, Kleber, Spülmittel, ein Kugellager, eine große Holzplatte, 3 Sechskantmuttern, eine Schraubzwinge, eine Laubsäge, einen Akkubohrer, einen Holzbohrer, einen Flachfräsbohrer und einen Hammer.
2: Wow, das ist diesmal gar nicht so wenig Material. Und keine Sorge, falls du dir das jetzt nicht gemerkt hast, auf der Mein Kinderradio Webseite gibt's alles zum Nachlesen.
9: Na dann, legen wir los! Also David, was brauchen wir denn für einen Fingerkreisel als erstes?
2: Also das Herzstück des Fingerkreisels wird unser Kugellager.
9: Das ist das da, oder?
2: Genau. Und damit es sich später leicht dreht, kannst du es jetzt schon mal eine Weile in Spülmittel einlegen.
9: Schau, ich habe hier das Spülmittel schon einmal in eine Schüssel getan. Gerade so viel, dass das Kugellager komplett im Spülmittel untergeht.
2: Das ist perfekt. Während also unser Kugellager im Spülmittel badet, können wir derweil weitermachen. Jetzt hol mal aus deinem Federpenal einen Bleistift, denn wir müssen die Schablone von unserem Fingerkreisel auf das 10x10 cm große Holzbrett übertragen.
9: Hier ist der Bleistift. Das heißt, du legst eine gezeichnete Schablone von einem Fingerkreisel auf die Holzplatte auf und zeichnest die Umrisse nach. Boah, die muss man ja voll festhalten, damit sie nicht verrutscht.
2: Richtig, verrutschen darf es natürlich nicht. Jetzt zeichnen wir auch noch die Löcher nach. Auch die müssen sehr genau sein, weil sich später unser Spinner gleichmäßig drehen muss.
9: Ja, eiern sollte der natürlich nicht.
2: Ja, und weißt du, was wir jetzt machen?
9: Ich habe keine Ahnung.
2: Jetzt spannen wir unser Holzbrett mit den aufgemalten Umrissen mit der vorbereiteten Zwinge auf den Tisch.
9: Aber du hast ja das Holzstück so auf den Tisch montiert, dass es über den Tisch drüber steht.
2: Ja, richtig. Weil wir werden jetzt mit der Laubsäge den Fingerkreisel ausschneiden. Und damit wir nicht in den Tisch schneiden, muss das Holzstück natürlich drüber stehen.
9: Ah, wie gescheit!
2: Und damit wir auch immer auf Nummer sicher gehen, werden wir zwischendurch auch die Zwinge lösen müssen und das Holzstück ein Stück nachdrehen. Wieder festdrehen und weitersägen.
9: Das ist ja schön geworden. Ich glaube, ich hätte das nicht so sauber schneiden können.
2: Deshalb ist es ja auch immer wichtig, dass dir ein Erwachsener dabei hilft. Es soll ja schön werden und so kannst du dich auch nicht beim Arbeiten verletzen. So, und jetzt brauchen wir den Akkubohrer. Da kommt jetzt noch der 10mm Bohrer rein. Und dann legen wir den Kreisel flach auf einer Holzunterlage hin, weil da bohren wir jetzt die angezeichneten Löcher rein.
9: Und die Holzunterlage ist sicher wieder dafür da, dass wir nicht in den Tisch bohren, oder?
2: Korrekt, du Meisterheimwerker.
9: Ja, ein bisschen habe ich mir schon gemerkt aus den letzten Folgen.
2: Als nächstes fräsen wir mit einem 22mm Fräser ein großes Loch für das Kugellager genau in die Mitte. Schau, das haben wir ja schon auch vorher angezeichnet mit der Vorlage.
9: Das schaut ja schon voll fertig aus.
2: Naja, fast. Jetzt müssen wir aber erstmal die gesägten und gebohrten Kanten mit dem Sandschleifpapier abschleifen, damit sie sich auch später gut anfühlen.
9: Darf ich das machen?
2: Ja, das darfst du jetzt machen. Und während du das machst, hole ich schon mal die vorbereiteten 3 Sechskantmuttern und den Hammer. Die brauchen wir nämlich als nächstes.
9: Und was machen wir damit?
2: Die setzen wir in die kleinen Löcher rein und klopfen sie mit dem Hammer vorsichtig ins Loch. Das kannst jetzt wieder du machen. Sei aber bitte vorsichtig, damit du dir nicht auf die Finger klopfst.
9: So, das hätten wir. Und jetzt noch das Kugellager, oder?
2: Ja, ja. Nimm es mal aus dem Spülmittelbad und dann trockne es mit etwas Küchenrolle ab.
9: Fertig!
10: Ist es wirklich richtig trocken?
9: Hey, ich bin doch kein Pfuscher.
10: Na dann kannst du jetzt ein bisschen Kleber auf das Kugellager tun und dann setzen wir es in das große Loch in der Mitte ein.
9: Oh, da ist jetzt ein bisschen Kleber übergequellt.
10: Na, den wischen wir einfach mit einem Papiertuch weg. Schau.
9: Mega. Jetzt ist er fertig und wir können losspinnen.
10: Und wenn du magst, kannst du ihn auch noch ein bisschen bemalen.
9: Das mache ich. Und für alle Kinder in Österreich, die den Fingerkreisel auch nachbauen, wir freuen uns immer über Fotos deiner Werkstücke. Schick es einfach per E-Mail an radino@meinkinderradio.at. Also bis zur nächsten Folge und danke David fürs Helfen.
10: Sehr gerne. Ich freue mich auch schon aufs nächste Mal.
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0: Eismurmel. Die hat mir Mogul geschenkt, als ich in Lilliput war. Oh. Oh. Und meine Satteltasche aus dem Wilden Westen. Das war ein tolles Abenteuer. Oh Mann, was hier alles drin liegt. Das hier? Tatsächlich. Noch welche von den Sauerstoffperlen. Dann könnte ich ja direkt nochmal zum Mond fliegen. Mal sehen, was ich sonst noch alles finde. Oh.
1: Das ist Lilly, die Hauptperson unserer Geschichte. Sie ist ungefähr so alt wie du und sieht aus wie ein gewöhnliches Kind. Das ist sie eigentlich auch, aber doch nicht ganz. Lilly besitzt nämlich etwas, was überhaupt nicht gewöhnlich ist. Ein Hexenbuch. Eines Tages fand Lilly es neben ihrem Bett. Es war das Hexenbuch der schusseligen Sorolunda Knorks, die es, erstmal zur Probe, gerne an eine jüngere Hexe weitergeben wollte. Sofort war Lilly klar, dass in dem Buch echte Zaubereien und wilde Hexentricks stehen. Einige davon hat Lilly schon ausprobiert, aber aufgepasst. Versuche lieber nicht, Lillys Hexereien nachzumachen. Hast du nur ein Wort falsch gelesen, wird Zahnbürste zum Hexenbesen. Aus Lehrerin wird böser Schurke, aus Eis am Stiel wird saure Gurke. Vorsichtshalber hat Hexe Lilly niemandem von ihrem tollen Buch erzählt. Sie ist sozusagen eine echte Geheimhexe. Auch vor ihrem kleinen Bruder Leon hält sie das Hexenbuch geheim. Das ist gar nicht so einfach, denn Leon ist sehr neugierig und kann manchmal ziemlich nervig sein. Lilly hat ihn aber trotzdem sehr lieb.
2: Lilly!
0: Oh nein, Leon!
2: Mach auf, Lilly!
0: Ruhe!
2: Wir sollen zum Abendessen kommen. Mama hat schon zweimal gerufen.
0: Oh ja, ich komm ja. Aber hör gefälligst auf, so einen Krach zu machen.
2: Mach ich doch gar nicht. Komm, es gibt Würstchen.
0: Ach, Nervensäge. Aber Würstchen? Lecker. Schnell alle meine Schätze wieder in die Schublade. So.
2: Lilly!
0: Ich komme! Oh, Moment mal. Was schimmert da so? Ein Fingernagel, ganz grün? Was hat der denn in meiner Schublade zu suchen?
1: Lilly muss eine ganze Weile grübeln. Aber dann fällt es ihr wieder ein. Das ist kein Fingernagel. In ihren Händen hält sie eine Schuppe aus Hektors Rückenpanzer. Ein Lächeln huscht über ihr Gesicht. Hektor, der süße Drachendickmops. Er war der Hüter des Hexenbuches und hat damals aufgepasst, dass Lilly ihre Probezeit übersteht und sich als würdige Nachfolgerin von Sorolunda Knorks, der weisen Urhexe, erweist. Gedankenverloren blickt Lilly auf die grün schimmernde Schuppe.
0: Wie lange habe ich Hektor nicht gesehen? Und Sorolunda? Ich würde die beiden ja zu gern mal besuchen. Ja!
1: Lilly schließt die Schublade und flitzt in die Küche. Aber der Gedanke, Sorolunda und Hektor zu besuchen, lässt sie nicht mehr los. Mit der Panzerschuppe und dem Hexensprung, den beherrscht unsere Geheimhexe inzwischen aus dem FF, könnte sie sich locker in den Düsterwald zu Sorolunda und Hektor hexen. Warum nicht? Und warum nicht heute Nacht? Gleich nach dem Abendessen.
3: Da bist du ja, Lilly. Was hast du denn so lange gemacht? Hier, es gibt Würstchen.
0: Danke, Mama. Leon, gibst du mir mal den Ketchup?
4: Zu spät, ist gerade alle.
0: Och, Mama?
3: Ja, tut mir leid, es war nur noch ein Rest da. Hier, komm. Nimm Senf dazu, ist doch viel gesünder.
0: Ja, danke.
4: Nee, Senf. Da esse ich meine Würstchen lieber nackig. Oh, wie das riecht.
0: Ach, gib mal her.
4: Mm, Oh, na, ganz schön stark, was?
0: Oh, wieso? Ist der Senf zu stark? Bist du zu schwach?
4: Blöder Spruch.
3: So, Kinder, jetzt erst mal auf und dann ins Bett.

0: Lilly wartet ungeduldig, bis Ruhe im Haus einkehrt und auch Mama das Badezimmer verlässt und schlafen geht. Endlich.
1: Es kann losgehen. Hektors Panzerschuppe, das Wichtigste. Was brauche ich noch? Eigentlich nichts mehr. Bei Sorolunda gibt's ja alles. Also, nichts wie... halt! Meine Armbanduhr. So, morgen früh um 6 bin ich wieder hier. Hex, Hex. und mein Stoffmäuschen. So, jetzt aber. Hektor, ich komme.
0: Lilly spürt, wie der Wind sie mit sich trägt. Sie wird ordentlich durchgeschüttelt und es wird warm, dann wieder kalt, dann wieder warm. Lilly hatte gar nicht mehr in Erinnerung, dass die Reise so lang ist. Erst nach einer ganzen Weile spürt sie wieder festen Boden unter ihren Füßen. Ein verbrannter, fast stechender Geruch liegt in der Luft. Komisch. Bei Sorolunda riecht es doch sonst immer nach Lakritztee oder Kastaniencremetorte. Vorsichtig öffnet sie die Augen. Die Sonne scheint. Und sie braucht nicht lange, um zu erkennen, dass sie nicht in Sorolundas Düsterwald gelandet ist. Mit einem Blick erfasst sie auch, warum es hier so bestialisch stinkt. Eine Stichflamme schlägt ihr nämlich

0: Wie kommst du denn hierher?
1: Schon vergessen? Zum Abschied hast du mir eine Drachenschuppe von dir gegeben.
0: Ach ja.
1: Die Reise zu dir war ein Klacks für eine Hexe wie mich.
0: Na sowas. Also, ich bin ganz gerührt, Lilly. Du wolltest mich sehen?
1: Ja, und Zurulunda. Wo ist sie? Geht's ihr gut, der alten schusseligen Hexe? Backt sie noch so leckere Kuchen? Und wieso bist du hier und nicht bei ihr in dem Düsterwald? Was machst du hier überhaupt? Warum spuckst du Feuer, dass die Felsen glühen? Und weshalb...
0: Stopp! Halt! So viele Fragen auf einmal.
1: Stimmt. Also?
0: Setzen wir uns. Schön, dass du da bist.
1: Finde ich auch, Hector. Und warum bringst du Felsen zum Schmelzen, statt Kastaniencremekuchen zu futtern?
0: Na, weil ich im Feuerspucken der Beste sein will. Da muss ich doch üben.
1: Üben? Wofür?
0: Na, für den Drachenschein. Zurulunda meint, nach mehr als 300 Hexenjahren sei ich doch alt genug, um die große Drachenprüfung abzulegen. Denn nur wer im Besitz des Drachenscheins ist, bekommt die Lizenz zum Fliegen. Die Lizenz zum Feuerspeien kann dabei gleich miterworben werden. So ist das heute. Du brauchst für alles einen Schein. Überall im Düsterwald laufen inzwischen Drachenwächter oder Feuerwehrdrachenstreife und verteilen Strafzettel für unerlaubtes Feuerspucken oder Schwarzfliegen.
1: Was?
0: Ja, bei unerlaubtem Feuerspucken droht sogar ein magischer Fluch, der das Feuer in deinem Bauch für immer auslöscht.
1: Das gibt's doch gar nicht.
0: Doch, und Fliegen ohne Lizenz bzw. ohne Hexenbesen und ohne Fallschirm ist auch nur Insekten und Vögeln erlaubt. Oh. Es bestünde die Gefahr, dass man bei einem Absturz andere Tiere, Hexen oder Menschen verletzen würde. Abstürzen, dass ich nicht lache.
1: Ja, kann schon mal passieren mit so einem Bäuchlein.
0: Boah, mit so einem Bäuchlein kann man auch fliegen.
1: Schon gut, Hector. Ich sag doch gar nichts. Wo findet diese Drachenprüfung denn statt?
0: Da oben.
1: Da oben auf der Drachenburg?
0: Ja, und ich muss auch gleich los.
1: Ah, da komme ich mit.
0: Das geht leider nicht.
1: Wieso nicht? Ich feuer dich an. Ich helfe dir. Ich bin dein Coach. Oder dein Cheerleader. Hier. Damit tanze ich für dich.
0: Rate mal, warum Zurulunda nicht hier ist. Bei der Drachenprüfung ist die Anwesenheit von Hexen streng verboten.
1: Aber Daumendrücken wird ja wohl noch erlaubt sein.
0: Aber nicht auf der Drachenburg. Es gibt scharfe Kontrollen. Du kannst nicht mit, Lilly.
1: Oh, du hast Muffensausen, stimmt's? Kopf hoch, Hector. Du schaffst das schon. Siehst du, das Feuerspucken klappt doch erst rein. Super.
0: Danke, Lilly. Ich fliege.
1: Ich drück dir alle Daumen.
0: Danke.
1: Na, das kann ja heiter werden.
2: Am Burgtor angekommen, wird Hector lautstark von zwei Wächterdrachen empfangen. Sie stehen oben auf der Festungsmauer und schauen auf den kleinen Drachen herab.
0: Hallo? Hallo!
3: Hereinspaziert, wenn's keine Hexe ist!
4: Kommst du, Winzling, etwa zur großen Drachenprüfung?
0: Ja.
4: Na, pünktlich bist du ja. Die Prüfungen haben noch nicht angefangen.
3: Oder bist du gar kein Teilnehmer, sondern nur der Köder für die Riechprüfung?
0: Wie bitte? Ich bin ein echter Kleinflugdrache.
3: Hast du das gesehen?
0: Den wird das Gewieher schon noch vergehen.
2: Lilly hat die Szene von Weitem beobachtet. Na, warte, flüstert sie. Der Zorn hat sie mutig gemacht. Zielstrebig folgt sie Hector in Richtung Burg. Sie muss ihrem schuppigen Freund doch beistehen.
3: Zutritt nur für drei.

0: machen?
1: Man wird doch wohl mal reinschauen dürfen.
2: Hörst du schlecht? Zutritt nur für Drachen.
0: Verzieh dich, sonst setzt es was.
1: Oh, wie überaus höflich, Herr Oberwächter. Was setzt es denn?
0: Na, warte. Wenn du nicht sofort verschwindest, hagelt es Steine.
1: Da müsstest du erst mal Zielwasser trinken. Du triffst mich ja doch nicht. Krieg mich doch, krieg mich doch.
0: Das werden wir sehen.
2: Noch einen.
3: Danke. Genau die habe ich gebraucht. Noch einer.
1: Danke, Wiedersehen.
4: Die beiden grimmigen Torwächterdrachen wissen noch nicht, dass Lilly mit Wiedersehen tatsächlich ein Wiedersehen gemeint hat. Und zwar bald. Kaum ist sie aus dem Blickfeld der beiden verschwunden, holt sie einen der aufgesammelten Steine aus der Hosentasche, presst ihn ans Herz und murmelt den Spruch für den Hexensprung. Natürlich wird sie gleich im Innenhof der Drachenburg landen. Schließlich kommen die Steine ja genau von dort her.
3: Ich bin drin. Glück gehabt, hier ist nichts los. Bloß ein verlassener Würstchenstand. Aber da, das muss die Bühne sein.
4: Geschickt, immer Deckung suchend, schafft Lilly es, sich unbemerkt bis nahe an die Bühne heranzuschleichen. In einer Mauernische versteckt sie sich hinter raschelndem Efeu. Von hier aus kann sie alles genau beobachten. Im Publikum drängen sich alle Arten von Drachen. Dicke, dünne, große, kleine, grüne und rote, welche mit nur einem und manche mit drei Köpfen. Sogar ein kopfloser Drache ist dabei. Lilly muss höllisch aufpassen, dass sie nicht auffällt. Aber es starren sowieso alle auf die Bühne, scharren ungeduldig mit den Tatzen und schnaufen erwartungsvoll. Einem Babydrachen entfährt sogar ein kleiner Pups vor Aufregung.
5: Hochverehrtes Publikum, die große Drachenprüfung ist eröffnet. Hier kommen die Kandidaten. Kandidat Nummer 1.
6: Ja.
5: Bitte auf die Bühne. Applaus für Kandidat Doppelkopf. Kandidat Nummer 2. Auf die Bühne. Der Feuerdrache. Applaus.
4: Ein Kandidat nach dem anderen klettert nun auf die Bühne. Nummer 3 und 4 sind zwei ausgesprochen schöne Exemplare. Beide sind etwas größer als ein Krokodil und haben glänzende Schuppen und in Regenbogenfarben schillernde Flügel. Sie sind Zwillingsdrachen und heißen Libella und Libello. Lilly wird langsam unruhig. Suchend schaut sie sich um. Wo bleibt denn Hektor? Als sie wieder zur Bühne blickt, haben bereits zwei weitere Drachen die Bretter betreten. Ein ganz unscheinbarer, schüchterner Drache mit einer Hornbrille und ein richtiger Märchendrache. Er sieht sehr stolz aus, als hätte er schon unendlich viele Prinzessinnen gerettet und Ritter gefrühstückt oder umgekehrt. Lilly stellt sich auf die Zehenspitzen. Kommt jetzt Hektor? Nein. Auf die Bühne steigt ein großer Drache mit drei Köpfen, die wachsam in alle Richtungen schauen. Seine Schuppen glänzen metallisch, auch seine langen Krallen an den Riesentatzen. Er hat schlitzige Pupillen und blickt gar nicht freundlich. Aus seinen Nasenlöchern steigen Rauchwolken. Lilly ist so eingeschüchtert von diesem dreiköpfigen Exemplar, dass sie fast Hektors Auftritt verpasst. Hinter dem Ungetüm hat er ziemlich unbemerkt die Bühne betreten und verbeugt sich, um seinen Willkommensapplaus entgegenzunehmen.
7: Nein, der kleine Dicke da.
8: Du machst das, Kleiner.
5: Versehrtes Publikum. Kandidaten sind da. Ich zähle 1, 2, 3, 4, 5, 6, 7, 8, 9, 10, 11. 11 Drachenköpfe und darf Ihnen jetzt unsere Jury vorstellen. Hier ist, wie schon im letzten Jahr, Oberprüfer Parzival Trotzdemus. Und an meiner Seite Madame U.
7: Madame Ü, wenn ich bitten darf.
5: Verzeihung, Madame Ü. Sie wird die Prüfung mit der leichtesten Aufgabe eröffnen. Bitte, Madame Ü.
7: Ja, ja. Also, wir beginnen mit Brezelschnappen und mit dem letzten Kandidaten Numero 8.
8: Ja, hier, ich bin bereit.
7: Monsieur Trotzdemus wird eine schöne, glitschige Butterbrezel werfen und du müsst sie mit dem Maul aufschnappen.
8: Aha.
2: Also, jeder Kandidat hat nur einen Versuch. Verstanden?
8: Klaro, Fax. Kann losgehen.
2: Bühne frei für den ersten Brezelschnapper. Gong!
8: Ich hätte noch eine Frage.
2: Ja, was denn?
8: Wenn man die Brezel mit dem Maul gefangen hat, darf man sie dann auch fressen?
2: Moment! Es spricht nichts dagegen, den Prüfungsgegenstand zu fressen. Also, keine weiteren Fragen. Die Brezel bitte.
7: Hier, Monsieur.
2: Ja. Und ja.
9: Gut geschnappt.
2: Ruhe.
8: Kann ich noch eine schnappen?
2: Was? Wir sind hier nicht beim Frühstücken im Kindergarten. Wir testen hier echte Flugdrachen. Abtreten. Der nächste Kandidat.

0: Die Brezel für den nächsten Kandidaten wird durch die Luft geschleudert. Es ist der Märchendrache, der die Brezel delikat zwischen die Lippen nimmt. Auch Libella und Libello bewältigen die Aufgabe ohne Probleme. Der zweiköpfige Schlafmützendrache dagegen ist einfach zu träge. Einmal prallt die Brezel sogar an seinem schlafenden Kopf ab und er schnappt sie nicht. Trotzdemus, der Oberprüfer, ist gnadenlos. Dieser Drache muss schon nach der ersten Aufgabe ausscheiden. Die Prüfung ist für ihn beendet. Jetzt ist noch der dreiköpfige Drache dran und das Publikum wartet schon gespannt. Er bringt sich umständlich in Position, während Madame U und Trotzdemus miteinander tuscheln.
1: Wir wollen es ihm nicht zu schwer machen, lieber Trotzdemus, nicht wahr? Er ist schließlich...
2: Bitte, bitte, bitte, bringen Sie mich nicht in Verlegenheit, Madame. Ihr Sohn hat die gleichen Chancen wie alle anderen.
1: Lassen Sie mich werfen, lieber Trotzdemus. Uruguru hat es schon schwer genug mit seinen drei Köpfen. Bitte, bitte. Ja?
3: Na gut. Weil Sie es sind, verehrte Madame.
2: Gong!
4: Und der letzte Kandidat im Brezelschnappen. Ist er bereit?
5: Ich hätte noch eine Frage.
2: Schon wieder? Was denn?
5: Kriegt er jetzt drei Brezeln, weil er drei Köpfe hat?
2: So ein Blödsinn. Hier gelten gleiche Regeln für alle. Köpfe hin, Köpfe her.
6: Oh, das ist ungerecht.
7: Schiebung.
8: Der Kleine hat recht.
4: Wenn ich mich einmischen dürfte. Drei Kopfdrachen dürfen die Brezel nicht mit dem Maul, mit den Mäulern auffangen. Das wäre den anderen gegenüber nicht fair. Ja. Schließlich ist ihre Chance dreimal so hoch. Der Dreikopfdrache Uruguru sollte die Brezel... mit der Schwanzspitze schnappen.
9: Ja, genau.
10: Mit dem Schwanz.
2: Ja. Kommt nicht in Frage. Davon steht nichts in den Statuten. Bitte, Madame, Sie werfen.
1: Hier, Uruguru, fang. Hey, Uruguru, komm. Mach schon. Mach das. Oh, da stimmt doch was nicht.
0: Das Publikum ist aufgebracht und auch Lilly würde am liebsten laut protestieren. Sie hat genau gesehen, wie Madame U oder Ü, wie sie meint, den Oberprüfer Trotzdemus um die Tatze zu wickeln versucht. Zu gern würde sie ihr irgendetwas Klebriges anhexen, aber sie darf sich auf keinen Fall verraten. Und bevor sie auf dumme Gedanken kommt, wird auch schon die nächste Prüfungsaufgabe angekündigt.
4: Und weiter geht's mit der nächsten Disziplin. Ja. Die Kandidaten treten an zum... Zielriechen!
11: Was ist das?
12: Riechen? Hatten wir noch nichts?
4: Ja, liebe Meute. Ein guter Drache muss nicht unbedingt gut riechen, aber er sollte gut riechen können.
13: Ja, genau.
2: Ruhe! Erst die Spielregeln. Die Prüfungskommission hat keine Mühe gescheut und bereits heute Morgen nach dem Frühstück hier in der Drachenburg 7 Lavendelblüten versteckt. Unsere Prüflinge sollen nun nach dem Gong ausschwärmen und versuchen, diese Blüten zu erschnuppern, zu finden und sie bei mir abzuliefern. Alle Anwesenden halten bitte ihre Drachentatzen bei sich und überlassen allein unseren Kandidaten das Finden.
14: Hast du das gehört?
2: Also, sind die Prüflinge bereit?
5: Ja! Ja, aber ich hätte dann noch...
2: Keine Fragen mehr. Gong!
5: Lavendelblüten. Ach, meinetwegen.
15: Ach.
0: Kandidaten verteilen sich schnüffelnd und grunzend in der ganzen Drachenburg. Und auch Hector hat sich maulend auf die Suche nach einer Lavendelblüte gemacht. Lilly wäre ihm liebend gern gefolgt, um zu sehen, ob er seine Sache gut macht. Als aber der Märchendrache leise fauchend dicht an ihrer Mauernische vorbeigleitet, durchfährt sie ein eisiger Schreck.
7: Oh nein, wenn der mich gerochen hätte. Ich dufte bestimmt nicht nach Lavendel. Aber wer weiß, ob Drachen nicht auch Hexenduft erschnuppern können. Und die kommen bestimmt wieder. Was mache ich bloß? Ich muss hier weg. So schnell wie möglich.
0: Der Oberprüfer Trotzdemus und Madame U oder Ü tuscheln gerade wieder miteinander. Und Lilly nutzt die Gelegenheit, sich unbemerkt hinaus auf den Burghof zu stehlen. Sie hat keine Ahnung, was sie tun soll, damit keiner von den Drachenkandidaten sie riechen kann. Vorsichtshalber tastet sie nach ihrem Stoffmäuschen, um sich notfalls, zawusch, nach Hause zu hexen. Nach Hause. Da kommt ihr die rettende Idee.
7: Die Würstchenbude. Ja. Immer noch verlassen. Aber da gibt es bestimmt... Oh ja, Senf. Ein ganzer Pott voll. Oh, drachenscharf. Oh, genau das Richtige. Ist der Senf zu stark? Bist du zu schwach? Oh, super Hexe Lilly, sei jetzt ganz stark.
0: Als gelb verklebtes Ungeheuer taucht Lilly aus dem Riesenpott Senf wieder auf. Ihr tränen die Augen. Sie kriegt kaum noch Luft. Aber immerhin stinkt sie jetzt dermaßen, dass kein Drache sie weder als Mensch noch als Hexe erriechen könnte. Zurück in ihrem Versteck wischt sie sich erleichtert den Senf von der Stirn, damit ihr die scharfe gelbe Soße nicht in die Augen läuft. Da hört sie plötzlich, ganz nah, ein gefährliches Schniefen.
7: Der Dreikopf,
8: nein!
9: Ist das Lavendel? Woher soll ich wissen, wie Lavendel riecht? Keine Ahnung. Das riecht, das...
7: Nochmal gut gegangen.
4: Bitte alle Kandidaten zurück auf die Bühne und die Lavendelblüten abgeben.
10: Hier, bitteschön.
4: Danke. Danke. Ja, sehr schön, danke. Danke. Ein Kandidat ist leider nicht eingetroffen. Wir kommen zum Ergebnis dieser Prüfung.
7: Wo ist Hector? Der hat sich doch nicht verlaufen.
5: Halt! Halt! Hier bin ich! Ich habe zwei Lavendelzweige gefunden. Hier und hier.
4: Wunderbar! Der Kleinflugdrache Hector hat die Prüfung mit Auszeichnung bestanden.
13: Oh, gut gemacht!
5: Bravo, Hector!
4: Zwei Drachen haben die Prüfung nicht bestanden. Der Märchendrache... Und Uruguru, obwohl er mit seinen drei Nasen einen Riechvorteil hatte.
5: Das ist nicht in Ordnung.
14: Stopp, so geht das nicht.
10: Was?
14: Wir wollen doch fair bleiben.
10: Ja.
14: Alle haben gehört, dass der Kandidat Uruguru einen Niesanfall hatte. Er bekommt 5 Minuten Verlängerung.
5: Oh. Sehr gut. Ja, Schweinerei.
0: Lilly ist empört und hätte sich beinahe verraten. Aber das Publikum ist ebenso aufgebracht. Der Dreikopf wird schon zum zweiten Mal bevorzugt. Die Menge tobt. Schließlich springt der Oberprüfer auf die Bühne und brüllt so laut, dass Lilly sich die Ohren zuhalten muss.
13: Ruhe! Ruhe!
14: Ruhe, Ruhe. Wenn nicht sofort Ruhe eintritt, wird die Veranstaltung abgebrochen.
1: Genau.
14: So wahr ich Percival Trotzdemus heiße.
12: Ruhe jetzt!
14: Weitermachen! Ruhe! Ja. Also, geht doch. Kleine Pause bis zur nächsten Prüfung.
1: Oh. Toll, Trotzdemus. Das haben wir ganz wundervoll erledigt, nicht wahr?
3: Wir? Ja, ja, natürlich. Liebe Verehrteste, darf ich Sie zu einem Würstchen, Würstchen einladen? No. Im Burghof drängen sich alle, Publikum und Kandidaten, an der Würstchenbude. Lilly könnte auch einen kleinen Imbiss vertragen, vor allem, da sie den Senf dazu ja schon mitbringt. Aber sie versteckt sich lieber hinter einer großen Tonne mit Gewürzgurken. Denn der Ansager nimmt schon wieder die Flüstertüte zur Hand, um die nächste Prüfung anzukündigen.
4: Liebe Reste und Gästkandidaten, Gäste und Restkandidaten, die Pause ist zu Ende. Wir kommen zur nächsten Disziplin. Ich bitte um Ruhe. Eine sehr wichtige Prüfung für jeden dran. Die Anschleichprüfung.
12: Neu, oder?
1: Was ist das?
4: Dazu haben wir den besten Lauscher aller Drachen, den berühmten Otto Baciderus, eingeladen. Ich bitte schon jetzt um absolute Ruhe. Otto Baciderus ist sehr geräuschempfindlich. Öffnet das Tor! Hier kommt er, Otto.

0: Ich höre. Otto Bazziderus wird sich mit dem Rücken zu uns vor das Tor setzen. Die Drachenprüflinge müssen es schaffen, sich geräuschlos über den Hof an Otto Bazziderus heranzuschleichen, eine Sonnenblume hinter seinem Rücken abzulegen und sich zurück zu mir zu schleichen. Natürlich, ohne dass Otto Bazziderus etwas hört. Wenn Otto Bazziderus den Daumen senkt, hat er etwas gehört und die Prüfung ist nicht bestanden.
1: Wer ist der Erste?
0: Ich höre.
2: Oh, ich! Ich kann gut anschleichen.
0: Psst, nicht so laut. Otto Bazziderus hält sich schon die Ohren zu.
2: Entschuldigung.
0: Also, bereit?
2: Ja.
0: Hier, die Sonnenblume. Und los.
3: Hektor wählt nicht den direkten, kürzesten Weg über den Hof. Er schleicht sich vorbei am Getränkestand und nähert sich nun Otto Bazziderus' Rücken von der Seite. Das Publikum hält den Atem an. Kein Mucks ist zu hören. Und Lilli hat die Arme vor der Brust verschränkt, damit der Oberlauscher nicht mitkriegt, wie laut ihr Herz schlägt.
4: Otto Bazziderus hat den Daumen gesenkt. Nicht bestanden.
0: Moment. Das war ein Fehlalarm. Nein. Unser Prüfling war nicht schuld. Wer war das? Wer hat in die Gurke gebissen?
5: Entschuldigung. Ich hatte doch Hunger.
6: Der Kleine darf noch mal.
7: Ja, Hektor verdient eine zweite Chance.
4: Wer sagt das?
8: Auweia.
0: Das Publikum.
8: Lass doch den Kleinen trotzdem nicht. Gegen Uruguro hat er eh keine Chance. Spätestens bei der Flugprüfung fliegt er raus, oder?
4: Nun gut. Noch einmal von vorn.
2: Oh, ja. Gut.
0: Und bitte, Gong.
8: Hui, da wäre ich beinahe aufgeflogen. Du schaffst das, Hektor. Ich drück dir alle Daumen.
3: Die Stille im Burghof ist beinahe unerträglich. Endlich hebt Otto Bazziderus die Hand und sein Daumen zeigt nach oben. Hektor hat auch diese Prüfung bestanden.

0: Nach der Anschleichprüfung folgten noch weitere zwei schwere Aufgaben. Das Feuerspucken, Hector hat es mit Ach und Krach überstanden. Er hatte ja geübt, aber seine Schnauze war noch etwas angekokelt. Und das Rätselraten. Bei dieser verzwickten Aufgabe konnte er aber fast alle anderen Kandidaten aus dem Felde schlagen. Immer wieder hallte die eiskalte Stimme des Oberprüfers über die Köpfe des Publikums hinweg.
1: Durchgefallen! Nicht bestanden! Aus!
0: Schließlich sind nur noch zwei Kandidaten übrig, die sich nun der schwersten aller Prüfungen stellen müssen. Der Flugprüfung. Dafür erhält der Sieger aber auch den großen Drachenschein mit Fluglizenz. Lilly weiß, dass Hector all die vorangegangenen Prüfungen nur in Kauf genommen hat, um endlich als Flugdrache anerkannt zu werden. Aber fliegen? Das hat ihr kleiner, dicker Freund noch nie gekonnt. Hectors Flüge sehen immer aus wie Purzelbäume in der Luft mit anschließender Bruchlandung auf dem Bauch.
2: Ich freue mich, Ihnen mitteilen zu dürfen, dass die zwei Kandidaten für die große Flugprüfung feststehen. Ja. Ich rufe auf und gratuliere Uruguru, ja, dem dreiköpfigen, ja, Drachen mit mehr Glück als Verstand.
3: Er hat doch geschummelt.
4: Ach,
2: sowie Hector, dem cleveren Kleinflugdrachen. Ich wünsche viel Erfolg und übergebe mich. Übergebe das Wort an Oberprüfer Trotzdemus.
3: Der Dreikopf hat geschummelt.
4: Du, Trotzdemus, du bist dran.
5: Ja. Verzeihung. Ruhe. Ich verkünde nun die Regeln für diese letzte Prüfung, die nur einer der beiden Kandidaten bestehen kann. Kandidat Nummer 1, bitte vortreten.
6: Wann geht's denn endlich los?
4: Keine Schande, Uruguru.
7: Drei Köpfe, aber nichts drin.
5: Ruhe. Kandidat Nummer 2. Kandidat Nummer 2, bitte vortreten.
7: Hector!
4: Zeig dich, Hector! Ach, der Arme. Wie kann ich ihm bloß helfen?
0: Lilly muss mit ansehen, wie ein kleines Häufchen Elend, ganz blass vor Flugangst, vor den Oberprüfer tritt und sich mit zittriger Stimme für den Langstreckenflug bereit erklärt. Wieder ertönt der Gong und die beiden ungleichen Drachen steigen in die Lüfte.
4: Oh Mann, das kann er nicht schaffen. Gegen Uruguru kommt er nicht an. Und ich setze hier fest und Moment mal.
0: Oh. Lilly erinnert sich plötzlich daran, dass sie für Hector als Cheerleader tanzen wollte. Eilig holt sie das ausgerupfte Gras aus ihrem Rucksack, drückt es ans Herz und murmelt die Zauberformel für den Hexensprung. Und wo ist sie gelandet? Natürlich genau da, wo sie Hector getroffen hatte, als er sich das Maul beim Feuerspucken üben versenkt hatte. Sie rennt auf den schwarz verkohlten Felsbrocken zu, klettert hinauf und späht angestrengt in den Himmel über der Drachenburg. Schon kommt Uruguru mit langsamen Flügelschlägen heran und fliegt über sie hinweg. Aber wo bleibt Hector?
4: Na. Ist der arme Plumpsack etwa gar nicht über die Burgmauer gekommen? Das darf doch nicht. Ah, nein! Ah, da ist er! Hector! Hierher! Hector!
8: Ich komme! Was für ein Flug!
4: Ja, Surulunda wäre stolz auf dich.
8: So eine kleine Verschnaufpause tut gut.
4: Nix Verschnaufpause, mein Held. Hä? Oder willst du etwa aufgeben, nachdem du alle Prüfungen bestanden hast?
8: Was? Sag mal, woher weißt du, dass ich...
4: Psst, nicht jetzt. Das erzähle ich dir später.
8: Und Wie siehst du überhaupt aus? Ganz gelb. Oh, und stinken tust du auch. Das ist ja ekelhaft.
4: Das ist nur Senf. Erklär ich dir auch später. Mensch, Hector, Uruguru ist schon über mich hinweggeflogen. Sag mir schnell, wo ihr hinfliegen müsst. Vielleicht kann ich dir ja helfen.
8: Ach nö, mir ist nicht zu helfen, Lilly. Wir sollen zum Vilniusberg fliegen. Das sind 12 Drachenmeilen von hier. Das schaffe ich nie und nimmer.
4: Und warum um ausgerechnet zu diesem Vilniusberg?
8: Hier. Weißt du, was das ist?
4: Keinen blassen Schimmer.
8: Das ist ein Zweig vom Prinzelbaum. Und es gibt nur einen einzigen Ort auf der ganzen Welt, wo Prinzelbäume wachsen. Naja, rat mal wo.
4: Ja, auf dem Vilniusberg?
8: Und nur da. Und wer den Drachenflugschein machen will, muss da hinfliegen und von dem dämlichen Prinzelbaum eine Prinzelbaumfrucht pflücken und sie dem Oberprüfer und seiner Madame U oder Ü präsentieren. Naja, und wer zuerst zurück ist, hat gewonnen. Aber ich komme da nicht mal hin, geschweige denn zurück.
4: Wunderbar. Astrein. Fantastisch.
8: Och, und du machst dich auch noch lustig über mich.
4: Nein, mein Held. Ich freue mich schon so auf deinen Sieg. So, die Krokodilstränchen abgewischt und los. Ich lass dich doch nicht im Stich. Gib mir mal den Prinzelbaumzweig, ja?
8: Was willst denn du damit?
4: Das wirst du gleich sehen.
0: Lilly verstaut ihren völlig verdatterten Drachenfreund im Rucksack, drückt den Prinzelbaumzweig ans Herz und zawusch! Landen beide auf dem Vilniusberg direkt unter einem Prinzelbaum.
8: Turbofax, das ging aber schnell. Wie machst du das?
4: Hexengeheimnis. Beeil dich jetzt, Hector. Mhm. Vom Dreikopf ist noch nichts zu sehen. Also, rauf auf den Baum.
8: Claro, Fax, nix wie rauf. Ich hab eine. Vorsicht, Kopf weg.
4: Gehalten.
8: Aber nicht essen, nur festhalten.
4: Ja, das sagt der Richtige. Komm wieder runter.
0: Flink wie ein Wiesel und glücklich wie ein Nilpferd kommt der kleine Drache den Baum wieder heruntergeklettert. Lilly packt ihn und die kostbare Frucht vom Prinzelbaum in den Rucksack und zausch, sind sie wieder im Tal unterhalb der Drachenburg.
4: So, komm raus. Die Luft ist rein. Uruguru ist wahrscheinlich gerade erst auf dem Vilniusberg angekommen.
8: Dann fliege ich jetzt los zur Burg. Yippie!
4: Hey, deine Prinzelbaumfrucht. Vergiss die nicht. Hier.
8: Ach ja, danke.
4: Und flieg nicht zu schnell.
8: Lass mich doch. Die Prüfer sollen ruhig sehen, was für ein toller Flieger ich bin.
4: Aha, da wird aber einer übermütig, was? Krieg ich vielleicht einen kleinen Drachenkuss für meinen Flugservice?
8: Naja, aber du... Du stinkst so erbärmlich.
4: Stimmt, finde ich auch. Ich glaube, ich gehe erstmal baden.
8: Und ich gehe fliegen. Yippie! Juhu!
4: Bring mir ein Würstchen mit, wenn du wiederkommst.
0: Aber Hector ist schon viel zu weit oben, um sie hören zu können. Lilly schaut ihm nach und wundert sich. Wie hoch will der kleine Kerl denn noch fliegen? Und vor allem, wie will er aus der Höhe wieder heil herunterkommen? Lilly macht sich Sorgen. Sie hat Angst, dass Hector zum Schluss doch noch alles vermasselt. Statt zu baden, nimmt sie kurz entschlossen einen der Steine, welche die Wächter nach ihr geworfen hatten, drückt ihn ans Herz und landet, zawusch, einen Wimpernschlag später auf der Burg, nicht weit von den Drachenwächtern entfernt.
9: Hey, wer da?
4: Oh, weia, die Wächter.
10: Was willst du?
4: Ich wollte nur...
9: Mach die Fliege, du stinkst wie...
10: Los, abmarschen! Das ist ja nicht auszuhalten.
4: Gut, dass ich nicht gebadet habe.
0: Lilly ist gerade im richtigen Moment gekommen, um Hektors grandiose Landung live und in Farbe mitzuerleben. Im Burghof haben alle Drachen den Kopf oder auch die Köpfe in den Nacken gelegt, um mit offenem Maul den kleinen dunklen Punkt hoch oben über dem Burgturm zu beobachten. Er bewegt sich kaum, scheint fast still zu stehen. Im Burghof ist es wieder so still wie bei der Anschleichprüfung.
4: Schlaues Kerlchen. Wenn er sich aus der Höhe wie ein Stein fallen lässt, wird ihm jeder glauben, dass er mit derselben Geschwindigkeit zum Vilniusberg und zurückgeflogen ist.

0: Wow, er hat die Bühnenbretter durchschlagen. Blaue Flecken sind ihm sicher.
1: Das Publikum hat schnell erkannt, wer da vom Himmel gefallen ist. Und als Hektor den Kopf aus den Bühnentrümmern streckt und dem Oberprüfer die Prinzelfrucht überreicht, bricht donnernder Applaus los. Alle jubeln Hektor zu, auch die Kandidaten, die verloren haben. Keiner bemerkt Uruguru, der wenige Augenblicke später hinter der Bühne landet. Er tut Lilly ein bisschen leid. Aber in diesem Moment piept ihre Armbanduhr. Sie muss schleunigst nach Hause. Lilly hat nicht einmal mehr Zeit, ihrem Hektor zum großen Drachenschein mit Fluglizenz zu gratulieren. Denn bevor sie nach Hause fliegt, braucht sie unbedingt noch ein Bad im Bach.

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7: Servus und hallo, da ist die Ines. Grüß dich. In China hat das Drachenbootfest stattgefunden. In Hongkong ist dieses Fest ein aufregendes Sommerereignis mit Drachenbootrennen und leckerem Essen. Bei dem Rennen paddeln Teams in bunten Booten um die Wette. Das Fest erinnert an den Dichter Ku Huan und ist über 1000 Jahre alt. In Tai-O gibt es eine besondere Parade mit Götterstatuen auf Booten. Neben den spannenden Rennen gibt es leckere Zongzi, das sind Klebreisklöße mit verschiedenen Füllungen. Das Fest wird mit Duftsäckchen gefeiert, die man verschenkt, um Glück und Gesundheit zu wünschen. Und weil das Drachenbootfest so beliebt ist, finden auch in der restlichen Welt Drachenbootrennen statt. In der Landeshauptstadt Graz im Bundesland Steiermark wird am Sonntag gewählt. Wenn es um Themen wie Umweltschutz, Schule und Kindergarten oder auch um Gesundheit und Ernährung geht, dann werden in Österreich Menschen bestimmt, die sich darum kümmern. Dazu treten die in einer Wahl an, ganz ähnlich wie bei der Wahl zum Klassensprecher. In Graz, in der zweitgrößten Stadt Österreichs, entscheidet sich am kommenden Sonntag, wer Bürgermeisterin oder Bürgermeister wird. Dafür gehen alle, die in Graz wohnen, wahlberechtigt und mindestens 16 Jahre alt sind, in ein Wahllokal und geben dort geheim ihre Stimme ab. Frag doch mal bei deinen Eltern nach, warum sie wählen gehen und ob sie dir verraten wollen, wem sie ihre Stimme geben und warum. Vielleicht erfährst du da spannende Antworten. Unser ganzes Land fiebert bei der Fußball-WM mit. Die österreichische Mannschaft ist nach vielen langen Jahren wieder bei einer Fußball-Weltmeisterschaft dabei. Große und kleine Fußballfans in Österreich tragen daher ganz stolz Fußballtrikots unserer Nationalmannschaft. Besonders beliebt sind Originaltrikots mit Spielernamen auf dem Rücken, von David Alaba bis hin zu Nicolas Seiwald. Auch Hüte, Brillen oder Schminkstifte in den Farben Rot-Weiß-Rot sind derzeit sehr gefragt. Wie erlebst du eigentlich die Fußball-Weltmeisterschaft in den USA, Kanada und Mexiko? Erzähl es uns gerne in einer Sprachnachricht über Radinos Handy-App.
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2: Schönen Vormittag! Ich darf dich aus meinem Kinderzimmer begrüßen. Meine Geschwister sind in der Schule oder im Kindergarten. Meine Mama ist mit der restlichen Familie einkaufen. Und ich mach mir jetzt mal einen dino-starken Vormittag.
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2: Oh yeah!
4: Hallo, schön, dass du da bist. Wir laden dich wieder ein.
2: Zu Kaffee und Kuchen.
4: Naja, das nicht gerade.
2: Zum Kindergeburtstag.
4: Das auch nicht. Nein, wir laden die Kinder daheim zu einer neuen Stunde zu Hause bei Radino ein.
2: Aber wenn die Kinder gerade bei sich zu Hause sind, dann können sie ja gar nicht bei mir zu Hause sein.
4: Radino. Zu Hause bei Radino, so heißt doch unsere Sendung. Jeden Tag von 9 bis 12.
2: Weiß ich doch eh. War ja nur Spaß.
4: Na, bei dir weiß man ja nie. Na dann komm, sag Hallo und dann geht's los.
2: Hallo.
4: Schönen Vormittag.
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0: Hallihallo, wer sitzt am Klo? Der Dino aus dem Radio.
1: Na, Radino, bist du wieder am Dichten?
0: Ja, Dichten macht Spaß. Was reimt sich jetzt auf Spaß?
1: Puh, Mars vielleicht oder Haas oder so?
0: Ich hab's. Dichten macht Spaß und am Klo ich grad saß.
1: Sehr kreativ, mein Schatz. Jetzt dichte ich dir auch was. 1, 2, 3, ich wünsch mir wieder Musik herbei.
0: Na, das war jetzt aber auch nicht kreativlicher.
1: Kreativer heißt das. Also, ich finde das schon kreativ.
0: Naja, du kannst ja noch üben. Ich starte mal das nächste Lied.
1: Sehr gute Idee.

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3: Entspannungsrätsel für Kinder Nummer 28. Mach es dir richtig gemütlich. Wenn du magst, kuschle dich tief in eine Decke und leg deinen Kopf auf ein Kissen. Schließ dann die Augen und spür einen Moment lang in dich hinein, ob du dich auch wirklich rundum wohl fühlst und ob dich nichts mehr stört. Mit jedem Atemzug wirst du ruhiger und freust dich schon auf das Rätsel, das auf dich wartet. Dich gibt es jedes Jahr, immer am 1. Dezember. Oft hast du 24 kleine Türchen, die man öffnen kann. Jeden Tag darf eines der Türchen geöffnet werden. Und dahinter kommt ein Bild zum Vorschein. Am 24. Dezember öffnet man das letzte Türchen. Aber es gibt dich auch in anderen Formen. Zum Beispiel aus Pappe mit Schokolade hinter den Türchen. Oder aus 24 kleinen Säckchen. In jedem steckt dann eine kleine Überraschung. Wie eine kleine Süßigkeit, eine Mandarine oder eine Kleinigkeit zum Spielen. Für die Kinder gehörst du in der Weihnachtszeit einfach dazu. Denn mit deiner Hilfe wissen sie genau, wie oft sie noch schlafen müssen, bis es endlich Weihnachten ist. Außerdem macht es ihnen großen Spaß, jeden Tag aufs Neue überrascht zu werden. Du weißt sicher längst, was in diesem Rätsel gemeint war. Die Lösung erklingt gleich nach dem Gong. Wenn du sie jetzt noch nicht wissen willst, dann drücke Pause. Prima! Genau das war gemeint. Du warst ein Adventskalender. Atme jetzt einige Male ganz tief ein und aus. Ball deine Hände zu festen Fäusten und reck und streck dich ausgiebig, bis du wieder hellwach bist.

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0: hörst mein Kinderradio und vielleicht bist du ja auch so ein kleiner Abenteurer wie unser Radino und bist immer gern unterwegs. Dann spitz jetzt mal gleich die Ohren und hör gut zu, jetzt gibt's nämlich ein paar spannende Tipps für dich. Vielleicht ist ja was dabei.
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2: Hi, ich bin's, der David. Ein Tag voller Bewegung, Spaß und Abenteuer wartet auf dich. Am 5. Juli gibt's in der Ninja Box in Graz im Bundesland Steiermark jede Menge Kletter- und Hangelstationen zum Ausprobieren, einen bunten Flohmarkt und vieles mehr. Das alles bei freiem Eintritt. Los geht's um 9 Uhr in der Früh. Singen, Tanzen, Klatschen und klassische Musik von Wolfgang Amadeus Mozart erleben. Das kannst du am 5. Juli im Arenbergpark in unserer Bundeshauptstadt Wien. Das Mitmachkonzert für Kinder von 2 bis 8 Jahren beginnt um 11 Uhr vormittags und ist gratis für dich. 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Und wenn du auch einen Tipp für eine tolle Kinderveranstaltung hast, dann gib uns doch bitte Bescheid auf www.meinkinderradio.at.
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4: Stopp, stopp, stopp, stopp, stopp, stopp. Jetzt müssen wir aber wieder mal ein Lied für die Erwachsenen spielen.
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4: Los geht's.

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2: Das ist mein Kinderradio, hier direkt aus Wien. Ich bin Radino und bin so Dino froh, dass du heute Vormittag dabei bist. Dieser Song

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8: Im Studio begrüße ich die Ines. Servus. Obwohl Wolfgang Amadeus Mozart schon lange tot ist, kommen immer wieder neue Stücke ans Licht. Ein französischer Musikforscher hat in Paris, der Hauptstadt vom Land Frankreich, ein altes Notenbuch von Mozart entdeckt. Es ist sehr besonders, weil es bisher unbekannt war. Das Buch enthält 7 Musikstücke für Harfe und Flöte, die aus dem Jahr 1778 stammen. Diese besonderen Melodien hat Mozart für eine Musikerin geschrieben, der er damals das Komponieren beigebracht hat. Am 21. Juni sind die Stücke in der Nationalbibliothek in Paris gespielt worden. Der Forscher, der das Buch entdeckt hat, konnte es erkennen, weil die Noten und das Papier typisch für Mozart waren. Sogar die berühmte Universität Mozarteum hat bestätigt, dass die Musik von Mozart ist. Ein letztes Buch von Autorin Christine Nöstlinger wird bald veröffentlicht. Die österreichische Schriftstellerin hat mit ihren Kinderbüchern wie Geschichten von Franz oder Die feuerrote Friederike viele Kinder in Österreich, die inzwischen erwachsen sind, begeistert. Vor 8 Jahren ist Christine Nöstlinger verstorben. Ihr letztes Buch wird nun aber dennoch bald erscheinen. Marie und die Wolke erzählt über ein Mädchen, das sich nicht sehnlicher wünscht als eine Wolke. Die Zeichnungen für diese fantasievolle Geschichte über Liebe und die kleinen Wunder des Alltags hat Christine Nöstlingers Tochter Barbara angefertigt. Präsentiert wird das neue Buch übrigens am 2. Juli beim Wiener Kinderlesefest in unserer Bundeshauptstadt Wien. Wie bleiben wir bei der großen Hitze trotzdem cool? In ganz Österreich ist es immer noch sehr, sehr heiß. Temperaturen über 30 Grad Celsius lassen große und kleine Leute richtig schwitzen. Auch in der Nacht bleibt es in vielen Landeshauptstädten ungewöhnlich warm. Wenn die tiefste Temperatur nicht unter 20 Grad sinkt, dann sprechen wir von einer sogenannten Tropennacht. Was tun, wenn es also auch in den nächsten Nächten richtig heiß wird? Für einen erholsamen Schlaf kann man sich da zum Beispiel vor dem Zu-Bett-Gehen noch mit lauwarmem Wasser abduschen. Und noch ein super Tipp, das Schlafleiberl legt man kurz vor dem Anziehen noch für ein paar Minuten in den Kühlschrank. Das fühlt sich dann auch schon ein bisschen angenehmer an. Na und in einem gut belüfteten, abgedunkelten Schlafzimmer können wir in heißen Nächten leichter durchschlafen. Erst gegen Ende der Woche soll die Hitzewelle etwas weniger werden.
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6: Hallo, ich bin die Anna. Und heute besprechen wir, was eine Kids Watch alles kann. Vielleicht bekommst du bald dein erstes eigenes Gerät zum Telefonieren. Aber muss es gleich ein Handy sein? Viele Kinder starten mit einer Kids Watch. Das ist eine schlaue Armbanduhr, mit der du auch telefonieren kannst. Das sind dann nur die Nummern von Mama, Papa, Oma oder deinen besten Freundinnen oder Freunden eingespeichert. Also von Menschen, die du vielleicht mal anrufen willst, wenn du allein zum Spielen draußen bist. Deine Eltern können inzwischen zu Hause auf ihrem Handy sehen, dass du gut und sicher an deinem Lieblingsplatz angekommen bist. Fremde Personen können dich nicht erreichen. Es gibt auch keine Apps und kein Internet. Die Uhr hat einfach weniger Funktionen als ein Handy. Und damit gibt es weniger Dinge, die schiefgehen können. Und wenn doch einmal eine unbekannte Nummer auftaucht, dann ruf nicht zurück. Zeig sie lieber einem Erwachsenen, damit ihr gemeinsam herausfinden könnt, was dahinter steckt. Eine Kids Watch ist also wie ein kleiner, sicherer Start ins Handyleben. Die Uhr kann anrufen, wenn's wirklich wichtig ist, die Gefahren bleiben draußen. Perfekt für den Anfang.
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0: 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Hallihallo, schon wieder eine neue Stunde hier bei uns auf mein Kinderradio. Zu Hause bei Radino heißt's jetzt. Radino und ich, seine Mama, sind bereit, also kann's eigentlich losgehen. Viel Spaß!

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0: Tino, wo gehen denn Oma und Opa hin?
1: Die brauchen mal frische Luft, haben sie gesagt. Ist die Luft hier nicht frisch genug?
0: Nein, weißt du was, mein Schatz? Zwischendurch brauchen Oma und Opa mal ein bisschen eine Pause.
1: Von mir?
0: Ja, von dir, deinen Geschwistern. Also es ist hier halt immer Action und da brauchen die halt einfach einmal ein bisschen Ruhe.
1: Die können sie haben. Dafür gibt's bei uns ja die Auszeit für Oma und Opa.
0: Das ist eine gute Idee. Ein Lied für die Großen, jetzt für Oma und Opa.
1: So, jetzt gibt's mal ein Lied nur für Oma und Opa. Und danach geht's gleich wieder weiter mit richtig guter Kindermusik.
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0: Das war wieder dino-tassische Musik hier bei uns. Du hörst Radino, mein Kinderradio. Radino, schau mal, da drüben sitzt schon jemand ganz fleißig am Mikrofon.
1: Stimmt, der ist schon bereit für die riesengroße Party mit dino-tassischer Musik hier bei mein Kinderradio. Hallo, lieber André.
2: Hallöle, Radino, und natürlich auch an deine Mama ein Hallöle.
0: André, heute am Nachmittag wird es ja wieder tolle Spiele bei dir geben in der Minidisco.
2: Natürlich, das Reimwörterspiel, Auswahlspiel und Gegenteilspiel.
1: Und das versteckte Spiel.
2: Psst. Das darfst du ja noch nicht verraten.
1: Ja.
0: Das müssen die Kinder ja selber nennen, Radino.

0: Claire.
1: Wir wohnen beide in Wien. Ich bin 9 Jahre alt und meine Schwester Claire ist 5 Jahre alt. Wir wollen unsere Freunde grüßen, und zwar Sepanta, Levi, Noah, David, Rean, Noah. Und jetzt du, Claire?
0: Sarah, Lara, Hannah und Soraya. Und was?
1: Wir wünschen euch noch viel Spaß beim Radiosenden. Tschüss.
2: Hallo Radino, ich bin Milo, 6 Jahre alt aus Braunau. Ich möchte jetzt alle meine Freunde grüßen. Radino, André, Felix, Lukas, Magdalena, Lena, Amelie, Mama, Papa, Oma, Opa, Tante, Onkel, Cousine, Schwester, Bruder, Cousin und das war's. Auf Wiedersehen, André.
3: Hallo Radino, ich bin der Leon und ich möchte mich besser vorstellen. Ich komme aus Österreich und ich bin 7 Jahre alt. Und ich möchte jetzt gerne meine Freunde grüßen. Der Maximilian, der Lukas, der Matthias, die Lara.
4: Noch ein Lukas, noch ein Niklas, ein Jakob, Jonas, 2 Jonas. Und das war's.

0: Hallo daheim, ich bin Radinos Mama und Radino und ich, wir freuen uns, dass du mein Kinderradio hörst. Weißt du, was Radino und ich am Vormittag gern machen? Also manchmal gehen wir auf den Markt und dann kaufen wir frisches Obst und Gemüse. Und Radino geht da immer gern mit, weil meistens was zum Kosten abfällt. Kohlrabi zum Beispiel oder auch frisches Sauerkraut. Das isst er zwar daheim nie, aber wenn es die Dame dort aus dem großen Bottich rausfischt, dann schmeckt ihm das. Oder er bekommt ein Weckerl vom Bauern oder vielleicht ein paar Kekse. Also das Einkaufen am Markt ist immer ein Erlebnis für ihn. Vielleicht magst du ja auch wieder mal mit deiner Mama zum Markt gehen oder mit der Oma und dem Opa. Da kriegt man dann erfahrungsgemäß sogar noch mehr zum Schnabulieren. Hier gibt's jetzt aber mal nichts zum Schnabulieren, sondern das nächste Lied.
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Und eins kann ich dir jetzt schon verraten, in wenigen Minuten gibt's hier bei uns wieder eine Geschichte für dich. Viel Spaß!

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0: Hier ist Conny. Vielleicht habt ihr schon gehört, wie mein erster Schultag war und wie ich beim Arzt war. Aber das sind andere Geschichten. Diesmal geht es darum, wie es auf dem Bauernhof war.
1: Was ist das für ein Geräusch? Conny kennt dieses Geräusch ganz genau. Auf Strümpfen läuft sie zur Haustür, vorbei an ihren überall verstreuten Spielsachen, vorbei an den Gummistiefeln und vorbei an der grau-weiß gestreiften Katze, die erstaunt den Kopf hebt. Ein Brief ist durch den Briefschlitz hereingeschoben worden.
0: Mama, die Post ist da, ein Brief ist gekommen.
2: Ich komme.
3: Lass mal sehen.
0: Von wem ist da denn?
3: Ah, von Greta.
0: Deine Freundin, die mit dem Bauernhof?
3: Ja, und... Genau, davon schreibt sie auch. Sie schreibt, dass sie ganz viele Schafe haben. Und Ziegen und Kühe und Hühner, Schweine und Kaninchen.
0: Schweine?
3: Ja. Sie schreibt, dass dir das ganz bestimmt gefallen würde.
0: Ja.
3: Und am Schluss steht, kommt doch mal alle her und besucht uns.
0: Oh ja, ja, Mami, das machen wir ganz bald. Bitte, bitte, bitte.
3: Eigentlich kommt diese Idee wie gerufen. Ja, Conny, in den nächsten Ferien fahren wir.
0: Oh ja, fein.
1: Conny hüpft vor Freude auf und ab. Mama muss sofort an Greta schreiben und ihr mitteilen, dass sie kommen. Endlich ist der erste Ferientag da. Conny und Mama fahren mit der Bahn zu Greta auf den Bauernhof. Papa kann nicht mitkommen, er muss arbeiten. Mama und Conny haben Glück, sie haben ein Zugabteil ganz für sich allein. Aber Conny kann gar nicht stillsitzen. Sie steht neben ihrem Rucksack zusammen mit ihrem Lieblingsteddy und guckt aus dem Fenster.
3: Schau, Conny, wie schnell die Landschaft vorbeizieht. Die Häuser, die Höfe, die Bäume, die Felder.
0: Ja, Mama?
3: Ja?
0: Aber die Landschaft zieht doch gar nicht vorbei. Wir ziehen an der Landschaft vorbei.
3: Ja, stimmt, Conny. Das sagt man einfach nur so. Aber dort, die Vögel, die ziehen vorbei.
0: Ja, und da, siehst du, das sind Kühe, die schwarz-weiß gefleckten.
3: Ja, Holsteiner.
0: Und Pferde. Und da sind Schafe. Und schau mal, da hinten ist sogar eine Windmühle.
1: Es gibt ja so viel zu sehen. Die Fahrt geht schnell vorbei. Schon sind sie da.
3: Komm, Conny, wir müssen aussteigen.
1: Gretas Mann heißt Klaus. Er holt Mama und Conny vom Bahnhof ab. Er wartet schon auf dem Bahnsteig auf sie.
3: Klaus, das ist aber nett, dass du uns abholst.
4: Aber das ist doch selbstverständlich. Außerdem habe ich mich auf euch gefreut, besonders auf die kleine Conny. Obwohl du ganz schön groß geworden bist.
0: Mama?
3: Ja, was ist denn?
0: Ich erinnere mich gar nicht an ihn.
4: Kein Wunder. Es ist schon ein Weilchen her, dass wir beide uns gesehen haben. Aber ich erinnere mich an dich. Damals warst du noch ganz klein.
0: War ich ein Baby?
4: Naja, fast. Aber jetzt wollen wir mal zum Hof fahren. Vielleicht erinnerst du dich ja noch an die Greta. Vor allem aber wartet die Annika auf dich. Die ist schon ganz aufgeregt.
1: Mit einem ziemlich klapprigen Wagen geht es zum Bauernhof. Immer mehr Häuser bleiben hinter ihnen zurück, bis rundherum nur noch grüne und gelbe Felder sind. Der Asphalt der Straße wird zum Kopfsteinpflaster und schließlich erreichen sie den Hof. Das Bauernhaus ist ein schönes altes Fachwerkhaus mit Stall und Scheune. Neben dem Stall liegt ein großer Misthaufen. Fliegen summen, Mücken tanzen in der Sonne. Es riecht nach Stall und Mist.
3: Das ist eine gute Landluft.
0: Gut? Oh. Hallo, wer bist du denn? Was freust du dich denn so?
5: Das ist Bobo. Und ich bin Annika.
0: Hi.
6: Und ich bin die Greta. Herzlich willkommen auf unserem Hof.
3: Oh, grüß dich, Anna.
6: Annika, willst du Conny nicht schon mal den Hof zeigen?
0: Oh ja, na klar, komm mit.
6: Dann können wir auf ein Pläuschen hineingehen.
3: Ein Pläuschen? Du glaubst gar nicht, was ich dir alles zu erzählen habe.
6: Und Klaus bringt schon mal euer Gepäck hinein.
7: Ich bin doch schon dabei.
6: Komm rein.
1: Annika ist genauso alt wie Conny und auch genauso groß. Beide haben Latzhosen an. Conny eine rote, Annika eine blaue. Aber Conny hat blonde Haare und Annika kurze, strubbelige, braune. Zusammen mit Bobo zeigt Annika Conny den Hof. Die will natürlich sofort die Tiere sehen.
5: Sind die alle im Stall? Komm mit, dann wirst du sehen. Das hier ist der Kuhstall. Aber da ist ja ganz leer. Oh, fast leer. Hallo Katze, das ist unser Kater Stups. Und der Stall ist leer, weil es der Kuhstall ist. Die Kühe sind jetzt alle auf der Weide. Ach ja, aber komm mit, wir gehen in den Schweinestall. Sind die nicht auf der Weide? Schweine machen sich nicht so viel aus Weiden. Die suhlen sich lieber im Schlamm. Aber dass die hier im Stall sind, hat noch einen anderen Grund. Welchen denn? Wirst du sehen.
1: Und Conny sieht, was Annika gemeint hat. Der Schweinestall ist ganz sauber. In einer Art Box, mit Holzbrettern abgeteilt, liegt auf dem Stroh eine dicke Schweinemama. Und eng an sie gekuschelt, liegen 8 kleine, rosa Ferkel.
5: Nein, sind die süß. Die sehen aus wie Marzipanschweinchen.
1: Auch Bobo riskiert einen Blick über den Boxenrand. Und Conny kann sich gar nicht losreißen. So interessant ist dieser Anblick. Aber Annika zieht Conny weiter zu den Kaninchen.
5: Das sind meine kleinen Lieblinge. Kaninchen. Die mag ich auch gern. Die sind so schön weich und kuschelig. Du kannst mal eines auf den Arm nehmen, wenn du möchtest.
2: Gern.
5: Hier, das ist Muckel.
2: Süß.
5: Guck mal, Muckel, hier ist etwas Leckeres.
2: Was ist das? Löwenzahn?
5: Ja, richtig. Das mögen die besonders gern. Und Salat. Willst du ihm mal ein Salatblatt geben?
2: Oh ja.
5: Hier.
2: Schau, Muckel, magst du das? Das kitzelt am Finger, wenn der Muckel an dem Blatt schnuppert. Jetzt frisst er.
1: Ein Weilchen noch bleiben die beiden bei den Kaninchen, die übrigens ganz allein Annika gehören. Darum beneidet Conny Annika schon ein wenig. Aber in einer Stadtwohnung würden sich die Kaninchen nicht so richtig wohlfühlen. Dann besuchen die Mädchen das Kälbchen auf der Weide neben dem Stall. Annika zeigt Conny, worüber sich das Kälbchen freut.
5: Schau hier, du steckst einfach deinen Finger in den Milchnapf hier am Zaun. So. Und dann hältst du den Finger dem Kälbchen hin.
2: Beißt es mich auch nicht?
5: Ivo, das nuckelt.
1: Tatsächlich. Als Conny dem Kälbchen den milchigen Finger hinhält, nuckelt es daran wie ein Baby an der Flasche. Es gibt ja so viel zu sehen auf einem Bauernhof. Hinter einem Zaun schwimmen ein paar Enten auf einem Teich. Gänse watscheln über die Wiese und viele Hühner scharren und picken am Boden. Weit hinten wühlen ein paar Schweine im Matsch.
2: Ich möchte zu gern wissen, wie sich so ein Huhn anfühlt. Darf ich mal über den Zaun klettern, Annika?
5: Na klar, das mache ich oft. Und dann versuch mal, ob du einen Huhn erwischst.
2: Na komm her, put, put, put, put, put. Komm her, komm her. Na komm, ich krieg dich, komm her. Na kommst du wohl her, du dummes Huhn? Ach Mann, ich glaube, ich schaff's nicht.
1: Ja, Hühner können ganz schön schnell sein. Wie die aufgeregten Hühner laufen die aufgeregten Hühner vor Conny davon. Immer wenn sie denkt, sie erwischt eins, flattert es wieder davon. Doch ein altes, dickes Huhn, das schon sehr viel erlebt hat, lässt sich misstrauisch über die Federn streicheln.
2: Ja, du bist brav. Hey, das fühlt sich ja witzig an.
5: Vorsicht, Conny, der Hahn kommt!
1: Mit ausgebreiteten Flügeln und vorgestrecktem spitzen Schnabel kommt der große Hahn direkt auf Conny zugerannt.
2: Ich will hier doch gar nichts tun. Hilfe!
5: Lauf weg!
2: Ja!
1: Conny bekommt es ganz schön mit der Angst zu tun. Schnell läuft sie weg, aber sie passt nicht auf, wohin sie läuft.
2: Ah,
1: Flatsch, schon ist sie im Matsch ausgerutscht, in dem sich die Schweine suhlen. Richtige Dreckschweine sind das, ganz voller Schlamm.
2: Dreckschweine, müssen die so schmutzig sein?
5: Du siehst selber aus wie ein Dreckschweinchen. Ich glaube, es ist besser, wenn wir jetzt zum Hof zurückgehen.
2: Muss das sein? Kann ich nicht einfach ein Schwein sein, wenn ich schon so aussehe?
1: Jetzt hat Conny schon einiges vom Bauernhof gesehen, aber noch nicht alles. Und vor allem noch nicht alle Tiere, die es dort gibt. Am nächsten Morgen gehen Conny und Annika zum Schafstall. Viele Schafe, eine Ziegenmutter und zwei Zicklein grasen auf der Wiese.
2: Fressen die Ziegen auch Löwenzahn?
5: Ja, logisch. Ziegen fressen fast alles. Am liebsten aber fressen sie einfach Gras. Du kannst ruhig etwas von dem hohen, saftigen Gras hinter dem Zaun abpflücken und es der Großen geben.
2: Das mache ich. So, ja. Komm her. Na komm. Ja, das schmeckt dir, was? Ja. Und was willst du, kleines Zicklein? Darf ich dich streicheln? Ja. Ey, hey, was soll das?
1: Während Conny das Zicklein streichelt, kommt die große Ziege und stupst Conny immer wieder an. Sie will mehr von dem saftigen Futter haben. Ja, sie stellt sich sogar auf die Hinterbeine.
2: Sieht das komisch aus.
5: Vielleicht sollten wir mit ihr zum Zirkus gehen.
2: Ja, mit der Ziege, die auf zwei Beinen gehen kann.
1: Nun will Conny auch wissen, wie sich Schafe anfühlen. Sie probiert es aus und denkt:
2: So weich und wollig, aber auch ein bisschen wie fettige Haare.
1: Am Nachmittag darf Conny mit Annika und Klaus auf dem Traktor mitfahren.
4: Macht das Spaß?
2: Und ab!
1: Conny sitzt hoch oben. Der Wind weht ihr um die Nase und es ruckelt so schön. Während Klaus mit dem Traktor weiter das Feld pflügt, zeigt Annika Conny ihr Geheimversteck.
5: Davon weiß keiner was. Komm mit, es ist auf dem Heuboden. Hier, wir müssen die Leiter hoch. Hm? Leise.
2: Ja.
1: Der Heuboden ist voller Heu natürlich. Viele Heuballen und dazwischen, ganz hinten, ist Heu verstreut zu einer gemütlichen kleinen Höhle. Es riecht richtig nach Sommer und man kann prima im Heu herumhüpfen.
2: Hör mal.
5: Was? Ich höre nichts.
2: Na da. Da miaut doch etwas. Oh, süß. Katzenkinder.
1: Fünf kleine, verschiedenfarbige Kätzchen purzeln im Heu herum.
2: Kann ich mal eines auf den Arm nehmen?
5: Lieber nicht. Das wäre der Katzenmutter bestimmt nicht recht. Die passt nämlich noch ganz doll auf ihre Kinder auf.
2: Schade. Naja.
5: Außerdem ist es jetzt Zeit zum Melken. Kommst du mit?
2: Ja, das habe ich noch nie gesehen.
1: Nichts wie hinüber zum Kuhstall.
6: Na Kinder, wollt ihr zusehen, wie die Kühe gemolken werden?
2: Ja, Conny hat das nämlich noch nie gesehen.
6: Ja, das glaube ich. In der Stadt kommt die Milch ja auch aus der Packung. Also schau genau hin, Conny.
1: Und Conny schaut genau hin. Sie sieht, wie Greta den Kühen den Euter wäscht.
2: Warum machst du das?
6: Na, damit die Milch schön sauber ist, natürlich. Und jetzt schließe ich Euter an die Melkmaschine an.
1: Die Milch läuft durch die Schläuche in einen großen Behälter. Inzwischen ist auch Mama in den Kuhstall gekommen.
7: Greta, ich muss unbedingt einmal sehen, wie eine Kuh mit der Hand gemolken wird.
6: Na, kein Problem. Schaut nur her. Die Elsa freut sich darüber, wenn sie mit der Hand gemolken wird. Komm nur näher heran, Conny. Kühe beißen. Willst du es auch mal probieren?
2: Ich? Nein. Ja, doch.
6: Na, dann komm. Schau, du musst drücken. Und ziehen.
2: Puh. Oh.
6: Ja.
2: Puh, da passiert aber nichts.
6: Versuch's nur weiter. Schau so. Ja, Ja, jetzt machst du es richtig.
2: Ja, es funktioniert.
1: Es war gar nicht so einfach. Aber schließlich klappt es doch. Conny hat eine Kuh gemolken. Natürlich will sie die frisch gemolkene Milch probieren. Und weil Greta weiß, dass die Milch in Ordnung ist, darf sie es. Sie schmeckt warm.
2: Und viel milchiger als zu Hause.
7: Conny, meinst du, dass wir uns eine Kuh in die Küche stellen sollten?
2: Das ist eine gute Idee, Mama.
1: Bald ist Conny schon eine ganze Woche auf dem Bauernhof. Sie kennt inzwischen alle Tiere, die meisten sogar beim Namen. Und sie hat sich sogar daran gewöhnt, nicht von einem Wecker, sondern vom Krähen des Hahnes geweckt zu werden.
2: Das war das dritte Krähen. Mama, aufstehen!
1: Conny durfte sich inzwischen sogar ein wenig mit den kleinen Kätzchen anfreunden. Und Bobo weicht ihr kaum noch von den Beinen. Und vor allem...
2: Annika, ich finde, wir sind richtige Freundinnen geworden.
5: Ja, Conny. Müsst ihr wirklich schon wieder nach Hause?
2: Ja, leider.
1: So ist das nun mal. Auch die schönsten Ferien haben einmal ein Ende. Conny und Mama müssen zurück in die Stadt.
2: Ich will aber nicht.
7: Du musst aber, Conny, es nützt ja nichts.
4: Weißt du was, Conny? Ich fahre euch auch mit dem Planwagen zum Bahnhof. Mit Dorle. Ist das nicht eine gute Idee?
2: Ja.
4: Und Annika kommt auch noch mit zum Bahnhof. Einverstanden?
2: Ja. Ja, cool.
1: Also zieht Klaus den Planwagen aus der Scheune, holt die braune Stute Dorle aus ihrer Box und spannt sie vor den Wagen. Dann setzen sich die drei auf den Kutschbock. Bobo zu ihren Füßen. Annika springt hinten auf den Wagen und ab geht es zum Bahnhof.
6: Ich hab noch was für euch. Ihr braucht doch etwas zu essen. Sonst verhungert ihr mir noch auf der langen Bahnfahrt.
7: Danke, Greta, das ist ganz lieb von dir.
2: Ja, du kriegst doch einen Abschiedskuss.
6: Macht's gut. Und besucht uns mal wieder.
7: Ja, Greta, das machen wir gern.
2: Ich muss doch Annika wiedersehen und Dorle und Bobo und die Kaninchen und die Schweine und die Schafe, die Ziegen, die Kühe, die Hühner, die Gänse.
8: Ja, los, Dorle.
1: Greta hat ihnen zum Abschied ein selbstgebackenes Brot eingepackt. Dazu Schinken und Wurst und alle Eier, die Conny heute Morgen bei den Hühnern eingesammelt hat. Natürlich ist das Essen nicht nur für die Fahrt. Sie werden noch tagelang frische Landmahlzeiten zu sich nehmen können. Aber zunächst einmal geht es auf der alten Straße in Richtung Bahnhof. Und Conny darf die meiste Zeit die Zügel halten. Dann muss Conny sich von Annika verabschieden. Und von Klaus natürlich auch.
4: Also versprochen, ihr kommt wieder, ja?
2: Versprochen. Nicht wahr, Mami?
7: Aber ja. Bis bald, Klaus. Tschüss, Annika.
2: Bis bald und gute Reise. Grüß die Tiere von mir, besonders die Kaninchen. Mach ich. Tschüss.
9: Tschüss. Tschüss.
1: Als Conny auf der Rückfahrt aus dem Zugfenster wieder die Kühe und die Pferde auf den Wiesen sieht, muss sie noch lange an die schöne Zeit auf dem Bauernhof denken. Sie denkt...
2: Am liebsten würde ich auf dem Bauernhof wohnen. Dann hätte ich die Tiere jeden Tag um mich herum. Und Annika. Aber meine Freundin Julia würde ich da nicht mehr sehen. Und wahrscheinlich hätte ich einen irrenweiten Schulweg. Naja, vielleicht ist es doch schöner, wenn man nur an den Ferien auf einem Bauernhof ist.
1: Zu Hause isst Conny immer ganz viel zum Frühstück. Nicht nur Cornflakes oder Marmeladenbrot, sondern Cornflakes und Marmeladenbrot und ein Ei und manchmal sogar ein richtiges Schinkenbrot. Und dann sagt sie zur Mama,
2: das schmeckt nach guter Landluft. Landluft stinkt nämlich gar nicht, wenn man sich erst einmal dran gewöhnt hat. Und das Essen schmeckt wirklich alles viel besser, wenn es frisch vom Bauern kommt. Aber das Beste am Bauernhof sind die vielen Tiere und Annika natürlich. Und wisst ihr, was noch toller ist? Wenn du einen kleinen Bruder bekommst und plötzlich eine große Schwester bist.

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5: Servus und hallo, da ist die Ines. Grüß dich. Obwohl Wolfgang Amadeus Mozart schon lange tot ist, kommen immer wieder neue Stücke ans Licht. Ein französischer Musikforscher hat in Paris, der Hauptstadt vom Land Frankreich, ein altes Notenbuch von Mozart entdeckt. Es ist sehr besonders, weil es bisher unbekannt war. Das Buch enthält 7 Musikstücke für Harfe und Flöte, die aus dem Jahr 1778 stammen. Diese besonderen Melodien hat Mozart für eine Musikerin geschrieben, der er damals das Komponieren beigebracht hat. Am 21. Juni sind die Stücke in der Nationalbibliothek in Paris gespielt worden. Der Forscher, der das Buch entdeckt hat, konnte es erkennen, weil die Noten und das Papier typisch für Mozart waren. Sogar die berühmte Universität Mozarteum hat bestätigt, dass die Musik von Mozart ist. Unser ganzes Land fiebert bei der Fußball-WM mit. Die österreichische Mannschaft ist nach vielen langen Jahren wieder bei einer Fußball-Weltmeisterschaft dabei. Große und kleine Fußballfans in Österreich tragen daher ganz stolz Fußballtrikots unserer Nationalmannschaft. Besonders beliebt sind Originaltrikots mit Spielernamen auf dem Rücken, von David Alaba bis hin zu Nicolas Seiwald. Auch Hüte, Brillen oder Schminkstifte in den Farben Rot, Weiß, Rot sind derzeit sehr gefragt. Wie erlebst du eigentlich die Fußball-Weltmeisterschaft in den USA, Kanada und Mexiko? Erzähl es uns gerne in einer Sprachnachricht über Radinos Handy-App. Wie bleiben wir bei der großen Hitze trotzdem cool? In ganz Österreich ist es immer noch sehr, sehr heiß. Temperaturen über 30 Grad Celsius lassen große und kleine Leute richtig schwitzen. Auch in der Nacht bleibt es in vielen Landeshauptstädten ungewöhnlich warm. Wenn die tiefste Temperatur nicht unter 20 Grad sinkt, dann sprechen wir von einer sogenannten Tropennacht. Was tun, wenn es also auch in den nächsten Nächten richtig heiß wird? Für einen erholsamen Schlaf kann man sich da zum Beispiel vor dem Zubettgehen noch mit lauwarmem Wasser abduschen. Und noch ein super Tipp: Das Schlafleiberl legt man kurz vor dem Anziehen noch für ein paar Minuten in den Kühlschrank. Das fühlt sich dann auch schon ein bisschen angenehmer an. Ja, und in einem gut belüfteten, abgedunkelten Schlafzimmer können wir in heißen Nächten leichter durchschlafen. Erst gegen Ende der Woche soll die Hitzewelle etwas weniger werden.
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6: Zum Thema Sicherheit hier auf mein Kinderradio.
7: Hallo, hier ist die Anna. Kletterst du gerne auf Bäume? Dann habe ich heute ein paar wichtige Tipps für dich.
8: Hallo. Hier oben bin ich. Warte, ich komme erst mal runter.
7: So, das war jetzt gar nicht so einfach. Aber fangen wir besser ganz von vorne an. Also nicht oben, sondern unten. Genau, bei deinen Füßen. Wenn du Flipflops oder Sandalen anhast, dann kletterst du besser nicht auf einen Baum. Du brauchst feste Schuhe, die nicht rutschen. Nach deinen Schuhen checkst du dann den Baum ab. Schau auch nach unten. Achte darauf, ob sich unter dem Baum gefährliche Dinge wie Zäune mit Spitzen oder andere Hindernisse befinden. Und beim Baum selbst, worauf muss man da achten, Helmi?
6: Schau dir die Äste genau an. Sie müssen stark genug sein. Trockene Äste, die schon ganz grau aussehen, brechen sehr leicht ab.
7: Genau. Am besten suchst du dir Äste aus, die so dick wie dein Arm sind. Oder noch dicker. Also wir sagen, mindestens so dick wie dein Arm soll der Ast sein. Ein ganz wichtiger Rat ist auch, klettere immer nur so hoch, wie du dich wirklich traust, ohne sehr mutig sein zu müssen. Du solltest nur so weit hinaufsteigen, wie du auch ganz alleine ohne Hilfe wieder runterkommst. Das ist nämlich oft schwieriger als das Hinaufklettern, stimmt's, Helmi?
6: Das stimmt. Und nimm beim Klettern deinen Fahrradhelm ab. Mit dem Gurt könntest du hängen bleiben. Den setzt du erst wieder auf, wenn du unten bist.
7: Ein super wichtiger Tipp. Also, feste Schuhe an, nur an starken Ästen festhalten und immer schön konzentrieren, also nicht ablenken lassen. Wenn du das beachtest, bist du ein echter Kletterprofi. Stimmt's, Helmi?
6: Ja, genau, denn sicher ist sicher.
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0: Schönen Vormittag! Ich darf dich aus meinem Kinderzimmer begrüßen. Meine Geschwister sind in der Schule oder im Kindergarten. Meine Mama ist mit der restlichen Familie einkaufen. Und ich mach mir jetzt mal einen dino-starken Vormittag.
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0: Oh yeah! Schon Dino cool die Lieder auf mein Kinderradio.
11: Kein Wunder, die werden ja auch von dir ausgesucht.
0: So ist es. Und meine Freunde Walter und Oliver, die helfen mir da auch dabei und haben immer neue Ideen. Das macht so viel Spaß.
11: Ja, apropos Ideen. Hast du eigentlich schon eine Idee, was du zum Mittag essen möchtest?
0: Wir könnten ja mal Popcorn essen und als Nachspeise Eis.
11: Na wunderbar. Ich hoffe, da kommt noch ein bisschen was Gescheiteres hinten nach. In wenigen Minuten hier bei uns jedenfalls wieder Radinos Mittagessenswunsch ohne Popcorn.

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0: Lieblingsrezepte für Kinder zum Nachmachen. Mama, hören uns die Kinder eigentlich auch im Auto?
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0: Ja.
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0: Ja, ich kenne mich aus. Das ist das

0: Thomas, der ist 6 Jahre alt, aus Dornbirn im Bundesland Vorarlberg und der mag die auch sehr, sehr gern und der hat uns über Radinos Webseite auch sein Lieblingsrezept geschickt. Also, zuerst brauchst du Tortilla-Fladen, die gibt's fertig im Supermarkt, aber du kannst sie natürlich mit deinen Eltern auch ganz leicht selber machen.
1: Echt? Wie denn das?
0: Na, du brauchst nur Mehl, bisschen Wasser, eine Prise Salz und ein Schluckerl Öl. Das wird dann zu einem Teig verknetet, in kleine Kugeln geteilt und dann mit dem Nudelholz ganz, ganz flach und rund ausgerollt. Ebenso wie so kleine UFOs. Und die kommen dann kurz in die heiße Pfanne, bis sie Blasen werfen.
1: Und dann kommt die Dino-Ladung Käse rein, oder?
0: Ganz genau. Egal ob selbstgemacht oder gekauft, du streust dann den geriebenen Käse, also zum Beispiel Gouda oder Cheddar-Käse, auf eine Hälfte von diesem Fladenbrot da. Ja, wenn du magst, dann kannst du noch ein paar Maiskörner dazugeben oder kleine Paprikawürfel oder sowas und dann klappst du den Fladen ganz einfach in der Mitte um.
1: Und dann wird das UFO gestartet?
0: Also wir legen das Käsepaket kurz in eine Pfanne ohne Öl, bis der Fladen von beiden Seiten leicht braun ist und der Käse drinnen, der soll dann ganz weich sein und schon langsam schmelzen. Und dann schneiden wir ihn in Dreiecke. Ja, und fertig sind die essbaren UFOs.
1: Mama, lass uns das gleich nachmachen. Und wenn dir das vor dem Radio jetzt zu schnell gegangen ist, dann kannst du alles nachessen.
0: Nachlesen auf Radinos Webseite www.meinkinderradio.at. Da haben wir Thomas' Lieblingsrezept natürlich auch schon online gestellt.
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Oh, mit dem Holzpopo. Stimmt ja alles gar nicht. Ich habe ja gar keinen Holzpopo. Und am Klo, da sitze ich auch nicht. Aber ein Dino, das bin ich. Und zwar der allerdino-liebste Dino auf der ganzen Welt. Und auch der allereinzigste Dino auf der Welt, der für dich Musik macht. Ist das nicht Dino cool? Und jetzt habe ich wieder einen dino-tastischen Song für dich ausgesucht. Zum Singen, Hüpfen und Springen und Spaß haben.

Radio-Dino auf mein Kinderradio. Ich verspreche dir immer, dass es bei uns ganz viele Kinderlieder und ganz viele Geschichten gibt. Und da gebe ich auch mein Dino-Ehrenwort drauf. Gleich habe ich wieder eine Geschichte für dich. Und jetzt gibt's noch Musik. Voll Dino-cool, oder?

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0: jetzt spielen Sie mich im Radio.
1: Hallo, Martino!
2: Hallo, Kinder! Na, habt ihr auch Lust auf gute Laune? Na dann los!

0: Schokoladen-Eisverkäufer.
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2: Dinotastische Lieder den ganzen Tag. Ja!
1: Richtig, und jetzt gibt's wieder ein Lied für Mama und Papa.
2: 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Los geht's.

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1: Was für ein dinotastisches Lied hier auf mein Kinderradio. Meine Freunde vor dem Radio, die kennen mich ja schon. Also eigentlich muss ich mich ja gar nicht mehr vorstellen. Aber ich mach's trotzdem. Ich bin Radino.
2: Ja, und ich bin Radinos Mama. Und wir spielen für dich hier den ganzen Tag dinotastische Lieder und Geschichten.
1: Ja, und weißt du, was man da ganz toll machen kann? Tanzen und singen und springen. Machen wir das beim nächsten Lied alle gemeinsam?
2: Na klar, mein Frechdachs. Und du vor dem Radio, mach doch auch mit. Singen, springen, tanzen, ganz egal, ob nur eins davon oder alles gleichzeitig. Das wird sicher ein Dino-Spiel.

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12: Die Ines ist für dich am Mikrofon. Hallo. Immer mehr Menschen essen viel Gemüse. Heimische Gemüsesorten wie Karotten und Tomaten, die in manchen Regionen Österreichs auch Paradeiser genannt werden, kommen immer öfter auf den Teller. Aktuell essen wir ca. 117 Kilogramm Gemüse im Jahr. Das ist in etwa so viel, wie 4 bis 5 Schulkinder zusammenwiegen. Vor allem im Bundesland Steiermark wird immer mehr Gemüse angebaut und dieses verkaufen die Bäuerinnen und Bauern gerne auch direkt bei ihnen am Hof. Damit wir weiterhin richtig gern und viel bei frischem Gemüse zugreifen, fördert das Land Steiermark, also die Regierung vom Bundesland Steiermark, auch weiterhin den Anbau für Gemüse. Letzten Sonntag war Vatertag. Zwar nicht bei uns in Österreich, aber in vielen anderen Ländern auf der Welt. Der Vatertag ist entstanden, um den Vätern für ihre Liebe und Fürsorge zu danken. Erfunden worden ist er von einer Frau namens Sonora Dodd in den USA, die ihrem Vater danken wollte. In Deutschland feiern viele Menschen Vatertag am gleichen Tag wie Christi Himmelfahrt. In Österreich ist es immer der 2. Sonntag im Juni. In anderen Ländern wie in Italien werden Väter am 19. März gefeiert, oft genauso groß wie die Mütter. Einige Kinder basteln auch Geschenke für ihre Väter, ähnlich wie am Muttertag. Kinder sollen spielerisch die deutsche Sprache erlernen. Vor allem Kinder, die aus einem anderen Land zu uns nach Österreich ziehen. Unterstützung beim Deutschlernen gibt's dafür mit dem Bildungsprogramm EDU – Eltern und Du im Bundesland Niederösterreich in der Stadtgemeinde Wiener Neustadt. Bei Familien mit Kindern im Alter von 0 bis 6 Jahren schauen da wöchentlich sogenannte Familienbesucherinnen und Besucher vorbei. Diese erlernen mit den Buben und Mädchen ganz spielerisch die deutsche Sprache. In diesem Jahr ist dieses Lernprogramm bei über 20 Kindern schon erfolgreich gewesen und dafür haben die Mädchen und Buben Urkunden erhalten. Dieses wertvolle Angebot fürs Deutschlernen soll auch weiterhin vielen Kindern ihren Schulstart erleichtern.
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14: Radino konnte es gar nicht mehr abwarten und der ist schon ins Spielzimmer gehuscht. Es ist nämlich wieder Spielzeit auf mein Kinderradio. Eine Stunde lang wird jetzt gehüpft, gesungen, getanzt, gespielt und gelacht. Ja, und ich muss sagen, sogar eine Mama mag mal gerne spielen. Deshalb muss ich jetzt auch los. Radino wartet bestimmt schon auf mich. Und inzwischen gibt's für euch nicht nur tolle Lieder, sondern auch eine Geschichte und vielleicht sogar einen Spieltipp von uns. Also schnappt euch das Radio und ab damit ins Spielzimmer. Viel Spaß!

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3: Ja, ich komme schon. Ich habe gerade eine E-Mail bekommen. Wir haben wieder ein Geburtstagskind.
0: Yeah! Schreib auch du, Radino, wenn du Geburtstag hast, eine Mail. radino@meinkinderradio.at.
3: Ich wünsche allen Geburtstagskindern einen Dino-starken Tag. Und das nächste Lied ist jetzt nur für

0: Radino?
1: Ja, Mama?
0: Ich muss dir was erzählen. Heute hat mich eine Freundin angerufen. Sie ist in Wien mit dem Taxi gefahren. Und weißt du, was da im Radio gelaufen ist?
1: Was denn?
0: Mein Kinderradio.
1: Echt? Dürfen Kinder schon Taxi fahren?
0: Nein, natürlich nicht. Der Taxifahrer ist schon erwachsen, aber wahrscheinlich hört er einfach auch gerne mal Geschichten. Oder vielleicht auch Freizeittipps, weil er selber Kinder hat oder so. Jedenfalls habe ich mir gedacht, wir könnten ihn doch mal grüßen.
1: Ja, hallo Taxifahrer, ich bin's Radino. Und ich weiß zwar nicht, ob du ein Papa bist, aber ich spiele dir jetzt ein Lied für Mamas und Papas, für die Großen halt. Viel Spaß! So, jetzt gibt's mal ein Lied nur für Mama und Papa.
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0: 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Mein Kinderradio. Und wir? Ja, wir sind Radino und seine Mama. Schön, dass du uns wieder zuhörst.
1: Ja, genau. Das finde ich auch so schön.
0: Na, sag einmal, Radino, was hat dich denn so aus der Puste gebracht?
1: Die Musik hier bei uns auf mein Kinderradio ist so dinotastisch, da muss ich einfach wie ein wild gewordener Radio-Dino herumhüpfen.
0: Naja, das verstehe ich. Aber wenn du sowieso schon so wild herumhüpfst, dann könnten wir ja auch gleich Luftballon-Hip-Hop spielen. Das ist ein wirklich lustiger Spieltipp, auch für dich natürlich daheim vor dem Radio.
1: Luftballon-Hop-Hip? Was ist denn das?
0: Nein, Luftballon-Hip-Hop. Schau, ich erklär's dir. Ich habe ja einen Luftballon und gleich starte ich ein Lied. Ja, und wenn die Musik beginnt, dann heißt es tanzen und rumhüpfen, was das Zeug hält. Dabei darf aber dein Ballon nicht auf den Boden fallen. Das ist gar nicht so leicht. Du darfst ihn nämlich nicht festhalten, sondern nur mit den Fingerspitzen, mit dem Kopf oder was dir sonst noch so einfällt, balancieren. Oder auch wieder hochwerfen.
1: Ah, und mein Luftballon, der muss so lange in der Luft herumschweben, bis das Lied wieder vorbei ist.
0: Ganz genau. Genau, mein Schatz, lass es uns gleich einmal ausprobieren. Und du zu Hause, du kannst ja auch gern mitmachen. Los geht's mit dem nächsten Lied.

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Das ist mein Kinderradio und wir sind sehr, sehr froh, dass du uns wieder zuhörst. In wenigen Minuten wird's hier bei uns wieder spannend. Radino hat nämlich wieder eine Geschichte ausgesucht und ich bin schon ganz gespannt, welche das sein wird. Es wird übrigens nur eine kurze Geschichte. Die ganz langen, die sind ja morgens um 8 und am Nachmittag um 3. So, also bleib dran, ich wünsche dir viel Spaß bei unserer Geschichte in Kürze.

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3: Entspannungsrätsel für Kinder Nummer 13. Mach es dir in deinem Zimmer ganz bequem. Vielleicht magst du noch ein schönes Kissen und eine Decke holen. Dann schließ deine Augen und spür einen Moment lang deinen Körper. Beobachte deinen Atem, wie er ganz ruhig und regelmäßig fließt. Ganz ruhig und entspannt bist du nun. Stell dir vor, du stehst in jedem Kinderzimmer. Du bist aus Holz und auf deinem Gestell liegt eine Matratze. Am Abend schlüpfen die Kinder frisch gewaschen und in einem flauschigen Schlafanzug oder Nachthemd in dich. Du hältst stets eine warme Decke und ein weiches Kissen für die Kinder bereit. Manchmal ist in dir auch noch Platz für den Lieblingsteddy, eine Puppe oder ein anderes Kuscheltier. Ach, es ist einfach so gemütlich, in dir zu liegen und ins Land der Träume zu reisen. Aber auch tagsüber kommt es schon mal vor, dass sich Kinder auf dir eine kleine Pause zum Verschnaufen gönnen, um neue Kraft zu tanken. Einfach, um einen Moment die Augen zu schließen oder auch, um ein schönes Buch anzuschauen. Schließlich bist du so wunderbar bequem. Weißt du, was du in diesem Rätsel warst? Die Lösung erklingt gleich nach dem Gong. Wenn du sie jetzt noch nicht wissen willst, dann drücke Pause. Das war sicher gar nicht schwer zu erraten, oder? Du warst ein gemütliches Bett, in dem man schlafen, sich ausruhen und träumen kann. Bevor du die Augen wieder öffnest, atme ein paar Mal kraftvoll ein und wieder aus. Ball beide Hände zu richtig festen Fäusten. Und dann reck und streck dich so lang, bis du dich wieder voller Kraft und Energie fühlst.

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0: So, jetzt gibt's mal ein Lied nur für Oma und Opa. Und danach geht's gleich wieder weiter mit richtig guter Kindermusik.
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1: Stell dir vor, in deinem Getränk schwimmen plötzlich kleine Blumen. Und die kannst du sogar essen. Hi, Shady hier und ich zeig dir heute einen richtig schönen Trick für heiße Tage. Blumeneiswürfel. Alles, was du dafür brauchst, sind essbare Blumen. Besonders gut eignen sich zum Beispiel Gänseblümchen oder andere Blüten, von denen du sicher weißt, dass man sie essen darf. Frag vom Einfrieren am besten einen Erwachsenen. Und ganz wichtig, pflück sie nur dort, wo keine Autos fahren. Am besten aus dem eigenen Garten. Danach wäschst du die Blüten vorsichtig ab. Dann legst du jeweils eine oder zwei in die einzelnen Fächer einer Eiswürfelform. Jetzt nur noch Wasser darüber gießen und ab ins Gefrierfach damit. Nach ein paar Stunden sind deine Blumeneiswürfel fertig. Wenn du sie dann in ein Glas mit Wasser oder Saft gibst, sieht das richtig besonders aus. Fast wie ein Zaubertrick. Und das Beste, die Blumen sind eingefroren und halten sich so richtig lange kühl. Also, probier's aus und mach dein Getränk zu etwas ganz Besonderem.
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13: Im Studio begrüße ich die Ines. Servus. Schwimmen lernen ist im Bundesland Niederösterreich kostenlos. Und zwar für alle Kinder, die zwischen 5 und 10 Jahre alt sind und noch keine Schwimmkurse davor besucht haben. Das Projekt Schwimmkids bietet in diesem Sommer an 23 Standorten im ganzen Bundesland Niederösterreich Gratiskurse an, damit sich Kinder sicher im Wasser fühlen. Das kostenlose Angebot fürs Schwimmenlernen soll Familien entlasten und den Kindern Selbstvertrauen und die Freude an Bewegung näherbringen. Anmelden für die insgesamt 160 Schwimmkurse kann man sich ab sofort und nur online auf schwimkids.sportlandnoe.at. In der Landeshauptstadt Graz im Bundesland Steiermark wird am Sonntag gewählt. Wenn es um Themen wie Umweltschutz, Schule und Kindergarten oder auch um Gesundheit und Ernährung geht, dann werden in Österreich Menschen bestimmt, die sich darum kümmern. Dazu treten die in einer Wahl an, ganz ähnlich wie bei der Wahl zum Klassensprecher. In Graz, in der zweitgrößten Stadt Österreichs, entscheidet sich am kommenden Sonntag, wer Bürgermeisterin oder Bürgermeister wird. Dafür gehen alle, die in Graz wohnen, wahlberechtigt und mindestens 16 Jahre alt sind, in ein Wahllokal und geben dort geheim ihre Stimme ab. Frag doch mal bei deinen Eltern nach, warum sie wählen gehen und ob sie dir verraten wollen, wem sie ihre Stimme geben und warum. Vielleicht erfährst du da spannende Antworten. In China hat das Drachenbootfest stattgefunden. In Hongkong ist dieses Fest ein aufregendes Sommerereignis mit Drachenbootrennen und leckerem Essen. Bei dem Rennen paddeln Teams in bunten Booten um die Wette. Das Fest erinnert an den Dichter Ku Huan und ist über 1000 Jahre alt. In Tai-O gibt es eine besondere Parade mit Götterstatuen auf Booten. Neben den spannenden Rennen gibt es leckere Zongti, das sind Klebreisklöße mit verschiedenen Füllungen. Das Fest wird mit Duftsäckchen gefeiert, die man verschenkt, um Glück und Gesundheit zu wünschen. Und weil das Drachenbootfest so beliebt ist, finden auch in der restlichen Welt Drachenbootrennen statt.
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3: Hallo, schön, dass du mein Kinderradio hörst. Los geht's mit Radinos Sprachschatz. Hier lernst du andere Sprachen kennen. In Österreich werden viele Sprachen gesprochen, weil immer wieder kommen Menschen aus anderen Ländern zu uns. Und die sprechen mit ihren Kindern zu Hause dann ihre eigene Sprache. Muttersprache nennt man das, spricht aber der Papa genauso. Viele Kinder lernen in der Schule also Deutsch und sprechen mit ihren Eltern oder Verwandten zum Beispiel Slowenisch, Türkisch oder Rumänisch, Französisch oder Spanisch. Ein paar verschiedene Möglichkeiten, Hallo zu sagen, hast du ja vorhin schon gehört. Jetzt machen wir das nochmal langsam. Auf Türkisch heißt Hallo Merhaba. Nochmal alle gemeinsam. Merhaba. Genau. Wenn du das mal hörst, kannst du fröhlich zurückgrüßen. Ein weiteres Wort, das Hallo bedeutet, ist Stravo. So sagt man in Slowenien, Bosnien, Kroatien und Serbien. Stravo. Kannst du dir das merken? Und ein Hallo habe ich noch für dich. Hello. Ja, das klingt so ähnlich wie das deutsche Wort. Hallo, hello. Das hast du vielleicht schon einmal gehört. Genau. Das ist Englisch. Und mit Englisch hören wir heute auch schon wieder auf. Bye-bye. Also, tschüss. Bye-bye.
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4: Juhu, Spielzeit mit Mia. Ich bin Radino, dein Radio-Dino. Und jetzt hat gerade eine neue Stunde angefangen. Und in dieser Stunde will ich Dino viel spielen. Spielst du mit? Ja? Juhu.

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geht es mit der Zweierreihe. 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

So, nun geht das Ganze etwas schneller. 1x1 ist 1, 2x1 ist 2, 3x1 ist 3. Gut. 4x1 ist 4, 5x1 ist 5, 6x1 ist 6. Super. 7x1 ist 7, 8x1 ist 8, 9x1 ist 9, 10x1 ist 10. Prima. 1x2 ist 2, 2x2 ist 4, 3x2 ist 6. Gut. 4x2 ist 8, 5x2 ist 10, 6x2 ist 12. Toll. 7x2 ist 14, 8x2 ist 16, 9x2 ist 18, 10x2 ist 20.

0: 1 ist dran.
1: Na, hat dir mein Dino-tolles Lied gefallen? Ich hoffe schon. Gleich habe ich noch eins. Aber jetzt wollen dir meine Freunde aus der Redaktion erstmal was erzählen. Also, Dino-Ohren gespitzt und los geht's.
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3: Hallihallo, hier ist der David. Am 1. 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Am 2. Juli findet es schon zum 15. Mal statt. Neben den Buchgeschenken erwartet die Kinder ein buntes Rahmenprogramm mit spannenden Lesungen. Das komplette Programm gibt's auf echoevent.at/kinderlesefest. 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
1: Stopp! Jetzt müssen wir aber wieder mal ein Lied für die Erwachsenen spielen.
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1: Los geht's!

Schönen Nachmittag, freut uns, dass du da bist. Na, hast du heute noch was vor? Viele Kinder gehen ja in einen Verein, um Sport zu betreiben. Fußball zum Beispiel oder Ballett oder Turnen. Andere Kinder, die spielen ein Instrument. Blockflöte zum Beispiel oder Klavier vielleicht. Manche spielen sogar Geige. Das kann unglaublich viel Spaß machen. Schön ist es aber auch, wenn du mal einfach nur zu Hause bleiben kannst und Zeit hast, mit deinen Freunden oder vielleicht auch ganz allein zu spielen. Dann sind wir da, Radino und wir alle von Mein Kinderradio, mit vielen spannenden Geschichten und besonders vielen Liedern. So wie jetzt.

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3: Hallo und herzlich willkommen. Bei Was ist was geht es diesmal um Seeräuber. Seit wann gibt es Piraten? Was ist ein Kaperbrief? Wie wurde man Seeräuberkapitän? Gab es auch Piratinnen? Das alles und noch vieles mehr finden Theo, Tess und Quentin heraus. Theo, Tess und Quentin kennt ihr ja schon. Wenn es darum geht, unsere spannende Welt zu entdecken, sind sie zur Stelle. Die drei haben ihre Augen und Ohren überall und sind ständig auf abenteuerlichen Entdeckungsreisen.
4: Jawohl, Abenteuer und Action. Genau das Richtige für mich.
3: Tess, unser rotes Ausrufezeichen, ist sehr mutig, eine richtige Draufgängerin. Am liebsten möchte sie Popstar werden.
5: La la la!
6: Gnade, Tess! Da fliegen einem ja die Ohren weg!
3: Theo, das blaue Fragezeichen, ist von den musikalischen Qualitäten seiner Freundin nicht gerade überzeugt. Er erforscht lieber alles Mögliche und weiß scheinbar alles.
7: Ja, wissenschaftliche Untersuchungen haben ergeben, dass es...
4: Das was?
7: Dass es jetzt losgeht.
3: Halt! Quentin dürfen wir nicht vergessen. Der gelbe Punkt macht am liebsten Faxen und hüpft und rollt um seine beiden Freunde herum. Und das Beste, er kann sich in alles verwandeln.
7: Hier ist sie ja.
4: Was ist denn das für ein oller Fetzenpapier?
7: Meine Schatzkarte. Du weißt doch, mein Ur-Ur-Urgroßonkel mütterlicherseits hat mir diese alte, geheimnisvolle Schatzkarte des sagenumwobenen Piratenkapitäns Hanno von Backbord vermacht.
4: Die du bisher aber nicht entziffern konntest, lieber Theo.
7: Ganz richtig. Doch mit meiner neuen Erfindung, dem Superspezial-Schatzkarten-Leseautomat, wird es mir wohl endlich gelingen. Ohne mich loben zu wollen, dies ist ein Meilenstein in der Forschung. Eine Weltsensation. Ein kleiner Schritt für mich.
4: Aber ein großer Schritt für die Menschheit. Ja, ja. Nun zeig uns schon, was er auf dem Kasten hat, dein Kasten.
7: Also, in diesen Schlitz hier oben führe ich die Schatzkarte ein. Sie durchläuft ein kompliziertes System aus Schächten, Schichten und Schachteln, bis sie hier unten wieder ausgespuckt wird. Und zwar entschlüsselt.
4: Und? Was kannst du auf der entschlüsselten Schatzkarte erkennen?
7: Oh je.
4: Nun sag schon, wohin fahren wir?
7: Der Schatz liegt auf einer Insel mitten im Barracuda-Dreieck. Das bedeutet...
4: Ja?
7: Möglicherweise gibt es dort echte Seeräuber.
3: Piraten. Sie sind verwegen und lieben die Freiheit. Sie sind mutig und gehen keinem Säbelduell aus dem Weg. Ihre Schiffe sind beladen mit Schatztruhen voller Gold und Edelsteine. Sie segeln als gerechte Rebellen über die Weltmeere, überfallen nur Schiffe von reichen Bösewichten und befreien schöne Frauen aus der Gewalt fieser Schurken. So stellen wir uns Piraten vor. Aber solch tolle Helden sind sie nur im Film. In Wirklichkeit waren sie Rauf- und Trunkenbolde. Piraten waren brutal und schreckten auch vor Gewalt und Mord nicht zurück.
4: Theo, ist dir schlecht? Du bist ja ganz blass im Gesicht.
7: Nun ja, wenn ich ehrlich bin, also diese Piraten...
4: Hast du etwa Angst, dass wir Piraten begegnen?
7: Tja,
4: Das wäre doch spannend. Echte Piraten, ein richtiges Abenteuer, genau das Richtige für mich.
7: Also ich weiß nicht...
4: Keine Sorge, Theo, ich bin ja bei dir.
7: Ach, du immer mit deinen Abenteuern.
4: Was ist nun? Willst du hier zu Hause voll rumhängen oder willst du den legendären Schatz von diesem Piratenkapitän finden? Von diesem Hanno von Backofen?
7: Hanno von Backbord?
4: Na, sag ich doch.
7: Also gut, du hast mich überzeugt.
4: Na, dann nix wie zum Hafen. Endlich mal wieder ein richtiges Abenteuer.
3: Der Ausdruck Pirat stammt aus dem Griechischen und bedeutet so viel wie Abenteurer. Die Piraten waren getrieben von Abenteuerlust und Gier nach reicher Beute. Es hielt sie nie lange an Land. Kaum war ein Beutezug beendet, rüsteten sie sich schon für die nächste Fahrt übers Meer. Jede dieser sogenannten Kaperfahrten konnte für die Seeräuber die letzte sein. Ihr Leben hing davon ab, wie gut sie sich in den Gewässern auskannten und wie gut sie kämpfen konnten.
4: Sind wir denn richtig? Hier im Hafen liegt ja nur ein altes Segelschiff aus Holz.
7: Stimmt. Mit dem fahren wir ins Barracuda-Dreieck.
4: Mit dem morschen Kahn?
7: Wenn wir schon auf den Spuren des sagenumwobenen Piratenkapitäns Hanno von Backbord wandeln, dann richtig.
4: Du meinst, das hier ist so ein echtes altes Schiff? So wie es die Seeräuber früher hatten?
7: Genau. Und es hat sogar Kanonen an Bord. Damit können wir uns wenigstens verteidigen, falls wir auf Piraten stoßen.
3: Seeräuber gibt es, seitdem Handelsschiffe mit wertvoller Fracht auf den Weltmeeren unterwegs sind. Bereits vor über 2000 Jahren hatten römische Händler unter Piraten zu leiden. Seeräuber überfielen Versorgungsschiffe, die mit Getreide aus Ägypten über das Mittelmeer nach Rom fuhren. Die Seeräuber verbreiteten Angst und Schrecken. In der Nord- und Ostsee trieben im Mittelalter die sogenannten Vitalienbrüder fast 100 Jahre lang ihr Unwesen. Unter ihrem Anführer Klaus Störtebeker brachten sie den Handel in der Nord- und Ostsee fast zum Erliegen. Das sogenannte goldene Zeitalter der Piraterie liegt etwa 300 Jahre zurück und spielte sich vor den Küsten Mittelamerikas ab. Dort gab es viele Piraten. Sie überfielen spanische Schiffe, die mit Schätzen beladen waren.
4: Also ehrlich gesagt, ich kann gar nicht glauben, dass die Piraten wirklich so brutal waren.
7: Naja, eigentlich waren sie ganz arme Schlucker.
4: Wieso?
7: Die meisten waren arme Seeleute oder Fischer und wurden dann zu Piraten. Die Raubüberfälle waren für sie oft die einzige Möglichkeit zu überleben.
4: Die Ärmsten.
7: Von wegen. Mir tun eher die Leute leid, die von den Seeräubern überfallen wurden. Oder von den Freibeutern und Kaperern.
4: Freibeuter und Kaperer? Noch nie gehört. Was hatten die denn für einen Job?
7: Das waren auch Piraten. Und die hatten sogar die Erlaubnis, Schiffe zu überfallen und auszurauben.
4: Ja, wo gibt's denn sowas?
1: Uiuiuiui.
3: Freibeuter und Kaperer besaßen von ihren Königen den sogenannten Kaperbrief. Damit wurde ihnen erlaubt, in Kriegszeiten Schiffe anderer Länder auszurauben. Die Beute musste allerdings mit den Herrschern geteilt werden. Im 16. Jahrhundert stellten vor allem die französischen und englischen Könige solche Kaperbriefe aus. Das war die offizielle Erlaubnis, gegnerische Schiffe zu überfallen. Vor allem die spanischen Schiffe waren oft randvoll mit Gold, Silber und Edelsteinen beladen. Diese Schätze stammten aus Amerika, das Christoph Kolumbus 1492 entdeckt hatte. Die Spanier plünderten die Gold- und Edelsteinminen in Südamerika und schafften die Reichtümer nach Europa. Doch gegen Ende des 16. Jahrhunderts wurden immer weniger Kaperbriefe ausgestellt und schließlich wurden sie ganz abgeschafft.
4: Theo, was ist jetzt? Komm endlich auch aufs Schiff!
7: Bin schon unterwegs. Nicht mehr lange und wir blicken auf den unermesslichen Reichtum des mächtigen Hanno von Backbord. Ich werde mir die Golddukaten durch die Finger rinnen lassen.
4: Und ich werde mich über und über mit Perlen behängen, mit Amuletten und Edelsteinen. Oh, können wir jetzt endlich abfahren?
7: Kleinen Moment noch. Ich muss nur noch mal auf der Schatzkarte nachschauen, welchen Weg wir am besten nehmen, um zur Insel zu kommen.
4: Nun, da wir mit dem Schiff reisen, schlage ich vor, wir nehmen den Seeweg. Oder siehst du hier auf dem Wasser irgendwo eine Autobahn?
7: Sehr witzig, Tess. Ich meine, welchen Kurs wir nehmen, um zu der Insel zu kommen. Es ist aber auch zu blöd, dass die Insel im Barracuda-Dreieck liegt. Ausgerechnet in der Karibik. Da wimmelt es bestimmt von Piraten.
3: Nachdem die Kaperbriefe abgeschafft worden waren, zogen sich viele Piraten in die Karibik zurück. Denn von nun an war Piraterie wieder ein Verbrechen. Die Seeräuber mussten fürchten, von einem schwer bewaffneten Kriegsschiff gejagt zu werden. Deshalb gingen sie den drohenden Angriffen aus dem Weg und siedelten sich auf karibischen Inseln wie Jamaika und den Bahamas an. In den unzähligen Buchten konnten die Seeräuber sich gut verstecken. Zudem lagen die Inseln an den vielbefahrenen Schiffsrouten zwischen Europa und Amerika. Auf diesen Strecken segelten Schiffe, die mit Gold, Tabak und edlen Stoffen beladen waren. Eine lohnende Beute für die Piraten.
4: So, Leinen los und Abfahrt. Ich übernehme das Kommando.
6: Was soll das heißen, du übernimmst das Kommando?
4: Na was schon, ich bin der Kapitän und steuere das Schiff.
6: Du und Kapitän? Nix gibt's, ich bin hier der Kapitän.
4: Nein, ich.
6: Nein, ich.
4: Ich bin Captain.
6: Nein, ich.
4: Ich. Okay, okay. Wenn du unbedingt willst, dann bist du eben der Kapitän. Die Klügere gibt nach.
3: Auf einem Seeräuberschiff entscheiden alle zusammen, wo die Reise hingehen soll. Und sie stimmen auch ab, wer von ihnen als Kapitän Schiff und Besatzung führen soll. Sie wählen einen erfahrenen Seemann, der das Schiff sicher steuern kann. Der Kapitän muss klug, mutig und ein guter Kämpfer sein. Denn seine Aufgabe ist es, die Mannschaft zu großer Beute zu führen. Außerdem muss der Kapitän hart durchgreifen können. Schließlich hat er es mit einer Horde von brutalen Piraten zu tun, die er kommandieren und unter Kontrolle halten muss. Ist der Kapitän einmal gewählt, gehorchen die Männer ihrem Anführer bedingungslos. Macht er aber seine Sache schlecht und bleibt die versprochene Beute aus, wird er abgewählt.
4: Und du bist sicher, dass du dieses riesige Schiff lenken kannst?
6: Aber klar doch! Ruder hart Backbord! Steuerbord! Ich meine links! Links, glaube ich.
4: Ach, Theo. Wenn ich dich so sehe, dann bin ich richtig froh, dass der Ozean so unendlich groß und weit ist.
7: Du meinst, weil du auch auf der längsten Reise bei mir in sicheren Händen bist?
4: Nun ja, viel eher, weil es hier weit und breit nichts gibt, wo du mit diesem Kahn anstoßen kannst. Super Kapitän.
3: Als erfolgreichster Piratenkapitän aller Zeiten gilt der Engländer Bartholomew Roberts. Er war sehr waghalsig und äußerst intelligent. In nur 2,5 Jahren schaffte es Roberts, 400 Schiffe zu kapern und unermessliche Schätze zu erbeuten. Und es gab einen Seeräuber, der bei seinen Opfern Angst und Schrecken verbreitete. Edward Teach, genannt Blackbeard, was so viel heißt wie schwarzer Bart. Er sah zum Fürchten aus. Seinen Bart hatte er mit Bändern zu kleinen Zöpfen geflochten. Wenn Blackbeard ein Schiff enterte, steckte er sich brennende Lunten unter seinen Hut. Seine Opfer glaubten, den Teufel persönlich zu sehen und ergaben sich sofort.
4: Oh, ist das langweilig. Jetzt schippern wir schon seit einer Ewigkeit übers Meer. Wann sind wir denn nun auf deiner Schatzinsel?
7: Ein wenig musst du dich schon noch gedulden.
4: Und? Was siehst du durch dein Fernrohr? Schon Land in Sicht?
6: Ha! Dort hinten am Horizont, da sind sie! Piraten, wie ich es befürchtet hatte!
4: Zeig mal her, das Fernrohr! Wie sind sie denn nun, deine Piraten? Ich sehe nichts.
7: Komisch. Ich habe sie doch ganz deutlich gesehen. Womöglich hat sich das Meer aufgetan und die gesamte Bagage verschlungen. Ein befreundeter Wissenschaftler hat einmal von einem ganz ähnlichen Fall in der Meerenge von Grimalta berichtet. Als zur Zeit der großen Wasserwende, als ein alter Fischer mit seinem Boot ein paar Runden drehte und sich mit einem Male die Wellen haushoch über ihm auftürmten und... Tess?
4: Hab ich's mir doch gedacht. Von wegen Piraten. Dieser dunkle Punkt am Horizont, den du gesehen hast, das war kein Seeräuberschiff, sondern nur Fliegendreck auf deiner Linse vom Fernrohr.
7: Tja, also,
4: Vielleicht sollte ich lieber das Kommando hier übernehmen und das Schiff steuern.
7: Du das Kommando übernehmen? Frau am Steuer? Nee.
4: Wieso nicht? Schließlich gab es früher doch auch Piratinnen.
3: Meistens waren Seeräuber junge Männer. Aber es gab auch Piratinnen. Zwei der berühmtesten waren Anne Bonny und Mary Read. Beide Frauen hatten sich in einen Piratenkapitän verliebt und gingen mit ihm auf Kaperfahrt. Die beiden Frauen kämpften genauso wild und entschlossen wie ihre männlichen Kollegen. Sie waren erstklassige Seeräuberinnen. Aber das durfte niemand an Bord wissen. Denn Frauen waren auf einem Piratenschiff streng verboten. Damit niemand merkte, dass sie Frauen waren, trugen die beiden Piratinnen Männerkleidung.
6: Piraten!
4: Ach, Theo, das ist doch nur der Fliegendreck auf der Linse. Putz lieber erstmal dein Fernrohr.
6: Das sind Piraten, wirklich! Da hinten, schau doch selber durchs Fernrohr.
4: Oh, tatsächlich. Ein Segelschiff mit Piratenflagge.
3: Alle Seeräuber hatten eine Piratenflagge. Man nannte sie auch Jolly Roger. Der Name wurde wahrscheinlich abgeleitet aus dem Französischen Joli Rouge. Das bedeutet so viel wie hübsches Rot. Denn die ersten Piratenflaggen waren dunkelrot. Später waren sie schwarz. Auf den Flaggen waren furchterregende Symbole, wie zum Beispiel ein Totenkopf. Das hatte nur einen Zweck. Die Piratenflaggen sollten den Gegner so erschrecken, dass er sein Schiff kampflos übergibt.
4: Das kann doch gar nicht sein.
6: Unglaublich.
4: Gib mir nochmal das Fernrohr. Oh, Wahnsinn. Die sehen aus wie richtige Piraten. So wie früher.
3: Die Kleidung der Piraten ist schlicht. Sie tragen eine Weste und ein weites Hemd. Damit es nicht verrutscht, bindet es der Pirat mit einem Stofftuch um die Hüfte fest. Über die Weste wird ein dicker Ledergurt geschnallt. An diesem Gurt hängt alles, was der Pirat besitzt. Ein Lederbeutel mit Goldstücken oder Edelsteinen, ein Trinkbecher, ein Pulverhorn und die Kugeln für die Pistole und die Muskete. Und natürlich ein Degen. Oft tragen Piraten eine lange Leinenhose, die an den Seiten mit ein, zwei Knoten zusammengehalten wird. Damit sich ihre langen Haare nicht in den Schiffstauen verfangen, werden sie mit einem Kopftuch zurückgebunden. Darüber kommt ein Hut.
7: Tess, was hast du vor? Warum hast du ein rotes Kopftuch auf? Und was soll die schwarze Augenklappe über deinem linken Auge?
4: Jetzt gibt's Action. Die sollen es nur wagen, uns anzugreifen. Die Piraten werde ich in die Flucht schlagen. Mit meinem Säbel. Ja!
7: Und zur Verteidigung haben wir ja noch Kanonen an Bord. Quentin nehmen wir als Kanonenkugel. Was meinst du, Quentin?
5: Aua!
3: Die meisten Piratenschiffe haben Kanonen, mit denen sie ein gegnerisches Schiff manövrierunfähig schießen können. Und die Seeräuber sind natürlich auch bewaffnet. Sie benutzen Degen, Pistolen, Musketen und Entermesser für den Nahkampf. Außerdem kurze Dolche und Äxte. Die Waffen müssen für einen Überfall immer sauber und funktionsbereit sein. Deshalb werden sie geputzt, geladen und geprüft, ob sie auch wirklich schießen.
7: Verdächtig, verdächtig. Ich sehe niemanden mehr an Deck. Wo sind die nur?
4: Bestimmt haben die sich nur schlafen gelegt.
7: Das ist bestimmt eine Falle. Die wollen uns in Sicherheit wiegen. Das ist die Ruhe vor dem Sturm.
3: Die Piraten schlafen unter Deck. Sie müssen sich auf engstem Raum zusammendrängen. Es ist heiß, stickig und feucht. Die Männer schlafen in ihren Kleidern. Ihre Waffen haben sie bei sich, damit sie jederzeit für einen Überfall bereit sind. Unter Deck stinkt es fürchterlich, da die Piraten sich wegen des wenigen Wassers an Bord nicht waschen können. Es wimmelt von Ungeziefer und Ratten. Schnell können sich Krankheiten ausbreiten. Viele erkrankte Piraten sterben, weil nur selten ein Arzt mit an Bord ist. Es gibt nur wenige Medikamente oder medizinische Instrumente. Wenn sich beispielsweise ein Pirat am Bein verletzt, bleibt oft nichts anderes übrig, als das Bein abzunehmen. Eine Narkose, wie man sie heute im Krankenhaus vor einer Operation bekommt, gibt es nicht. Um die Schmerzen zu mildern, trinkt der Verletzte literweise Rum. Wenn er die Beinamputation überlebt, bekommt er ein Holzbein.
7: Vielleicht sollten wir lieber umkehren und nach Hause fahren.
4: Und was ist mit dem Schatz von Hanno von Backofen?
7: Hanno von Backbord.
4: Ja, willst du den Schatz etwa den Seeräubern überlassen?
7: Nein, aber wenn die uns entdecken, die sind gnadenlos, die werfen uns noch über Bord.
4: Och!
3: Bevor eine Seeräuberbande einen Raubzug beginnt, stellen sie Regeln auf und schreiben sie nieder. Sie legen zum Beispiel fest, dass jeder das gleiche Anrecht auf frischen Proviant oder Schnaps hat, dass Diebstahl an Bord strengstens verboten ist oder wer welchen Anteil an der Beute erhält. Jeder an Bord muss dieses Regelwerk unterzeichnen. Da viele Piraten nicht lesen und schreiben können, machen sie einfach nur ein Kreuz. Wer sich nicht an die Regeln hält, wird schwer bestraft. Eine der schlimmsten Strafen ist das Aussetzen auf einer einsamen Insel. Ohne Proviant wird der Bestrafte kurzerhand über Bord geworfen. Der Bestrafte wird auf einer unbewohnten Insel einfach seinem Schicksal überlassen.
4: Du? Theo? Hm? Ich glaube, das sind gar keine echten Piraten.
7: Wie kommst du denn da drauf?
4: Na, schau doch mal genau durch das Fernrohr. Jetzt hocken sie wieder alle auf dem Schiffsdeck und spielen Karten. Die sind nicht echt. Die haben sich bestimmt nur als Piraten verkleidet.
7: Das glaube ich nicht. Piraten sind listig. Die wollen uns nur täuschen.
3: Piraten sind oft wochenlang auf dem Meer unterwegs und halten Ausschau nach Schiffen. Die Zeit vertreiben sie sich mit Musik und Gesang. Meist gibt es ein oder zwei Piraten an Bord, die ein Instrument spielen und auch gut singen können. Beliebt sind auch Würfel- und Kartenspiele. Viele Piraten setzen alles ein, was sie besitzen. Gold, ihre persönlichen Silberbecher oder auch ihre Waffen. Häufig endet so ein Zeitvertreib in einem Trinkgelage. Der Rum fließt in Strömen. Teilweise sind die Männer so betrunken, dass sie kaum noch arbeiten können. Mit dem Alkohol wollen sie dem harten Alltag auf See entfliehen.
4: Prost und hoch die Tassen! Bei denen geht ja eine Wahnsinnsparty ab. Und jetzt schlagen die sich auch noch den Wanst voll. Ach, apropos Essen, was haben wir eigentlich noch zu futtern an Bord?
7: Ich könnte dir noch etwas ganz Delikates anbieten. Es ist knusprig, nahrhaft und schmeckt außergewöhnlich.
4: Oh, ein knusprig gebratenes Hähnchen?
7: Nein, Schiffszwieback.
4: Na, Mahlzeit.
3: Das Leben auf einem Piratenschiff ist anstrengend. Die Seeräuber müssen viele Entbehrungen auf sich nehmen. Das Trinkwasser aus den Fässern stinkt schon nach wenigen Tagen. Algen und Würmer schwimmen darin herum. Zu essen gibt es auf den langen Reisen meist nur Dörrfleisch und Schiffszwieback. Proviant wie Obst oder Gemüse verdirbt in der Hitze und Feuchtigkeit schnell. Ungeziefer befällt die Lebensmittel. Schon nach wenigen Tagen auf See leiden Piraten oft großen Hunger. Trotz der schlechten Ernährung müssen die Männer an Bord hart arbeiten. Sie müssen das Deck schrubben und die Segel setzen, ob es regnet, stürmt oder die Sonne scheint. Entweder verbrennt die Sonne ihre Haut oder Regen und salziges Meerwasser durchnässt sie von Kopf bis Fuß.
7: Und wie hat dir der Schiffszwieback geschmeckt? Tess? Tess! Tess, wo steckst du?
4: Hier oben! Im Ausguck auf dem Schiffsmast! Von hier oben aus habe ich einen viel besseren Überblick. Und soll ich dir was sagen? Du hattest recht.
7: Hä?
4: Das scheinen wirklich echte Piraten zu sein. Da hinten ist nämlich noch ein Segelschiff aufgetaucht. Und das greifen die Piraten gerade an.
7: Na dann, gute Nacht.
3: Die Piraten haben ein kleines Handelsschiff entdeckt und greifen an. Ein gutes Piratenschiff ist dafür bestens gerüstet. Für die langen Fahrten ist es robust gebaut, wendig und schnell. So können die Piraten rasch an das Beuteschiff heransegeln. Nun hissen die Piraten die Flagge eines befreundeten Landes, damit die Gegner keinen Verdacht schöpfen. So können sie unerkannt noch näher an das Beuteschiff herankommen. Der Plan funktioniert. Jetzt sind die Piraten nah genug dran und geben sich zu erkennen. Sie hissen die Piratenflagge mit ihren grausigen Symbolen. Jetzt heißt es, Feuer frei. Sie schießen mit ihren Kanonen auf das gegnerische Schiff.
4: Theo, die Piraten haben jetzt das andere Schiff erreicht.
6: Und was machen sie?
4: Die Piraten entern das Schiff.
3: Die Piraten stürmen das Schiff. Um das Entsetzen bei ihren Opfern noch zu steigern, stimmen die Piraten ein fürchterliches Gebrüll an. Nach einem kurzen Gefecht mit Säbeln und Messern haben die Piraten das fremde Schiff unter ihre Kontrolle gebracht. Sie erbeuten Seide, Baumwolle, Tabak, Waffen und mehrere Kisten mit Münzen und Edelsteinen. Die Kaperfahrt hat sich gelohnt. Die Piraten nehmen alles mit, was sie gebrauchen können. Sogar Werkzeuge, Kochtöpfe und Seife.
7: Nun sag schon, was machen die Piraten jetzt?
4: Also, wenn ich es richtig sehe, packen die gerade ihre Beute ein und steuern auf uns.
7: Ach, jetzt gib mir mal das Fernrohr.
4: Ach.
7: Oh, Backe, die Piraten steuern auf uns zu.
4: Wollte ich doch auch sagen.
7: Und sie kommen immer näher. Aber wir haben ja eine Wunderwaffe an Bord. Schnell, Tess, fang an zu singen.
4: Du meinst, ihnen wird mein Gesang so sehr gefallen, dass sie uns aus lauter Dankbarkeit verschonen?
7: Papalapap, ich hoffe, dein Gesang jagt sie in die Flucht, bevor sie überhaupt in unsere Nähe gelangen.
4: Sehr witzig, Theo. Du solltest lieber unser Schiff ein bisschen nach Backbord steuern.
7: Wieso?
4: Da vorne taucht nämlich unsere Schatzinsel auf.
7: Das könnte unsere Rettung sein. Schnell zur Insel, da können wir uns vor den Piraten verstecken.
3: Nachdem sie ihre Beute auf ihr Schiff gebracht haben, segeln die Piraten zu einer einsamen Insel. Hier wollen sie ihre Beute untereinander verteilen. Jeder bekommt genau den Anteil, der vor der Reise festgelegt wurde. Kapitän, erster Mat und Schiffszimmermann bekommen mehr. Dann sind die Verwundeten an der Reihe. Wenn sie so schwer verletzt wurden, dass sie nie wieder kämpfen können und sozusagen arbeitslos sind, bekommen sie einen größeren Anteil der Beute. Piraten hatten also schon damals eine Art Versicherung.
7: Zum Glück haben wir die Insel vor den Piraten erreicht. Los, Tess, komm zu mir hinters Gebüsch, damit die uns nicht entdecken.
4: Die sehen uns sowieso nicht. Die sind doch viel zu beschäftigt. Schau nur, jetzt fangen die wieder an zu feiern.
3: Weil jede Kaperfahrt die letzte sein konnte, genossen Seeräuber ihr Leben in vollen Zügen, solange es eben ging. Sie vergruben ihre Beute nicht auf einer einsamen Insel, so wie es in vielen Filmen oder Romanen erzählt wird. Stattdessen gingen die Piraten nach einer erfolgreichen Kaperfahrt an Land und verjubelten ihre gesamte Beute. Und feierten mit viel Rum ihre erfolgreiche Kaperfahrt.
4: Die sind ja total betrunken.
7: Und hoffentlich entdecken die uns nicht.
5: Aus, aus, das war's.
4: Theo? Was war das?
5: Danke, das war's. Wir haben alle Szenen im Kasten. Ihr könnt die Kameras abbauen.
7: Das kann doch nicht wahr sein. Das sind ja gar keine echten Piraten. Das sind Schauspieler.
4: Die einen Seeräuberfilm fürs Kino gedreht haben.
7: Und wir haben nichts davon bemerkt.
4: Kein Wunder. Du warst ja viel zu aufgeregt, um die Kameras zu bemerken.
7: Ach ja? Und du? Du hast doch auch nicht bemerkt, dass die hier einen Piratenfilm gedreht haben.
4: Du mit deinen Piraten in der Karibik. Ich hab doch gleich gewusst, dass es heutzutage keine echten Piraten mehr gibt.
7: Natürlich gibt es heute noch Piraten.
4: Ach, gibt es nicht.
7: Doch.
4: Nein.
7: Doch.
4: Nein.
7: Doch.
4: Nein.
3: Auch heute gibt es noch Seeräuber. Sie sehen zwar nicht mehr so aus wie die Piraten damals. Und statt mit Säbeln sind sie mit Maschinenpistolen bewaffnet. Aber auch sie überfallen Schiffe. Im asiatischen Raum kommt es auch heute noch vor, dass Seeräuber im Golf von Bengalen und im chinesischen Meer auf Kaperfahrt gehen. Die Hochzeit der Piraten war allerdings vor 300 Jahren. Damals beherrschten Seeräuber über Jahrhunderte hinweg die Karibik, die amerikanischen Küstengewässer und den Indischen Ozean. In dieser Zeit waren Piraten eine wahre Plage. Sie überfielen jedes Handelsschiff, das gerade ihren Weg kreuzte. Das goldene Zeitalter der Piraterie ging zu Ende, weil die Regierungen ihre Handelsschiffe nur noch in Begleitung von schwer bewaffneten Kriegsschiffen lossegeln ließen. Seitdem gab es für Seeräuber nur noch selten Gelegenheit, ein Schiff zu kapern.
4: Möglicherweise treffen wir echte Piraten.
7: Du hast ja auch gedacht, dass es echte Piraten sind.
4: Schauspieler waren es, für einen Piratenfilm. Und der Schatz im Barracuda-Dreieck und die geheimnisvolle Schatzkarte des sagenumwobenen Piratenkapitäns Hanno von Backofen.
7: Hanno von Backbord.
4: Und dein super Spezial-Schatzkarten-Leseautomat.
7: Ja.
4: Nichts, nichts und wieder nichts. Jetzt sind wir wieder zu Hause mit leeren Händen. Ach, so ein Reinfall. Kein Schatz, keine Perlen. Die ganze Reise war umsonst.
7: Also, irgendwie muss bei meinem Super-Spezial-Schatzkarten-Leseautomaten was schiefgelaufen sein.
4: Ach.
7: Der hat die Schatzkarte falsch entschlüsselt.
4: Na, kein Wunder, dass wir den Schatz nicht gefunden haben. Der liegt auf irgendeiner anderen Insel.
7: Aber gleich wissen wir, auf welcher Insel wir wirklich suchen müssen.
4: Wie?
7: Ich habe mir meinen Schatzkarten-Leseautomaten vorhin nochmal vorgeknüpft und ein paar Kleinigkeiten verbessert. Jetzt bekommen wir die Schatzkarte richtig entschlüsselt.
4: Da bin ich gespannt.
7: So, Leseautomaten einschalten. Und nun die Schatzkarte hinein.
4: Theo? Ich will ja nichts sagen, aber deine Schatzkarte ist jetzt nicht entschlüsselt, sondern zerfetzt. Deine Maschine hat die Karte in 1000 Papierschnipsel zerrissen.
6: Jetzt können wir den Schatz nie mehr finden. Meine schöne Schatzkarte. Nur noch Papierschnipsel.
4: Naja, wenigstens hast du jetzt schönes Konfetti. Das kannst du ja beim nächsten Faschingsumzug durch die Luft werfen. Und dich als Seeräuber verkleiden.
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5: Servus und hallo, da ist die Ines. Grüß dich. In der Landeshauptstadt Graz im Bundesland Steiermark wird am Sonntag gewählt. Wenn es um Themen wie Umweltschutz, Schule und Kindergarten oder auch um Gesundheit und Ernährung geht, dann werden in Österreich Menschen bestimmt, die sich darum kümmern. Dazu treten die in einer Wahl an, ganz ähnlich wie bei der Wahl zum Klassensprecher. In Graz, in der zweitgrößten Stadt Österreichs, entscheidet sich am kommenden Sonntag, wer Bürgermeisterin oder Bürgermeister wird. Dafür gehen alle, die in Graz wohnen, wahlberechtigt und mindestens 16 Jahre alt sind, in ein Wahllokal und geben dort geheim ihre Stimme ab. Frag doch mal bei deinen Eltern nach, warum sie wählen gehen und ob sie dir verraten wollen, wem sie ihre Stimme geben und warum. Vielleicht erfährst du da spannende Antworten. Letzten Sonntag war Vatertag. Zwar nicht bei uns in Österreich, aber in vielen anderen Ländern auf der Welt. Der Vatertag ist entstanden, um den Vätern für ihre Liebe und Fürsorge zu danken. Erfunden worden ist er von einer Frau namens Sonora Dodd in den USA, die ihrem Vater danken wollte. In Deutschland feiern viele Menschen Vatertag am gleichen Tag wie Christi Himmelfahrt. In Österreich ist es immer der zweite Sonntag im Juni. In anderen Ländern wie in Italien werden Väter am 19. März gefeiert, oft genauso groß wie die Mütter. Einige Kinder basteln auch Geschenke für ihre Väter, ähnlich wie am Muttertag. Schwimmen lernen ist im Bundesland Niederösterreich kostenlos. Und zwar für alle Kinder, die zwischen 5 und 10 Jahre alt sind und noch keine Schwimmkurse davor besucht haben. Das Projekt Schwimmkids bietet in diesem Sommer an 23 Standorten im ganzen Bundesland Niederösterreich gratis Kurse an, damit sich Kinder sicher im Wasser fühlen. Das kostenlose Angebot fürs Schwimmenlernen soll Familien entlasten und den Kindern Selbstvertrauen und die Freude an Bewegung näher bringen. Anmelden für die insgesamt 160 Schwimmkurse kann man sich ab sofort und nur online auf schwimkids.sportlandnoe.at.
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6: Zum Thema Sicherheit hier auf mein Kinderradio.
7: Hallo, hier ist die Anna. Heute hören wir uns an, wie dein Kopf bei jedem Abenteuer gut geschützt bleibt. Bist du auch so gerne draußen unterwegs? Mit dem Fahrrad, deinem Roller oder sogar auf Rollschuhen? Das macht riesigen Spaß. Aber es kann schon mal passieren, dass du dabei ausrutscht oder das Gleichgewicht verlierst. Wenn du dann auf den Kopf fällst, kann das richtig wehtun, stimmt's, Helmi?
6: Oh ja, Anna, wenn dein Kopf auf den Boden schlägt, kannst du eine Gehirnerschütterung bekommen.
7: Und das fühlt sich gar nicht gut an. Dir wird vielleicht schwindelig, du bekommst gemeine Kopfschmerzen oder dir wird sogar schlecht im Bauch. Vielleicht musst du zur Beobachtung eine Nacht lang ins Krankenhaus. Ganz sicher aber musst du eine Zeit lang Ruhe geben und aufs Spielen und Herumtoben verzichten. Damit das gar nicht erst passiert, gibt es einen super Trick. Setz immer deinen Helm auf. Du kannst dir dein Gehirn nämlich so wie einen weichen Pudding in einer harten Schale vorstellen. Damit es da drin eben nicht durchgeschüttelt wird, federt der Helm den harten Schlag ab und das Gehirn bleibt schön an seinem Platz. Eine richtig tolle Schutzhülle, so ein Helm. Sag am besten gleich deinen Eltern, dass sie auch immer einen tragen sollen, egal ob sie mit dem Fahrrad oder einem E-Scooter, also so einem elektrischen Roller, unterwegs sind. Aber aufgepasst, dein Helm hilft nur, wenn er auch richtig sitzt. Er darf nicht nach hinten rutschen und nicht wackeln. Probier mal aus, ob noch zwei Finger zwischen den Gurt und dein Kinn passen. Dann sitzt er genau richtig.
6: Und wenn du einmal fest mit deinem Helm hingefallen bist, dann brauchst du einen neuen. Er könnte nämlich innen kaputt sein, auch wenn du es von außen gar nicht siehst.
7: Ein super wichtiger Punkt. Also, nimm deinen Helm mit, bevor du losflitzt. Am besten denkst du immer an Helmi. Der hat ja auch immer einen auf. Stimmt's, Helmi?
6: Ja, genau, denn sicher ist sicher.
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0: Macht ihr alle mit? Ja! Bewegung hält uns fit.
1: Jawohl!
0: Hüpft in die Lüfte.

0: 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Weißt du, was jetzt kommt?
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0: Genau, für alle unsere Geburtstagskinder ein tolles Lied zum Geburtstag.
1: Yeah!
0: Na dann, alles Gute, liebe Freunde.

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1: Ja, und ich bin Radinos Mama und wir spielen hier den ganzen Tag dinotastische Lieder und Geschichten für die Kleinsten in Österreich. Obwohl, eigentlich nicht nur. Hin und wieder haben nämlich auch die Großen eine Auszeit verdient. Oder, Radino?
0: Na klar.
1: Ja, dann leg los.
0: Also, liebe Mamas und Papas, liebe Erwachsenen und große Menschen, weil alle immer so lieb mit uns Kindern Kinderlieder hören, jetzt gibt's mal ein Lied nur für euch Große. Viel Spaß.
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3: Richtig, und jetzt gibt's wieder ein Lied für Mama und Papa.
0: Die Auszeit für Mama und Papa. Los geht's.

0: Radino, ich habe wieder einen lustigen Spieltipp für dich. Ein Spiel, das du alleine spielen kannst, wenn dir mal langweilig ist. Ist aber ganz schön schwer und da musst du sicher üben.
1: Für einen Dino ist gar nichts zu schwer. Was ist es denn? Ich kann das bestimmt.
0: Na, schauen wir mal. Das Spiel kommt aus Ruanda und war dort bei den kleinen Rinderhirten sehr beliebt. Also, du brauchst einen Stock, also eigentlich einen Stecken, musst dir dann halt einen aussuchen, der dir passt. Diesen Stock sollst du jetzt balancieren, und zwar zuerst auf der flachen Hand. Wenn das geht, dann kannst du die Schwierigkeit erhöhen und den Stock auf dem ausgestreckten Zeigefinger balancieren. Und wenn das dann auch keine Herausforderung mehr ist, dann wird's richtig schwierig. Dann versuchst du nämlich den Stab von einer Fingerspitze zur nächsten wandern zu lassen, vom Daumen bis zum kleinen Finger. Der Stab steht aber weiterhin aufrecht und die zweite Hand, die hilft nicht mit.
1: Was? Das geht?
0: Also ich habe es ja noch nicht probiert, aber angeblich geht das schon, wenn man halt viel übt.
1: Das werde ich ja wohl schaffen. Ich bin ja der Dino-beste Radiobalancier-Dino der Welt.
0: Ja, probier's einfach mal.

0: Du darfst halt nicht ungeduldig sein, wird schon ein bisschen dauern. Schau mal im Garten, ob du einen passenden Stock findest, hm?
1: Das mache ich, das ist ja wohl Dino klar, dass ich das schaffe. Wäre ja gelacht.
0: Na, das kannst du zu Hause ja auch mal ausprobieren, wenn du magst. Bin schon mal sehr gespannt, wie lange Radinos Geduld anhält.

0: heute ist wieder so ein Tag, da höre ich die ganze Zeit nur Mama, Mama.
1: Ja, ist ja auch sonst keiner da, den ich rufen kann.
0: Was brauchst du denn wieder, mein Schatz?
1: Mir ist langweilig.
0: Und weiter?
1: Wie und weiter?
0: Ja, es macht doch nichts, wenn dir langweilig ist. Dann setzt du dich einfach mal hin und überlegst, was du jetzt spielen könntest. Dann musst du mich ja nicht gleich rufen.
1: Aber ich weiß doch nichts.
0: Ja, weil du auch zu faul zum Nachdenken bist. Schau, gleich gibt's hier sowieso wieder eine kurze Geschichte auf mein Kinderradio. Vielleicht bringt dir eine neue Idee. Und wenn du danach immer noch nicht weißt, was du spielen kannst, dann setzen wir uns mal gemeinsam hin und ich helfe dir beim Nachdenken. Aber du denkst, okay?
1: Na gut, wann kommt die Geschichte?
0: Nach 2 Liedern.
1: Juhu!
2: Die kleine Katze Mathilde, das ist eine ganz, ganz wilde.
1: Ja.

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1: Hallihallo, hier ist der David. Sag mal, naschst du gerne? Und eigentlich sollte man ja eher mehr Obst essen. Ich erzähle dir jetzt aber, wie beides gleichzeitig geht. Mit Schokospießen. Dafür brauchst du Früchte, zum Beispiel Weintrauben, Erdbeeren und Bananen, Schokokuvertüre, die finden deine Eltern für dich im Supermarkt, und Holzspießchen. Die Schoko wird jetzt in einem Topf am Herd warm gemacht. Wie das genau geht, das steht auf der Anleitung. Inzwischen kannst du die Früchte waschen, von Blättern, Schalen und Stielen befreien und in Stücke schneiden. Die Fruchtstücke steckst du jetzt auf die Spieße, ganz wie es dir gefällt. Wenn die Schokolade dann flüssig ist, tauchst du deine Fruchtspieße vorsichtig ein. Alles ist dann herrlich mit feiner Schoko überzogen. Die Schokospieße jetzt auf einen Teller legen und abkühlen lassen. Dann wird die Schokolade wieder fest. Gutes Gelingen!
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0: Wischen, waschen und bügeln. Im Supermarkt.
1: Ich weiß ja, wie wichtig das ist, dass du zu diesem Krankenschwesternkurs gehst, um all diese komplizierten neumodischen Medizinsachen zu lernen. Aber wie soll ich denn mit der vielen Hausarbeit fertig werden, so ganz allein?
2: So viel ist es nun auch wieder nicht, Mike. Ich bin ja nur 2 Tage weg.
1: Nur? Ich habe auch viel zu tun. Vielleicht muss ich ein Dach neu eindecken oder eine Wasserleitung reparieren. Ich kann doch nicht alles machen.
3: Oh, also wirklich, Mike. Ich stehe immer im Laden und mache die gesamte Hausarbeit.
1: Ja, Dillis, aber...
2: Was ist mit Norman? Hilft er dir nicht im Haushalt?
3: Willst du damit sagen, Mandy hilft dir tatsächlich im Haushalt?
2: Sie ist mir sogar eine große Hilfe. Und Norman könnte dir genauso helfen.
3: Norman? Das ist eine ausgezeichnete Idee.
0: Währenddessen putzt Elvis in der Feuerwache.
4: Du, du, ganz blitzeblank, der Boden wird ganz blitzeblank. Aber latsch mal drauf, ist er nicht mehr blitzeblank. Ganz blitze, oh, Penny, Vorsicht, der Boden ist nass.
5: Entschuldige, da hast du dich ziemlich in die Ecke gewischt, was, Elvis?
4: Ich komm schon klar, Penny.
0: Achtung, Elvis, hinter dir der Rutschschacht.
5: Oh.
0: Elvis hält sich gerade noch an der Mopstange fest. Sam versucht, unten zu helfen. Oh je.
5: Elvis?
0: Elvis ist auf Sam gefallen.
5: Bist du verletzt, Elvis?
4: Ich glaub nicht.
6: Zum Glück nichts gebrochen.
4: Nur mein schöner Mob.
0: Unterdessen im Supermarkt.
3: Norman? Norman!
0: Norman hat sich versteckt und will verduften.
3: Norman Price, ich habe eine Aufgabe für dich.
0: Da kommt Gwendolyn.
7: Na, na, na, hoppla. Wo willst du denn gerade so schnell hin, Norman?
3: Aha, da steckst du. Vielen Dank, Gwendolyn. Fast wäre er mir entwischt.
0: Derweilen bei den Flats.
2: Hier, Mike, das ist die Liste mit den wichtigsten Aufgaben. Kommt ihr beide auch wirklich klar?
8: Natürlich, Mom. Ich passe auf Dad auf.
1: Haha, sehr witzig.
0: Die Liste ist ellenlang.
1: Ellen? Das kann unmöglich stimmen.
8: Ciao, Mom. Viel Spaß bei dem Kurs.
0: Währenddessen in Normans Zimmer.
3: Es gibt viel zu tun in diesem Haus, mein Lieber, und ich werde nicht länger alles machen. Du hebst jetzt deine Schmutzsachen auf und tust sie in den Schmutzwäschekorb.
9: Aber ich weiß ja nicht mal, wie der Schmutzwäschekorb aussieht.
3: Er steht im Badezimmer hinter der Tür.
9: Echt? Ist mir nie aufgefallen.
0: Dillis stellt den Schmutzwäschekorb vor Norman auf.
3: Der Schmutzwäschekorb, Norman Price.
9: Oh, aber der Korb ist ganz geschlossen.
3: Da ist der Deckel.
9: Oh, nur, wie kommen die Schmutzsachen da bloß hinein?
3: Oh, na, das kriegst du schon noch heraus. Und obendrein erwarte ich, dass du den Korb in den Keller bringst, um die Wäsche auch zu waschen.
9: Was? Mom! Oh.
0: Unterdessen bei den Flats. Mike bügelt gerade.
8: Ich habe mein Zimmer aufgeräumt, mein Bett gemacht und alles gesaugt. Und das bedeutet, ich bin fertig.
1: Dann möchtest du doch ganz bestimmt noch ein bisschen bügeln.
8: Nein, danke. Ich bin mit Norman zum Skaten verabredet.
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0: Derweilen ist Norman im Keller.
3: Wird das da unten auch was, Norman? Es sind sehr viele Sachen. Das werden bestimmt 2 Waschmaschinen voll.
0: Norman stopft alles in die Waschmaschine.
9: Bestimmt nicht. Das ist doch kinderleicht.
0: Norman schaltet die überladene Maschine ein.
9: Na bitte.
0: Die Maschine läuft, doch das hört sich nicht gut an.
9: Alles erledigt. Bis später, Mom. Ich treffe mich mit Mandy.
3: Aber komm rechtzeitig zurück, um die 2. Maschine anzumachen. Norman!
0: Norman und Mandy düsen auf ihren Skateboards davon und treffen einen guten Freund.
9: Guten Morgen, Elvis.
8: Das wird ein super Tag.
0: Ein wenig später im Supermarkt.
4: Hallo, Dillis. Ich brauche dringend einen Mob.
3: Psst. Hörst du das? Was kann das bloß sein?
0: Elvis hört genau hin.
4: Oh, ja. Klingt fast wie ein Wasserfall. Oder mehr wie...
3: Die Waschmaschine!
0: Das Wasser läuft schon aus der Maschine. Unterdessen bügelt Mike immer noch.
1: Oh, Krankenschwester müsste man sein. Dann wäre ich jetzt auch weggefahren zu so einem Kursus und müsste hier nicht ewig bügeln. Ja, Doktor, ganz richtig. Dieses Hemd hat einen schlimmen Fall von Knopferitis. Und nur mit einer sehr kniffligen Operation können...
0: Mike greift nach dem Handy.
1: Schwester Flood, Notaufnahme.
3: Helen? Deine Stimme klingt so komisch. Ist Mike da?
1: Ja, ich bin's.
3: Oh, Mike, komm schnell her. Norman hat die Waschmaschine zerstört.
1: Halb so wild, Dillies. Ich bin unterwegs. Ha, schön, wenn die Arbeit ruft.
0: Oh je, Mike stellt das Bügeleisen mit der heißen Bügelsohle aufs Bügelbrett. Währenddessen ist Elvis in der Feuerwache fleißig.
5: Elvis? Was tust du?
4: Den neuen Wischmopp austesten natürlich. Und damit du es weißt, Penny, ich werde nur noch vorwärts gehen, damit es keine Unfälle mehr gibt.
5: Ja, nur wird's dann nicht blitzeblank.
0: Elvis hat Sohlenabdrücke hinterlassen.
4: Warum ist Aufwischen nur so kompliziert?
0: Im Haus der Flats brennt bereits das Bügelbrett. Derweilen untersucht Mike die Waschmaschine.
1: Da muss ich erst einen neuen Antriebsriemen bestellen, Dillis. Du hast sie total überladen.
3: Aber nein, das war Norman. Darum bitte ich ihn auch nie im Haushalt zu helfen.
1: Klar, bis dann, Dillis.
0: Beim Rausgehen trifft Mike die beiden Skateboarder.
1: Hallo.
9: Tag, Mike.
3: Norman!
9: Oh, was denn nun? Ich hab doch die Wäsche gemacht.
3: Nein, du hast die Maschine kaputt gemacht. Und jetzt wirst du Mike ganz freundlich fragen, ob wir unsere schmutzigen Sachen bei ihm waschen dürfen.
1: Aber...
8: Viel Spaß, Norman. Ich werde mal sehen, ob James und Sarah skaten wollen.
0: Kurz darauf sitzt Norman bei Mike im Transporter.
1: Weißt du, Norman, Hausarbeit kann ich auch nicht gut leiden. Doch wenn man einen Job macht, sollte man ihn richtig machen.
0: Mike parkt den Wagen und öffnet nichtsahnend die Haustür.
1: Oh, Feuer!
9: Ruf Feuerwehrmann Sam!
0: Unterdessen in der Feuerwache. Hauptfeuerwehrmann Steele läuft zum Faxgerät.
11: Feueralarm bei den Flats!
6: Elvis, komm!
4: Oh, nö! Warum kommen die Notrufe immer in den ungünstigsten Momenten?
0: Auch Elvis sprintet los und hinterlässt erneut Fußspuren.
11: Feueralarm bei den Flats!
12: Penny, ihr solltet auch Venus mitnehmen!
0: Feuerwehrmann Sam und Elvis setzen sich in das große Löschfahrzeug, gurten sich an und fahren los. Ein Kollege folgt ihnen im kleinen Löschfahrzeug. Nach einer Weile kommen sie bei den Flats an. Sam springt aus dem Wagen.
6: Geht lieber weg von dem Haus, Mike. Wir übernehmen das.
0: Mittlerweile brennt die gesamte Bügelwäsche. Doch Sam weiß, was zu tun ist.
13: Elvis, zieh den Stecker da. Immer zuerst den Strom ausschalten.
4: Klar, Sam.
0: Elvis zieht den Stecker raus. Und Sam löscht das Feuer mit Löschschaum. Kurz nachdem das Feuer gelöscht ist, kommt Mandy hinzu.
14: Oh nein! Was hat Norman denn jetzt angestellt?
9: Aber ich war das diesmal gar nicht.
1: Das war nur mein Fehler. Ich hatte das Bügeleisen nicht ausgestellt.
6: Tja, egal welchen Job man auch macht. Hauptsache, man passt gut auf.
4: Ja, sogar ein Mob kann richtig gefährlich werden.
6: Elvis hat recht.
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0: ich mag wieder herumpatzen.
1: Was willst du?
0: Na, herumpatzen. Also in der Küche irgendwas zusammenmatschen und so.
1: Ach so, weißt du, Radino bekommt hin und wieder von mir eine Schüssel und ein bisschen Mehl und Kakaopulver und vielleicht ein paar Mohnkörner oder so. Und dann darf er mit Wasser das Ganze rühren und in Förmchen quetschen und was auch immer. Mit Nahrungsmitteln sollte man ja nicht unbedingt spielen und sie auch nicht wegschmeißen. Aber hin und wieder darf er das und hin und wieder ist es auch okay. Aber weißt du, Radino, viel besser wäre es doch, wenn wir einfach zusammen was matschen, woraus wir danach wirklich was machen. Also Muffins zum Beispiel, hm? Da könntest du mir helfen.
0: Ja, das ist natürlich noch viel Oberdino-cooler. Schokomuffins?
1: Lieber Schwarzbeermuffins oder Himbeermuffins oder so. Komm, such uns einfach was aus dem Kochbuch raus, okay?
0: Juhu, das ist die allerdino-beste

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5: Die Ines ist für dich am Mikrofon. Hallo. In China hat das Drachenbootfest stattgefunden. In Hongkong ist dieses Fest ein aufregendes Sommerereignis mit Drachenbootrennen und leckerem Essen. Bei dem Rennen paddeln Teams in bunten Booten um die Wette. Das Fest erinnert an den Dichter Ku Huan und ist über 1000 Jahre alt. In Tai-O gibt es eine besondere Parade mit Götterstatuen auf Booten. Neben den spannenden Rennen gibt es leckere Zongzi, das sind Klebreisklöße mit verschiedenen Füllungen. Das Fest wird mit Duftsäckchen gefeiert, die man verschenkt, um Glück und Gesundheit zu wünschen. Und weil das Drachenbootfest so beliebt ist, finden auch in der restlichen Welt Drachenbootrennen statt. Kinder sollen spielerisch die deutsche Sprache erlernen. Vor allem Kinder, die aus einem anderen Land zu uns nach Österreich ziehen. Unterstützung beim Deutschlernen gibt's dafür mit dem Bildungsprogramm EDU – Eltern und Du im Bundesland Niederösterreich in der Stadtgemeinde Wiener Neustadt. Bei Familien mit Kindern im Alter von 0 bis 6 Jahren schauen da wöchentlich sogenannte Familienbesucherinnen und Besucher vorbei. Diese erlernen mit den Buben und Mädchen ganz spielerisch die deutsche Sprache. In diesem Jahr ist dieses Lernprogramm bei über 20 Kindern schon erfolgreich gewesen und dafür haben die Mädchen und Buben Urkunden erhalten. Dieses wertvolle Angebot fürs Deutschlernen soll auch weiterhin vielen Kindern ihren Schulstart erleichtern. Immer mehr Menschen essen viel Gemüse. Heimische Gemüsesorten wie Karotten und Tomaten, die in manchen Regionen Österreichs auch Paradeiser genannt werden, kommen immer öfter auf den Teller. Aktuell essen wir ca. 117 Kilogramm Gemüse im Jahr. Das ist in etwa so viel, wie 4 bis 5 Schulkinder zusammenwiegen. Vor allem im Bundesland Steiermark wird immer mehr Gemüse angebaut und dieses verkaufen die Bäuerinnen und Bauern gerne auch direkt bei ihnen am Hof. Damit wir weiterhin richtig gern und viel bei frischem Gemüse zugreifen, fördert das Land Steiermark, also die Regierung vom Bundesland Steiermark, auch weiterhin den Anbau für Gemüse.
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8: Hallo, ich bin die Anna und heute erzähle ich dir, wie du erkennst, dass du schon zu lange auf deinem Handy spielst. Wenn du schon ein eigenes Smartphone hast, sind da sicher auch Spiele drauf. Oder vielleicht darfst du auf Mamas oder Papas Handy manchmal was spielen. Und immer wenn die dann sagen, so, jetzt ist aber Schluss, ist es gerade am lustigsten, oder? Das Gemeine an vielen Handyspielen ist, dass sie so gebaut sind, dass es einfach immer weitergeht. Wenn du ein Level geschafft hast, siehst du gleich das nächste. Und du denkst oder sagst dann vielleicht, nur ein Level noch, bitte, nur noch eine Runde. Genau das kann aber ein Zeichen sein, dass es schon zu viel für deinen Kopf ist. Nämlich, wenn du das Gefühl hast, dass du gar nicht mehr aufhören kannst, dann bestimmt dein Handy über dich und nicht du über das Handy. Gar nicht gut, oder? Und auch wenn du grantig wirst, ist es höchste Zeit, das Gerät wegzulegen. Stell doch mal einen Timer am Handy, also eine gewisse Zeitspanne ein, und wenn es dann klingelt und die Zeit um ist, schaltest du auch wirklich aus. Oder du machst mit deinen Eltern aus 2 Level und dann machst du was anderes, ohne Handy. Denn Videospiele machen Spaß, aber echte Abenteuer sind besser.
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6: Hallo zu Hause. 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Der ist jetzt schnell noch aufs Klo gehüpft und dann ist er aber bereit. Ich hoffe, du hast auch ein bisschen Zeit jetzt. Wir wünschen dir jedenfalls viel Spaß.
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0: Mary Pope Osborn. Das magische Baumhaus. Im Land der ersten Siedler.
1: Komm schon,
0: flüsterte Anne. Sie stand im Türrahmen zu Philipps Zimmer.
1: Lass uns in den Wald gehen. Aber es ist Donnerstag,
0: wandte Philipp ein.
1: Wir fahren doch nachher zu Oma.
2: Ich weiß,
0: antwortete Anne.
2: Aber ich habe so ein Gefühl, als ob das Baumhaus wieder da ist. Ich glaube, Morgan hat uns schon einen neuen Reim geschickt.
0: Philipp nickte. Anne hatte mit ihrem Gefühl meistens recht.
2: Okay, aber dann müssen wir uns beeilen.
0: Er warf sein Notizbuch und einen Stift in den Rucksack und folgte Anne nach unten.
1: Wir sind bald zurück,
0: rief er.
3: Sehr bald, bitte,
0: sagte sein Vater.
1: Nicht vergessen, heute ist Donnerstag,
0: erinnerte seine Mutter ihn.
1: Um 9 wollen wir zu Oma fahren.
2: Ich weiß,
0: sagte Philipp.
1: In 10 Minuten sind wir wieder da,
0: versprach Anne. Sie liefen aus dem Haus, über den Hof, die Straße entlang und in den Wald von Pepper Hill. Philipp und Anne rannten durch das Licht- und Schattenmuster der Bäume und blieben schließlich unter der höchsten Eiche des Waldes stehen.
2: Oh, hurra!
0: Rief Anne.
2: Du hattest recht.
0: Philipp lächelte erfreut. Hoch oben im Baum war das magische Baumhaus. Philipp ergriff die Strickleiter und kletterte nach oben. Anne kam dicht hinter ihm. Im Baumhaus fiel Sonnenlicht durch die Fenster.
2: Gut, sagte Anne. Unsere Geschenke von den letzten Reisen sind noch da.
0: Sie deutete auf die Papierrolle aus dem Shakespeare-Theater und den Zweig von den Gorillas.
2: Die Beweise, dass wir die Magie des Theaters und den Zauber der Tiere gefunden haben, sagte Philipp. Sieh doch dort!
0: Anne deutete auf ein Buch, das in einer dunklen Ecke lag. Ein Stück Papier steckte zwischen den Seiten. Philipp zog das Papier heraus.
2: Es ist von Morgan, sagte er und las vor. Liebe Anne, lieber Philipp, viel Glück bei eurer dritten Reise auf der Suche nach dem besonderen Zauber. Dieser Vers wird euch leiten. Wenn ihr den ganz besonderen Zauber sucht, nicht über harte Arbeit flucht, werden drei Welten sich verbinden und Fremde sich als Freunde finden. Ich danke euch, Morgan.
0: Und wer soll sich jetzt wie finden? Fragte Philipp verwirrt. Anne hielt das Buch hoch. Das Gemälde auf dem Umschlag zeigte einen Korb voller Mais auf einem hölzernen Tisch. Darüber stand ein unvergessliches Fest.
2: Wir finden etwas bei diesem Fest,
0: antwortete sie voller Überzeugung und deutete auf das Buch.
2: Ich wünschte, wir wären dort,
0: sagte sie.
1: Warte doch erst mal,
0: rief Philipp.
1: Was denn für ein Fest? Und wo? Und wann?
0: Aber da kam schon Wind auf. Das Baumhaus drehte sich. Es drehte sich schneller und schneller. Dann war auf einmal alles wieder still. Totenstill. Als Philipp die Augen wieder aufmachte, strömte helles, goldenes Sonnenlicht durch die Fenster ins Baumhaus. Die Luft war frisch und kühl. Anne trug ein langes Kleid, eine weiße Haube und eine Schürze. Philipp hatte eine Jacke mit Spitzenkragen an, eine kurze Hose, lange Kniestrümpfe, Lederschuhe und einen Hut. Sein Rucksack hatte sich in eine Ledertasche verwandelt.
1: Dein Hut gefällt mir. Der sieht lustig aus.
2: Deine Haube auch,
0: Philipp grinste.
2: Du siehst aus wie einer der ersten Siedler, stellte Anne fest. Wie einer der Pilgerväter.
0: Du auch.
2: Oh Mann, ich wette, wir sind hier in der Zeit der Pilgerväter.
0: Die Geschwister rannten zum Fenster. Das Baumhaus war an einer hohen Eiche an einem Waldrand gelandet. Rote und gelbe Blätter raschelten im kühlen Wind. Am Ende des Waldes lag ein kleines Dorf und hinter dem Dorf lag das Meer.
2: Es sieht aus wie ein Dorf, in dem die Pilgerväter gelebt haben, stellte Philipp fest. Wir haben das in der Schule durchgenommen.
0: Er schlug das Buch auf, fand das Bild eines Dorfes am Meeresstrand und las laut vor.
2: Im Jahre 1620 segelten 102 Passagiere auf einem Schiff namens Mayflower von England nach Amerika. Viele der Menschen an Bord waren auf der Suche nach einem Ort, an dem sie Gott so dienen konnten, wie sie es für richtig hielten, und nicht so, wie der englische König es ihnen vorschrieb. Andere wollten in einem neuen Land ein neues Leben beginnen.
1: Heute nennt man diese ersten europäischen Siedler, die damals auf der Mayflower nach Amerika segelten, Pilgerväter.
4: Genau,
1: rief Anne. Davon hat unsere Lehrerin uns erzählt. Philipp las weiter. Eigentlich wollten die Pilgerväter sich dort niederlassen, wo heute New York liegt. Doch ein heftiger Sturm blies ihr Schiff weiter nach Norden. Sie landeten an einer Bucht, die im heutigen Massachusetts liegt. Schon 6 Jahre vorher hatte Kapitän John Smith diese Küste erforscht und die Bucht Plymouth genannt.
4: Plymouth?
1: Dort hat man doch zum allerersten Mal in Amerika zum Dank für die erste Ernte ein Erntedankfest gefeiert.
4: Oh Mann, dieses Fest war in dem Buch also gemeint.
1: Hey, unsere Klasse hat ein Theaterstück über das erste Erntedankfest aufgeführt. Darin kam Priscilla vor. Und Squanto und Gouverneur Bradford und Miles Standish.
4: Meine Klasse hat auch ein Theaterstück eingeübt. Ich habe einen Truthahn gespielt. Und du?
2: Fragte Philipp.
1: Ich war Priscilla, antwortete Anne.
4: Los, komm. Hier können wir die echte Priscilla kennenlernen.
2: Sie kletterte die Leiter hinab.
4: Hey, warte mal. Was sollen wir den Pilgervätern denn sagen?
2: Fragte Philipp.
4: Na ja, wir sagen einfach Hallo, meinte Anne.
1: Bist du verrückt?
2: Philipp steckte das Nachschlagebuch in seine Tasche.
4: »Die werden gar nicht begreifen, wer wir sind. Wir brauchen einen Plan.«
2: Er schlang sich die Ledertasche um die Schultern und kletterte Anne hinterher.
4: »Hör zu, wir brauchen«,
2: begann Philipp,
4: »einen Plan, ich weiß«,
2: beendete Anne seinen Satz.
4: »Aber zuerst müssen wir doch mal näher an das Dorf herankommen, damit wir sie beobachten können.«
1: »Na gut«,
2: Philipp gab nach.
4: »Aber wir passen auf, dass uns keiner sieht. Wir müssen ganz besonders vorsichtig und leise sein.«
2: Sie versuchten, leise durch den Wald zu schleichen. Aber sie waren leider überhaupt nicht leise. Das Herbstlaub raschelte und knisterte unter ihren Lederschuhen.
4: »Psst«,
2: machte Philipp.
4: »Ich kann nichts dafür«,
2: sagte Anne.
4: »Bei dir ist es genauso laut.«
1: »Dann müssen wir stehen bleiben«, entschied Philipp.
4: »Lass uns hinter diesem Baum dort gehen und die Pilgervätter von da aus beobachten.«
2: Raschelnd gingen sie bis zu einem Baum am Rand des Waldes. Etwas weiter entfernt standen einige kleine Blockhäuser mit steilen Dächern. Philipp zog das Buch aus der Tasche und suchte etwas über das Dorf. Dann rückte er seine Brillengläser zurecht und las.
1: Die ersten Siedler brachten Hühner, Gänse, Ziegen und Schafe aus England mit. Außerdem pflanzten sie mitgebrachte Samen und fingen wilde Tiere in Fallen. Doch ohne die Hilfe eines Wampanoag-Indianers namens Squanto hätten sie niemals überlebt. Squanto zeigte ihnen, wie man Mais anbaut.
4: »Na du?«
2: flüsterte Anne. Philipp schaute von seinem Buch hoch. Anne redete mit einem mageren, hellbraunen Hund, der an einem Baum in ihrer Nähe schnüffelte.
1: »Er darf uns nicht sehen«,
2: flüsterte Philipp.
4: »Wieso?«
2: fragte Anne. Der Hund entdeckte sie und fing an zu bellen.
1: »Deswegen«, sagte Philipp.
2: Der magere Hund bellte immer weiter. 2 Männer kamen zwischen den Häusern hervor, und dann tauchten immer mehr auf. Sie schauten alle dorthin, wo der Hund bellte.
4: »Oh nein«,
2: flüsterte Philipp,
4: »wir haben doch noch gar keinen Plan.«
2: Schnell steckte er das Buch ein und lief davon. Da zog sich auf einmal etwas fest um seinen Knöchel. Schrie Philipp, und dann wurde er in die Höhe gezogen.
4: »Philipp«,
2: rief Anne. Der magere Hund bellte und sprang fröhlich herum. Philipp baumelte kopfüber fast 1 Meter über der Erde mit einem Seil um seinen Knöchel. Seine Brille und sein Hut waren zu Boden gefallen. Philipp spürte, wie ihm das Blut in den Kopf schoss.
4: »Ich bin wohl in eine Falle getreten«,
2: sagte er mit gepresster Stimme.
4: »Warte, ich mach dich los«,
2: rief Anne. Sie versuchte, das Seil zu erreichen, aber es war zu weit oben. Über dem wilden Bellen des Hundes hörte Philipp jetzt menschliche Stimmen. Verschwommen sah er, dass sich einige Leute um ihn und Anne versammelt hatten.
4: »Du liebe Güte«,
2: rief eine Frau.
3: »Wir haben einen Jungen gefangen«,
2: stellte ein Mann überrascht fest. Der Hund leckte Philipp über das Gesicht.
4: »Hilfe«,
2: rief Philipp erschrocken. Ein stämmiger Mann scheuchte den Hund weg und hielt Philipp fest, während ein zweiter das Seil mit einem Messer durchschnitt. Dann ließen sie Philipp vorsichtig zu Boden. Philipp saß im Laub. Ihm war schwindelig. Er löste das Seil von seinem Bein und rieb sich den Knöchel. Anne reichte ihrem Bruder seine Brille, den Hut und die Tasche. Er nahm alles und stand auf. Mit der Brille sah er deutlicher. Ungefähr 50 Siedler, Männer, Frauen und Kinder, starrten sie an. Einige Kinder lachten. Die Mädchen trugen die gleichen Kleider wie die erwachsenen Frauen. Und die Jungen waren genauso angezogen wie die Männer. Doch ein Mann sah völlig anders aus als alle anderen. Seine Haut war dunkel und über seiner Schulter hing ein Hirschfell. Sein schwarzes Haar war zu einem Zopf geflochten und eine Feder steckte darin.
1: »Ob das Quanto ist?« überlegte Philipp. »Der Wampanoag-Indianer, der den Pilgervätern geholfen hat?«
2: Zwei der Pilgerväter traten nach vorne. Einer lächelte, der andere runzelte die Stirn.
5: »Seid gegrüßt«, sagte der freundlich aussehende Mann. »Wer seid ihr?«
6: »Ich heiße Anne, und das hier ist mein Bruder Philipp. Wir kommen in Frieden.«
5: »Willkommen in der Plymouth-Kolonie«,
2: begrüßte sie der Mann.
5: »Ich bin Gouverneur Bradford, und das hier ist Kapitän Standish.«
2: Kapitän Standish sah die Geschwister misstrauisch an. Er trug ein langes Gewehr über der Schulter.
6: »Hey, Irre«,
2: rief Anne.
1: »Irre«,
2: wiederholte Kapitän Standish.
1: »Irre«,
2: flüsterten die anderen, als ob sie nicht verstehen würden, was das bedeuten sollte.
6: »Ich habe schon so viel von euch gehört«,
2: sagte Anne und schaute sich um.
1: »Ist Priscilla auch hier?«
2: »Psst«, machte Philipp.
6: »Ich bin Priscilla«,
2: sagte eine junge Frau. Sie war vielleicht 17 oder 18 Jahre alt. Sie sah müde aus und ihre Augen waren traurig.
6: »Hallo«,
2: sagte Anne schüchtern.
6: »Ich war sie.«
1: »Anne«,
2: flüsterte Philipp warnend.
6: »Du warst ich?«
2: wiederholte Priscilla verständnislos.
6: »Hören Sie am besten gar nicht auf meine Schwester. Sie hat einen Vogel.« »Einen Vogel?«
2: fragte Priscilla.
1: »Einen Vogel«,
2: wiederholten die anderen flüsternd.
6: »Oh Mann«,
2: sagte Philipp und lachte nervös.
6: »Oh Mann«,
2: wiederholte Priscilla verwirrt. Anne kicherte.
6: »Nicht so wichtig«,
2: sagte Philipp schnell.
6: »Das sagen wir so bei uns zu Hause.«
7: »Und wo seid ihr zu Hause?«
2: fragte Kapitän Standish. Er klang längst nicht so freundlich wie Gouverneur Bradford und Priscilla.
6: »Wir wohnen in einem Dorf, oben im Norden. Unsere Eltern haben uns geschickt, damit...«
2: Zum Glück fiel ihm ein, was er eben in dem Buch gelesen hatte.
6: »Damit wir hier lernen, wie man Mais anbaut.«
7: »Aber wie und wann ist eure Familie nach Amerika gekommen?«
2: fragte der Kapitän. Philipp bekam einen Schreck, aber da er einmal angefangen hatte, eine Geschichte zu erfinden, konnte er sich jetzt nicht mehr herauswinden. Ihm fiel noch etwas ein, was er in dem Nachschlagebuch von morgen gelesen hatte.
6: »Wir sind mit Kapitän John Smith nach Amerika gesegelt«, behauptete er, »als er die Küste hier erforscht hat. Anne und ich waren damals noch Babys.«
5: »Ach, tatsächlich?«
2: fragte Gouverneur Bradford.
6: »Ja, tatsächlich«,
2: bestätigte Philipp und

0: Quanto wandte sich an den Gouverneur.
1: »Ja«, sagte er ruhig, »ich erinnere mich.«
0: Anna grinste.
2: »Seid gegrüßt, Squanto«, sagte sie.
1: »Sei gegrüßt, Anne«, erwiderte Squanto und lächelte die Geschwister an. Philipp war so überrascht, dass es ihm die Sprache verschlug.
3: »Warum hat Squanto behauptet, dass er sich an uns erinnert?«, überlegte er. »Ob er uns mit zwei anderen Kindern verwechselt?«
0: Kapitän Standish sah ebenfalls überrascht aus, aber Gouverneur Bradford lächelte herzlich.
4: »Es ist ein Wunder«, sagte er. »Wir heißen alle kleinen Menschen bei uns willkommen, die man zu uns schickt. Kinder sind ein Geschenk Gottes, ganz egal, von wo sie kommen.«
3: »Was für eine nette Einstellung«, dachte Philipp.
0: In diesem Augenblick kam ein Junge angelaufen.
5: »Häuptling Massasoit kommt mit 90 Männern«, rief er.
0: Der Junge deutete auf eine lange Reihe von Indianern, die auf dem Pfad in der Nähe des Maisfeldes entlang gingen. Häuptling Massasoit ging voraus. Er hatte sich das Gesicht rot bemalt und trug einen Pelzumhang, der mit weißen Perlen bestickt war. Gouverneur Bradford, Kapitän Standish und Squanto gingen den Besuchern entgegen.
6: »Gott, steh uns bei«,
0: flüsterten die Siedlerfrauen. Alle Pilgerväter machten sorgenvolle Gesichter.
3: »Fürchtet ihr euch vor den Indianern?«, fragte Anne.
2: »Oh nein«,
0: antwortete Priscilla.
2: »Wir haben Häuptling Massasoit und seine Männer zu unserem Erntefest eingeladen. Aber wir hatten nicht so viele erwartet. Wir haben gar nicht genug Essen vorbereitet.«
0: Gouverneur Bradford und Squanto sprachen mit dem Häuptling. Dann führte Squanto einige der Männer in den Wald und der Gouverneur kam zu den Siedlern zurück.
4: »Die Männer der Wampanoag gehen in den Wald, um mehr Wild zu jagen«, erklärte er. »Aber wir müssen auch noch mehr Essen auf den Tisch bringen. Priscilla, weist ihr bitte den jungen Leuten ihre Aufgaben zu?«
0: Die Erwachsenen gingen zurück ins Dorf und die Kinder versammelten sich um Priscilla. Sie bat einige von ihnen, Wasser zu holen und den Tisch zu decken. Andere bat sie, Gemüse zu ernten oder kleine Tiere zu jagen. Schließlich waren nur noch Philipp, Anne und ein kleines Mädchen übrig. Das Mädchen hatte einen großen Korb dabei.
3: »Philipp, möchtest du vielleicht mit den anderen jungen Vögel jagen gehen?«, fragte Priscilla.
0: Sie zeigte zu einer Gruppe Jungen, die gerade mit dem Hund im Wald verschwanden. Philipp starrte sie entsetzt an.
3: »Was für Vögel?«, fragte er.
7: »Wasservögel natürlich«, sagte das kleine Mädchen. »Weißt du das nicht?«
3: »Philipp kann nicht jagen«, erklärte Anne.
7: »Er kann nicht jagen?«,
0: fragte das kleine Mädchen überrascht.
7: »Und was esst ihr dann?«
3: »Wir,
0: Philipp wusste nicht weiter.
3: »Wir fangen Fische«,
0: antwortete Anne.
3: »Ach ja«,
0: dachte Philipp.
2: »Sehr gut«,
0: sagte Priscilla.
2: »Dann bitte ich euch, so viele Aale und Muscheln zu bringen, wie ihr könnt. Wir haben fast 150 Mäuler zu füttern.«
0: Priscilla gab Anne den Korb des kleinen Mädchens.
2: »Wir sehen uns dann später«,
0: sagte Priscilla und winkte den Geschwistern noch einmal zu.
2: »Mary und ich müssen beim Kochen helfen.«
0: machte Philipp. Doch ehe er eine Frage stellen konnte, hatten Priscilla und das kleine Mädchen sich umgedreht und waren auf dem Weg zurück ins Dorf. Philipp sah Anne beschwörend an.
8: »Wir können unmöglich hier bleiben.«
3: »Was?«,
0: fragte sie.
3: »Wir können unmöglich nach Hause gehen. Die Pilgerväter brauchen unsere Hilfe.«
8: »Aber wir wissen doch gar nicht, was wir tun sollen. Und irgendwann kommt Squanto ganz bestimmt darauf, dass er uns eigentlich gar nicht kennt.«
3: »Mach dir nicht so viele Gedanken«,
0: beruhigte Anne ihren Bruder.
3: »Zu Hause helfen wir Mama und Papa doch auch jedes Jahr beim Vorbereiten des Erntedankfestes. Dann können wir auch den Pilgervätern helfen. Komm, ich glaube, wir müssen uns ein bisschen beeilen.«
0: Mit dem riesigen Korb in der Hand rannte sie hinunter zur Meeresbucht. Seufzend lief Philipp ihr hinterher. An dem felsigen Strand blieben sie stehen und schauten sich um. Kleine Wellen rollten ans Ufer. Die salzige Luft war frisch und sauber. Dicht über dem Wasser segelten Möwen.
2: »Wo es hier wohl Aale und Muscheln gibt?«,
0: fragte Anne.
8: »Ich schau einfach mal im Buch nach«,
0: meinte Philipp. Er zog das Nachschlagebuch hervor und suchte im Stichwortverzeichnis nach Aal. Dann schlug er die entsprechende Seite auf und las vor.
8: »Squanto zeigte den Pilgervätern, wie man Aale fängt. Man schiebt die Aale mit den bloßen Füßen auf den nassen Sand und ergreift sie dann mit den Händen.«
2: »Klingt, als würde es Spaß

0: Spaß machen«, fand Anne. Sie stellte den Korb ab und zog Schuhe und Strümpfe aus. Dann hielt sie ihren langen Rock mit einer Hand hoch und ging über die Felsen ans Wasser. Philipp steckte das Buch zurück in seine Tasche, zog auch Schuhe und Strümpfe aus und kam zu Anne hinüber. Sie gruben ihre Füße in den Sand.
1: »Ich kann nichts fühlen«, sagte er.
2: »Vielleicht müssen wir ins Wasser«, schlug Anne vor.
0: Gemeinsam warteten sie hinein.
1: »Bruh«, machte Anne. »Es ist eiskalt.«
0: »Finde ich auch«, sagte Philipp und schüttelte sich. Er schob seine Zehen durch den schlammigen Sand und konnte Kieselsteine und Muscheln spüren. Dann war da auf einmal etwas Weiches.
1: »Hey, ich glaube, ich habe einen gefunden.«
0: Anne kam zu ihm rüber.
1: »Wo?« »Geh zur Seite. Hier.«
0: Philipp drückte den Sand fester mit den Füßen. Das weiche Ding bewegte sich. Philipp grub ein bisschen tiefer, da glitt ein Aal durch das Wasser. Philipp bückte sich und ergriff ihn mit beiden Händen. Schrie er. Der Aal war lang und dünn wie eine Schlange und er fühlte sich schleimig und eklig an. Er wand und schlängelte sich. Philipp versuchte, ihn festzuhalten und Anne lachte. Der Aal wand sich aus Philipps Griff und fiel auf Anne.
1: Igitt!
0: Schrie sie erschrocken und wich ihm aus. Dabei stolperte sie gegen Philipp. Schreiend fielen beide ins eisige Wasser. Sie rappelten sich wieder hoch und planschten zurück ans Ufer. Anne musste immer noch lachen.
1: »Der arme Aal! Wir haben ihm bestimmt einen riesigen Schrecken eingejagt. Und was ist mit mir?«
0: fragte Philipp.
1: »Vergiss die Aale«,
0: sagte Anne mit klappernden Zähnen.
1: »Was ist mit Muscheln?«
0: Philipp war ebenso nass und durchgefroren wie Anne, aber er holte das Buch hervor und schlug unter Muscheln nach. Dann blätterte er zu der richtigen Seite und las vor.
3: Squanto zeigte den Pilgervätern, wie sie nach Quahog-Muscheln graben mussten. Diese hartschaligen Muscheln können bis zu 60 Jahre alt werden. Die älteste Quahog-Muschel, die man gefunden hat, war 100 Jahre alt.
1: »Nein, das geht nicht«,
0: unterbrach Anne ihren Bruder.
1: »Was?«
0: fragte Philipp.
1: »Die können wir nicht sammeln. Mm-mm. Diese Muscheln können so alt werden. Da können wir sie doch nicht einfach töten.«
0: Philipp seufzte und setzte sich auf einen Felsen. Anne ließ sich neben ihn fallen. Ihre Kleider waren klatschnass, ihre Füße voller Schlamm und ihr Korb war immer noch leer.
1: »Was haben die Siedlerkinder sonst noch gemacht, um zu helfen?«
0: Philipp schlug wieder sein Buch auf und las dann vor.
3: »Die Kinder der Siedler arbeiteten sehr hart. Sie bauten Zäune und hüteten Tiere. Sie pflanzten, ernteten und mahlten Mais. Sie pflückten Erbsen, Bohnen und Kürbisse. Sie bewachten die Felder und gingen zum Jagen und Fischen. Sie holten Wasser und sammelten Nüsse. Sie kochten und putzten. Sie taten alles, was ihnen aufgetragen wurde, und beschwerten sich nie, dass sie zu müde seien.«
1: »Oh Mann«, seufzte Philipp, »ich werde ja schon müde, wenn ich das nur vorlese.«
0: Er klappte das Buch zu.
1: »Wir sind keine besonders guten Siedlerkinder.«
2: »Stimmt, du hast recht. Vielleicht könnten wir ja bei etwas anderem helfen. Zum Beispiel auf den Truthahn aufpassen und sagen, wenn er fertig ist«,
0: meinte Anne.
2: »So helfe ich Mama zu Hause auch jedes Jahr an Erntedank.«
1: »Anne, Erntedankfeste in Pepper Hill sind etwas völlig anderes als Erntedank hier bei den Pilgervätern.«
4: »Anne! Philipp!«
0: rief auf einmal jemand. Philipp steckte rasch sein Buch ein und sah sich um. Priscilla stand oben auf einem Felsen und winkte ihnen zu. Sie hatte einen Kürbis unter dem Arm und trug einen Korb mit Steckrüben und rotem Mais.
1: »Ich hab euch gesucht«,
0: rief sie.
2: »Seid gegrüßt, Priscilla«,
0: sagte Anne.
1: »Seid gegrüßt«,
0: erwiderte Priscilla und kam heran.
2: »Habt ihr euren Korb mit Aalen und Muscheln gefüllt?«
1: »Leider nicht«,
0: sagte Philipp bedauernd.
2: »Die Aale wollten nicht gefangen werden. Und Muscheln werden so alt, da fanden wir es einfach nicht richtig, sie zu töten.«
0: Priscilla lachte und ihre traurigen Augen funkelten.
2: »Ihr seid seltsame Kinder«,
0: stellte sie fest.
2: »Aber ihr seht beide durchgefroren und nass aus. Möchtet ihr mit mir nach Hause kommen und euch am Feuer aufwärmen?«
1: »Oh ja,
2: ja«,
0: sagten Philipp und Anne gleichzeitig. Sie wuschen sich die Füße und zogen sich wieder Strümpfe und Schuhe an. Philipp hängte sich seine Tasche um und Anne hob den leeren Korb auf.
2: »Vielleicht möchtest du ein paar meiner Maiskolben und Rüben in deinen Korb haben?«
0: fragte Priscilla.
2: »Oh ja, danke«,
0: sagte Anne und legte einige Maiskolben und Rüben in ihren Korb.
1: Und möchtest du vielleicht meinen Kürbis tragen?
0: Fragte Priscilla Philipp.
3: Klar,
0: antwortete er.
1: Klar?
0: Fragte Priscilla nach.
3: Ich meine selbstverständlich, verbesserte sich Philipp.
0: Er war erleichtert. Jetzt mussten sie doch nicht mit leeren Händen zurückkommen. Philipp schlang die Arme um den schweren Kürbis und Anne trug ihren Korb. So gingen sie mit Priscilla zurück ins Dorf. Die Pilgerväter und die Wampanoag-Indianer standen auf der breiten, unbefestigten Straße beieinander. Die Frauen backten Brot in dem großen Dorfbackofen. Einige Jungen bauten Tische, indem sie Bretter über Fässer legten. Das kleine Mädchen Mary trug einen Eimer voll Wasser. Squanto saß mit Häuptling Massasoit, Kapitän Standish und Gouverneur Bradford zusammen. Sie rauchten Pfeife.
1: Hoffentlich fragt Mary jetzt nicht nach den Aalen und Muscheln,
0: dachte Philipp.
1: Hoffentlich fragt Squanto mich nicht nach Kapitän Smith. Und hoffentlich fragen der Gouverneur und Kapitän Standish mich nicht nach zu Hause.
0: Philipp verbarg sein Gesicht hinter seinen dicken Kürbis. Priscilla öffnete die Tür eines kleinen Hauses und führte Anne und Philipp in einen dunklen, verrauchten Raum. Ein wenig Licht fiel durch das einzige Fenster und ein Holzfeuer brannte.
1: »Setzt euch an den Herd, damit eure Kleider trocknen«, sagte Priscilla. »An den Herd? Wo ist er denn?«
0: Priscilla lachte und schüttelte ungläubig den Kopf.
1: »Dort, wo das Feuer brennt.«
0: Die Feuerstelle war so groß, dass Philipp sich hätte hineinstellen können. Die Geschwister rückten so nah wie möglich an das prasselnde Feuer. Über den Flammen hingen etliche Töpfe, und daneben briet ein Truthahn an einem eisernen Spieß.
5: »Der Truthahn«,
0: flüsterte Anne.
5: »Cool«,
0: flüsterte Philipp zurück.
5: »Das ist der allererste Erntedank-Truthahn«,
0: dachte er.
1: »Würdet ihr bitte den Maispudding umrühren, während ihr euch hier trocknet?«
0: bat Priscilla. Sie deutete auf einen der Töpfe.
3: »Selbstverständlich«, sagte Philipp.
0: Priscilla nahm einen Holzlöffel aus einem Wasserkrug in der Nähe des Herdes und gab ihn Philipp. Er steckte ihn in den dicken Brei und rührte.
1: »Ich muss noch ein paar Nüsse sammeln«,
0: erklärte Priscilla.
1: »Während ich weg bin, könntet ihr die Wurzeln in die Asche legen und die Kräuter in den Fischeintopf geben.«
3: »Selbstverständlich«, erwiderte Anne.
0: Als Priscilla gegangen war, sah Anne Philipp ratlos an.
1: »Was sind denn Wurzeln? Und welche Kräuter?«
0: fragte sie.
3: »Sieh doch im Buch nach«, schlug Philipp vor.
0: Anne holte das Buch aus Philipps Tasche, schlug unter dem Wort Wurzeln nach und las dann vor.
1: »Die Pilgerväter nannten manches Gemüse, das unter der Erde wächst, Wurzeln. Dazu gehörten zum Beispiel Karotten und Steckrüben.«
0: »Aha«, sagte Philipp. Er legte einige der Karotten und Steckrüben in die heiße Asche. Dann schlug Anne unter Kräuter nach und las vor.
1: »Die Pilgerväter bezeichneten Blattgemüse, das über der Erde wächst, als Kräuter. Sie machten aus diesen Kräutern Salat. Getrocknete Kräuter verwendeten sie zum Würzen von Suppen und Eintöpfen.«
0: Philipp entdeckte ein paar getrocknete Pflanzen, die von der Decke hingen.
3: »Das dort sind bestimmt Kräuter«, sagte er.
0: Anne zupfte ein Blatt ab und roch daran.
1: »Hm, das duftet aber gut«,
0: fand sie und beugte sich über einen der Töpfe.
1: »Das hier muss der Fischeintopf sein. Er riecht jedenfalls nach Meer.«
0: Sie zerkrümelte das Blatt in den Topf und nahm sich auch einen Holzlöffel aus dem Wasserkrug. Anne und Philipp rührten beide in ihren Töpfen.
1: »Ach, gut gemacht«,
0: lobte Priscilla, als sie zurückkam. Philipp lächelte. Vom Feuer war ihm warm. Er schwitzte. Rauch brannte ihm in den Augen, aber das machte ihm nichts aus. Endlich hatte er das Gefühl, sich nützlich zu machen. Priscilla legte einige Walnüsse in die Nähe des Feuers.
1: »Squanto hat uns gezeigt, welche Nüsse man essen kann«,
0: erklärte sie.
1: »Squanto hat euch eine Menge gezeigt«,
0: stellte Anne fest.
1: »Er hat uns das Leben gerettet«,
0: sagte Priscilla einfach.
1: »Im letzten Winter haben wir gefroren und gehungert und die Hälfte unserer Leute ist gestorben.«
0: Anne sah sie erschrocken an.
1: »Wieso?«
0: fragte sie.
1: »Krankheiten«,
0: antwortete Priscilla.
1: »Meine Mutter, mein Vater und mein Bruder starben an einem Fieber.«
0: In ihren Augen standen Tränen. Niemand sprach. Nur das Prasseln des Feuers war zu hören. Anne legte den Arm um Priscilla.
1: »Das tut uns sehr leid«,
0: sagte sie leise.
1: »Ja, sehr. Ich danke euch«,
0: sagte Priscilla mit einem traurigen Lächeln.

0: Es war ein furchtbarer Winter. Aber wir haben die Hoffnung nie aufgegeben. Und nun, Gott sei gelobt, hatten wir eine gute Ernte und leben in Frieden mit unseren Nachbarn.
1: Im Feuerschein sah Priscilla wunderschön aus. Philipp dachte, sie ist nicht nur freundlich, sondern auch ungeheuer mutig.
0: Kommt mit,
1: sagte Priscilla, trocknete sich die Tränen und stand auf.
0: Hier wird gleich etwas ganz Besonderes stattfinden. Möchtet ihr vielleicht zusehen? Klar, ich meine selbstverständlich, sagte Anne.
1: Die Geschwister sprangen auf und begleiteten Priscilla nach draußen. Priscilla führte Philipp und Anna ein Stückchen aus dem Dorf hinaus auf ein großes, freies Feld. Die Pilgerväter und die Wampanoag-Indianer hatten sich dort schon versammelt. Philipp hörte das Schlagen einer Trommel, aber er konnte noch nicht sehen, was vor sich ging.
0: »Sputet euch, oder wir verpassen es«,
1: drängte Priscilla.
0: »Sputen?«,
1: fragte Anne.
0: »Kapitän Standish wird die Männer und Jungen anführen«,
1: erklärte Priscilla.
0: »Sie machen Musketenübungen.«
2: »Muskelübungen?«, dachte Philipp erschrocken. »Ob sie wohl erwarten, dass ich dabei mitmache?«
1: Während er hinter Priscilla herlief, übte Philipp schon mal ein bisschen. Er streckte die Arme aus und ließ sie kreisen. Priscilla drehte sich überrascht um.
0: »Was tust du da, Philipp?«,
1: fragte sie.
0: »Ich mache Muskelübungen«, sagte er.
1: Priscilla stutzte zuerst, dann fing sie laut an zu lachen. Sie lachte und konnte gar nicht mehr aufhören. Philipp lachte mit. Plötzlich ertönte ein lauter Knall. Philipp zuckte zusammen. Rauchwölkchen stiegen in den Himmel. Als sie näher kamen, sah Philipp, dass die Männer und Jungen der Siedler stolz ihre langen Gewehre hochhielten.
0: »Was ist da passiert?«,
1: fragte Anne.
0: »Die Männer und Jungen haben ihre Musketen abgefeuert«, erklärte Priscilla. »Zu besonderen Gelegenheiten prahlen sie gerne ein bisschen mit ihren Waffen.«
2: »Ach so«, dachte Philipp, »jetzt verstehe ich das. Diese langen Gewehre heißen Musketen. Davon hat Priscilla also gesprochen, nicht von Muskeln. Musketenübungen heißt, dass sie ihre Gewehre abfeuern. Sie machen gar keine Muskelübungen.«
1: Philipp wurde rot.
2: »Priscilla muss denken, ich sei ein Idiot«,
1: dachte er. Aber Priscilla lächelte Philipp voller Zuneigung an.
0: »Ich danke dir, dass du mich zum Lachen gebracht hast, Philipp. So herzlich habe ich schon sehr, sehr lange nicht mehr gelacht.«
1: Philipp zuckte verlegen mit den Schultern. Er hatte ja gar nicht vorgehabt, sie zum Lachen zu bringen.
0: »Jetzt wird es Zeit, dass wir unser Festmahl auftischen«, sagte Priscilla. »Ich muss beim Brotbacken helfen.«
2: »Und was können wir tun?«,
1: fragte Philipp, bat Priscilla.
0: »Nehmt den Truthahn vom Spieß, legt ihn auf eine Platte und bringt ihn zur Festtafel.« »Wie schön, dass wir mit dem Truthahn helfen dürfen«,
1: sagte Anne begeistert.
0: »Das mache ich zu Hause auch immer.«
2: »Gut«,
1: sagte Priscilla.
0: »Möge mein Haus heute ebenso euer Haus sein.«
1: Auch Philipp war jetzt ziemlich aufgeregt. Er und Anne sollten den allerersten Erntedank-Truthahn beim allerersten Erntedankfest in Amerika servieren dürfen. Begeistert rannten sie zurück zu Priscillas Hütte. Anne nahm die hölzerne Platte in die Hand.
0: »Und wie bekommen wir den Truthahn jetzt da drauf?«,
1: fragte sie. Sie gingen zum Feuer und betrachteten den Truthahn, der über dem Feuer an dem eisernen Spieß briet.
2: »Das ist der Spieß«, stellte Philipp fest.
1: Der Spieß hing über einem eisernen Gestell. Er hatte einen Griff. Philipp rückte seine Brille zurecht.
2: »Ich werde den Spieß anheben, und dann schieben wir den Truthahn auf die Platte.«
0: »Sei vorsichtig«,
1: mahnte Anne. Philipp griff zu und legte seine Finger um den Griff des eisernen Spießes.
2: »Aua!«,
1: schrie er. Der Griff war glühend heiß. Er riss seine Hand zurück und stieß dabei den Spieß von seinem Gestell. Der Truthahn fiel ins Feuer und das Fett des Bratens zischte und puffte. Auf einmal stand der ganze Truthahn in Flammen. Das Feuer loderte auf.
0: »Oh nein! Nein!«,
1: schrien die Geschwister entsetzt. Sie sprangen vom Herd zurück. Philipp schnappte sich den Wassereimer auf dem Fußboden und schüttete ihn ins Feuer. Es zischte und eine riesige Rauchwolke stieg nach oben. Als der Rauch sich verzogen hatte, war das Feuer erloschen. Der Truthahn war völlig schwarz. Philipp verbarg sein Gesicht in den Händen.
0: »Das kann doch nicht wahr sein«,
1: stöhnte er.
0: »Ich habe gerade den allerersten Erntedank-Truthahn der Pilgerväter verkohlen lassen.«
2: »Beruhige dich«,
1: sagte Anne.
0: »Ich gehe und hole Priscilla.«
2: »Nein, bitte erzähl's nicht Priscilla!«
0: »Aber wir müssen es ihr sagen.«

0: beharrte Anne und lief aus dem Haus. Philipp hob den Kopf und starrte auf den verkohlten Truthahn. »Oh Mann«, flüsterte er unglücklich. »Die Siedler hatten so hart für ihr Essen gearbeitet. Sie hatten einen entsetzlichen Winter überstanden, ganz besonders Priscilla. Und jetzt hatte er ihnen ihr erstes Erntedankfest verdorben.« Die Tür ging auf und Anne zog Priscilla zur Feuerstelle.
1: »Seht nur«, sagte sie, »der Truthahn ist uns ins Feuer gerutscht und verbrannt. Es war meine Schuld«, gestand Philipp.
0: Priscilla starrte einfach nur auf den verbrannten Truthahn und auf die nasse, völlig verdreckte Feuerstelle. Dann richtete sie ihren Blick auf Philipp. Er musste wegschauen, so sehr schämte er sich.
1: »Oh, Philipp«, sagte Priscilla leise, »du siehst so traurig aus.«
0: Er nickte.
1: »Ich hab alles verdorben«,
0: murmelte er.
1: »Nein, das hast du nicht«,
0: widersprach Priscilla und streckte ihm ihre Hand hin.
1: »Kommt mal mit.«
0: Priscilla führte Philipp und Anne hinaus in den hellen Herbsttag.
1: »Siehst du?«,
0: fragte sie Philipp. Philipp sah Männer und Frauen zu den Tischen gehen. Sie alle trugen hölzerne Platten voller Essen.
1: »In den anderen Häusern wurde auch gekocht«, erklärte Priscilla.
0: Philipp sah gebratene Enten, Truthähne und Wild. Es gab Fisch, Hummer, Aale, Muscheln und Austern. Andere brachten Kürbisse, Bohnen, Mais, getrocknete Pflaumen, Beeren und geröstete Nüsse, dampfende Töpfe voller Suppe, Pudding und große Brotlaibe.
1: »Wir hatten in diesem Herbst eine wirklich gute Ernte«, erzählte Priscilla. »Wir haben sehr viel Gemüse gelagert, wir haben viel Fisch gepökelt und Fleisch geräuchert. Und heute haben unsere Nachbarn, die Wampanoag-Indianer, noch zusätzlich 5 Rehe für unser Fest mitgebracht.«
0: Philipp war sehr erleichtert, als er das viele Essen sah. Priscilla beugte sich zu ihm hinab.
1: »Siehst du, du hast uns wirklich nichts verdorben, Philipp«, sagte sie. »Im Gegenteil. Du und Anne, ihr habt mir heute sehr geholfen. Ihr habt mich zum Lachen gebracht und ihr habt euch bei allem, was ihr getan habt, von eurem guten Herzen leiten lassen.«
0: Philipp war überrascht. Er hatte den Eindruck gehabt, dass er überhaupt keine Hilfe gewesen war.
1: »Kommt mit«, sagte Priscilla. »Wir setzen uns. Seid ihr hungrig?«
0: Philipp nickte. Die Geschwister gingen mit Priscilla mit. Im goldenen Licht der Herbstsonne setzten sich Philipp und Anne gemeinsam mit den Pilgervätern und den Wampanoag-Indianern an die lange Tafel. Priscilla gab Philipp und Anne hölzerne Teller und weiße Stoffservietten. Ehe sie anfingen zu essen, erhob sich Gouverneur Bradford und hielt eine kurze Rede.
2: »Als wir mit der Mayflower hier ankamen, wussten wir nicht, wie man in diesem Land überleben kann. Aber Squanto kam und half uns. Und heute wollen wir ihm dafür danken. Wir danken auch für den Frieden, der uns mit seinem Volk verbindet, und für alle anderen Segnungen.«
0: Gouverneur Bradford sah Anne und Philipp an.
2: »Willkommen zu unserem Fest. In diesem Augenblick sind 3 Welten, eure Welt, unsere Welt und die Welt der Wampanoag, nicht mehr 3 verschiedene Welten, sondern eine gemeinsame. Das ist der Zauber der Gemeinschaft.«
1: »In der Tat«,
0: rief Anne. Sie klatschte begeistert in die Hände und nickte ihrem Bruder zu.
1: »Wir haben es geschafft«,
0: flüsterte sie.
1: »Was geschafft?«, dachte Philipp.
0: Gouverneur Bradford band sich eine Serviette um.
2: »Nun, lasset uns feiern und essen, bis unsere Bäuche wohlgefüllt sind.«
0: Alle fingen an zu essen und Anne beugte sich zu Philipp hinüber.
1: »Wir haben den besonderen Zauber gefunden, den Zauber der Gemeinschaft. Erinnerst du dich an den Reim?«
0: Sie wiederholte Morgens Worte.
1: »Wenn ihr den ganz besonderen Zauber sucht, nicht über harte Arbeit flucht, werden 3 Welten sich verbinden und Fremde sich als Freunde finden.«
3: »Stimmt ja.«
0: Das hatte Philipp völlig vergessen.
1: »Jetzt können wir nach Hause gehen«,
0: sagte Anne.
3: »Auf gar keinen Fall. Zuerst müssen wir essen.«
0: Philipp und Anne stürzten sich auf ihre Teller und sie aßen und aßen und aßen.
3: »Essen schmeckt besonders gut, wenn man an einem wunderschönen Tag im Freien isst, gemeinsam mit vielen netten Menschen«, dachte er, während er kaute.
0: Langsam ging das Fest zu Ende. Die Gäste tupften ihre Teller mit dem letzten Rest Brot sauber. Dann wischten sie sich mit den Servietten das Gesicht und die Hände ab. Philipp und Anne standen auf.
1: »Wir müssen jetzt wieder nach Hause«, sagte Anne zu Priscilla. »Das verstehe ich«, sagte Priscilla. »Ihr müsst jetzt wieder zurück in eure eigene Gemeinschaft.«
0: Anne küsste Priscilla auf die Wange.
1: »Vielen Dank für alles.«
0: Philipp hätte Priscilla auch gerne geküsst, aber er war zu schüchtern.
1: »Danke, Priscilla«,
0: flüsterte er.
1: »Ich danke dir, Philipp«,
0: erwiderte sie. Dann beugte sie sich nach vorne und küsste ihn auf die Wange. Philipp wurde rot.
1: »Entschuldigt, Sir«, sagte Anne zu Gouverneur Bradford, »aber wir müssen jetzt wieder gehen.«
4: »Schon?«
0: rief die kleine Mary.
4: »Aber wir haben euch doch noch gar nicht gezeigt, wie man Mais anbaut.«
0: Squanto stand auf. »Kommt«, sagte er, »ich werde euch in den Wald begleiten und es euch unterwegs erklären.«
1: »Oh, das müsst ihr wirklich nicht tun«,
0: wehrte Philipp schnell ab. Er hatte Angst, dass Squanto doch noch merken würde, dass er sie ja eigentlich gar nicht kannte. Aber Squanto lächelte nur und wartete auf sie.
4: »Auf Wiedersehen, alle miteinander«,
0: rief Anne und winkte. Philipp winkte auch. Und alle Siedler und Wampanoag-Indianer winkten zurück. Selbst der magere Hund bellte freundlich. Squanto führte Philipp und Anne aus dem Dorf und in den Wald. Sie kamen an einem Maisfeld vorbei. Squanto blieb stehen und deutete auf das Feld.
5: »Ihr müsst den Mais im Frühling säen. Legt die Samenkörner in die Erde, wenn die Knospen der Eichen so groß sind wie ein Mäuseohr.«
1: »Bitte wartet einen Augenblick«,
0: bat Philipp und holte sein Notizbuch und einen Stift aus seiner Tasche. Er hatte den ganzen Tag über noch keine Zeit gefunden, sich Notizen zu machen. Jetzt schrieb er,
1: »Wie man Mais sät. Doppelpunkt. Knospe der Eichenblätter ist gleich Mäuseohr.«
0: »Hm?« Dann sah er Squanto an und nickte ihm zu.
5: »Grabt kleine Löcher und legt zwei verwesende Fische in jedes Loch«,
0: fuhr Squanto fort.
1: »Verwesende Fische?«
0: wiederholte Anne und verzog das Gesicht.
5: »Ja, verwesender Fisch ist eine gute Nahrung für die Erde. Auf den Fisch legt ihr vier Maiskörner, dann deckt ihr sie mit Erde zu.«
0: Philipp schrieb auf.
1: »Zwei verwesende Fische, vier Maiskörner mit Erde zu decken.«
4: »Ich hab's«,
0: sagte er.
5: »Ich schenke euch diese Maiskörner. Die könnt ihr mit nach Hause nehmen«,
0: sagte Squanto und hielt ihnen einen kleinen Beutel hin.
1: »Vielen Dank«,
0: sagte Anne und nahm den Beutel.
1: »Ja, vielen Dank. Und auf Wiedersehen.«
0: Er wollte so schnell wie möglich weg, ehe Squanto sie irgendetwas fragen konnte.
1: »Wartet«,
0: bat Anne.
1: »Ich habe noch eine Frage, Squanto. Warum habt ihr gesagt, ihr würdet euch an uns erinnern?«
0: Squantos dunkle Augen funkelten.
5: »Ich habe nicht gesagt, dass ich mich an euch erinnere«,
0: sagte er.
5: »Ich habe nur gesagt, ich erinnere mich.«
1: »Und woran erinnert ihr euch?«
5: »Ich erinnere mich, wie es war, aus einer anderen Welt zu kommen. Vor langer Zeit lebte ich mit meinem Volk an dieser Küste. Eines Tages kamen weiße Männer in großen Schiffen. Sie nahmen mich als Sklaven mit nach Europa. In diesem neuen Land war ich ein Fremder. Ich war anders als alle anderen dort, und deshalb hatte ich Angst. Heute Morgen habe ich in euren Augen die gleiche Angst gesehen. Deswegen habe ich versucht, euch zu helfen.«
1: Anne lächelte. »Wir danken euch dafür.«
5: »Künftig müsst ihr immer freundlich sein zu jenen, die sich ausgestoßen fühlen und Angst haben«, sagte Squanto. »Vergesst nicht, wie ihr euch heute gefühlt habt.«
1: »Selbstverständlich nicht«,
0: sagte Philipp. Und ehe er sein Notizbuch zuklappte, schrieb er noch,
1: »Sei freundlich zu jenen, die sich ausgestoßen fühlen und Angst haben.«
0: Squanto verbeugte sich.
5: »Seid gegrüßt, Philipp und Anne«,
0: sagte er.
1: »Seid gegrüßt, Squanto«,
0: erwiderten die Geschwister. Squanto ging zurück zum Dorf. Die Sonne ging schon unter. Der ganze Wald leuchtete in einem feurigen Licht.
1: »Das war ein schöner Tag«,
0: murmelte Anne.
1: »Ja, das war es«, bestätigte Philipp.
0: Anne seufzte.
1: »Wollen wir nach Hause gehen?«
0: »Selbstverständlich«, Sie rannten durch den Wald. Ihre Füße raschelten durch das trockene Laub. Sie kletterten an der Strickleiter nach oben ins Baumhaus. In der Ferne hörten sie, dass die Pilgerväter ein Lied sangen. Die Wampanoag schlugen ihre Trommeln dazu. Anne hob das Pennsylvania-Buch auf und deutete auf das Bild von Pepper Hill.
4: »Ich wünschte, wir wären zu Hause«, sagte sie.
1: »Auf Wiedersehen, Priscilla«,
0: rief Philipp.
4: »Auf Wiedersehen, Squanto! Auf Wiedersehen, alle miteinander!«
0: Wind kam auf. Der Wind wurde stärker. Das Baumhaus fing an, sich zu drehen. Es drehte sich schneller und immer schneller. Dann war alles wieder still. Totenstill. Philipp machte die Augen wieder auf und seufzte. Anne und er hatten wieder ihre eigenen Kleider an, der Hut war verschwunden und die Ledertasche hatte sich wieder in seinen Rucksack verwandelt. Die Sonne schien durch die Fenster. Wie immer war die Zeit stehen geblieben, während sie in die Vergangenheit gereist waren.
4: »Wieder zu Hause«,
0: seufzte Anne. Sie hielt den Beutel mit Maiskörnern hoch.
4: »Der Beweis für morgen, dass wir wirklich einen besonderen Zauber gefunden haben.«
1: »Den Zauber der Gemeinschaft«,
0: bestätigte Philipp. Anne legte das Beutelchen neben die Schriftrolle von Shakespeare und den Zweig von den Gorillas.
4: »Lass uns gehen«,
0: sagte sie. Als sie durch den Wald zurückgingen, wehte ein warmer Wind und die Blätter raschelten. Philipp war glücklich, er freute sich auf den Besuch bei seiner Großmutter. Und er freute sich darauf, seine Onkel, Tanten, Cousinen und Cousins zu sehen.
4: »Die Kinder der Pilgerväter hatten wirklich ein ziemlich hartes Leben«,
0: stellte Anne fest.
1: »Das ist wahr. Sie mussten genauso viel arbeiten wie die Erwachsenen, vielleicht sogar mehr.
4: Und am schlimmsten ist es, dass so viele ihrer Familienmitglieder und Freunde gestorben sind.«
1: »Stimmt.«
0: Beide schwiegen.
4: »Wenn Sie so dankbar waren«, überlegte Anne, »dann müssen wir doch erst recht dankbar sein.«
1: »Selbstverständlich«,
0: pflichtete Philipp seiner Schwester bei.
1: »Zutiefst dankbar sogar.«
0: Und das waren sie auch.
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4: Im Studio begrüße ich die Ines. Servus. Wie bleiben wir bei der großen Hitze trotzdem cool? In ganz Österreich ist es immer noch sehr, sehr heiß. Temperaturen über 30 Grad Celsius lassen große und kleine Leute richtig schwitzen. Auch in der Nacht bleibt es in vielen Landeshauptstädten ungewöhnlich warm. Wenn die tiefste Temperatur nicht unter 20 Grad sinkt, dann sprechen wir von einer sogenannten Tropennacht. Was tun, wenn es also auch in den nächsten Nächten richtig heiß wird? Für einen erholsamen Schlaf kann man sich da zum Beispiel vor dem Zubettgehen noch mit lauwarmem Wasser abduschen. Und noch ein super Tipp, das Schlafleiberl legt man kurz vor dem Anziehen noch für ein paar Minuten in den Kühlschrank. Das fühlt sich dann auch schon ein bisschen angenehmer an. Na und in einem gut belüfteten, abgedunkelten Schlafzimmer können wir in heißen Nächten leichter durchschlafen. Erst gegen Ende der Woche soll die Hitzewelle etwas weniger werden. Unser ganzes Land fiebert bei der Fußball-WM mit. Die österreichische Mannschaft ist nach vielen langen Jahren wieder bei einer Fußball-Weltmeisterschaft dabei. Große und kleine Fußballfans in Österreich tragen daher ganz stolz Fußballtrikots unserer Nationalmannschaft. Besonders beliebt sind Originaltrikots mit Spielernamen auf dem Rücken, von David Alaba bis hin zu Nicolas Seiwald. Auch Hüte, Brillen oder Schminkstifte in den Farben Rot-Weiß-Rot sind derzeit sehr gefragt. Wie erlebst du eigentlich die Fußball-Weltmeisterschaft in den USA, Kanada und Mexiko? Erzähl es uns gerne in einer Sprachnachricht über Radinos Handy-App. Obwohl Wolfgang Amadeus Mozart schon lange tot ist, kommen immer wieder neue Stücke ans Licht. Ein französischer Musikforscher hat in Paris, der Hauptstadt vom Land Frankreich, ein altes Notenbuch von Mozart entdeckt. Es ist sehr besonders, weil es bisher unbekannt war. Das Buch enthält 7 Musikstücke für Harfe und Flöte, die aus dem Jahr 1778 stammen. Diese besonderen Melodien hat Mozart für eine Musikerin geschrieben, der er damals das Komponieren beigebracht hat. Am 21. Juni sind die Stücke in der Nationalbibliothek in Paris gespielt worden. Der Forscher, der das Buch entdeckt hat, konnte es erkennen, weil die Noten und das Papier typisch für Mozart waren. Sogar die berühmte Universität Mozarteum hat bestätigt, dass die Musik von Mozart ist.
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3: Hallöle, hier ist André und heute gibt's den Buchstaben E wie E-Mail. Hä? Wie komisch ist denn das? Ja, der Buchstabe E wird im Englischen I gesprochen, deshalb auch E-Mail, obwohl man es E-Mail schreibt. Ja, auch dieses Wort hast du sicher schon mal gehört und du weißt vermutlich auch, dass die E-Mail etwas mit dem Internet zu tun hat, aber was ist eine E-Mail eigentlich genau? Das Wort E-Mail ist wieder eine englische Abkürzung und heißt, übersetzt, Electronic Mail, also Electronic Mail wie elektronische Post auf Deutsch. E-Mails sind also ganz leicht gesagt Briefe, die du übers Internet verschickst. Aber was muss man jetzt eigentlich tun, damit diese elektronischen Briefe auch beim richtigen Empfänger ankommen? Auch das ist eigentlich gar nicht so schwer und ganz ähnlich wie bei echten Briefen. Auf die musst du ja auch eine Adresse draufschreiben, damit die Post weiß, wo sie den Brief hinbringen soll. Ja, und auch bei einer E-Mail gibt es eine Adresse. Die heißt dann, richtig, E-Mail-Adresse. Ja, und die E-Mail-Adresse stellt sicher, dass deine E-Mail auch wirklich bei der Person ankommt, an die du sie geschickt hast. Und so eine E-Mail-Adresse ist eigentlich ganz ähnlich aufgebaut wie deine Adresse zu Hause. Im ersten Teil steht der Name der Person. Also bei radino@meinkinderradio.at ist Radino der Name. Den zweiten Teil kannst du dir wie den Ort oder die Straße vorstellen. Also wo wohnt der Radino? Natürlich bei Mein Kinderradio. Ja, und dann gibt es noch das AT am Ende. Das sagt aus, aus welchem Land der Radino von Mein Kinderradio kommt. Und das ist natürlich Österreich. Weil es jede E-Mail-Adresse nur einmal auf der Welt gibt, kannst du dir sicher sein, dass wenn du eine E-Mail an radino@meinkinderradio.at sendest, diese E-Mail auch wirklich bei Radino ankommt.
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3: Sag mal, kennst du eigentlich die Landeshauptstadt von deinem Bundesland? Also ich persönlich bin ja in der Steiermark geboren. Von der Steiermark ist Graz die Landeshauptstadt. Und wenn du zum Beispiel in Salzburg zu Hause wohnst, hallo, schöne Grüße zu dir nach Salzburg, dann ist die Landeshauptstadt Salzburg. Ja, da ist es nämlich ganz komisch, denn in Salzburg heißt das Bundesland gleich wie die Landeshauptstadt. Wahnsinn, oder? Jetzt solltest du aber schnell mal zu deiner Mama laufen. Dann fragst du sie, du Mama, wie heißt denn eigentlich das Bundesland, in dem wir wohnen? Und dann wäre noch total spannend, wie heißt denn überhaupt die Landeshauptstadt, also die meistens größte und wichtigste Stadt in dem Bundesland? Und dann hast du wieder was gelernt. So, jetzt spielen wir erstmal die notastische Musik. Ich bin André Brunner-Frumann, ich wünsche dir einen schönen Nachmittag.
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1: Musik ist aus, das heißt, das nächste Kindertelefonat steht an. Davor möchte ich noch schnell mal sagen, hier bei meinem Kinderradio am Nachmittag spiele ich natürlich gerne jede Menge Sprachnachrichten. Wenn du mir einen Witz erzählen magst oder was vorsingen magst, einfach mal Radinos Handy-App nutzen und nicht vergessen, Namen und Wohnort dazu sagen. Ich möchte auch wissen, von wem die Sprachnachricht ist. So, jetzt starten wir hier mit diesem Knopf Leitung 3. Hallöle, wer ist dran?
2: Hallöle, André, hier ist die Tara.
1: Ja, hallöle, Tara, einen schönen Nachmittag. Du gingst ja voll gut gelaunt.
2: Da bin ich auch.
1: Das ist super. Was hast du heute bisher schon alles gemacht?
2: Die verliebten Zahlen habe ich gemacht.
1: Die verliebten Zahlen? Was sind denn die verliebten Zahlen?
2: Die Zahlen, welche geht 10.
1: Das sind die verliebten Zahlen? Das ist ja großartig. Dann gib mal ein paar Beispiele.
2: 5 plus 5 ist 10.
1: Das ist eine verliebte Zahl, das ist ja super. Ja. Du, da kriegst du schon mal einen Applaus. Alle Kinder, die was Besonderes können hier, kriegen ja immer einen Applaus von mir. Tara, hier steht auf meinem Zettel, du möchtest gerne mal Zugbegleiterin oder Flugbegleiterin werden.
2: Ja.
1: Warum ist das so ein toller Beruf? Erzähl mal.
2: Weil ich finde es schön, der Beruf.
1: Okay, und was macht so ein Zugbegleiter eigentlich?
2: Kontrolliert die Tickets.
1: Oh, der geht durch den ganzen Zug und schaut, ob alle ein Ticket haben. Und was macht der Zugbegleiter, wenn jemand kein Ticket hat?
2: Die Tickets verkaufen.
1: Ach so, und ich habe schon gedacht, der kriegt einen Tritt in den Popo und fliegt aus dem Zug raus.
2: Nein, er verkauft ein Ticket.
1: Okay, na da bin ich aber beruhigt, dass die Leute nicht aus dem fahrenden Zug geworfen werden. Okay, Tara, jetzt grüßen wir erstmal alle deine Freunde hier im Radio. Leg mal los.
2: Den Papa, die Mama, mein Kater Sam, meine Freundin Heidi, die Maya, die Lina, der Oliver, der Ricky und meiner Mama, den Radino und den Chimming und den Michael und den Fiegel Markus und den Vicky.
1: Okay. Und liebe Grüße kommen natürlich auch von mir.
2: Ich sag noch weiter.
1: Achso, du bist noch gar nicht fertig, um Gottes Willen.
2: Der Nico, die Dani, die Sarah, der Bernie, die Claudia, der Dominik, der Thomas, die Clara, die Kerstin, die Julia, die Luisa, die Anna, der Arif, das waren alle.
1: Boah, das waren jetzt so viele Leute, dass ich schon fast Geburtstag gehabt hätte. So, liebe Grüße kommen natürlich auch von mir aus dem Radio. Wir zwei Hübschen, wir müssen jetzt noch ein Spiel spielen, Tara.
2: Ja.
1: Auswahlspiel, Reimwörterspiel oder Gegenteilspiel?
2: Das Auswahlspiel.
1: Wie funktioniert das Auswahlspiel?
2: Du sagst mir zwei Sachen und ich sag dann, was ich lieber mag.
1: Und du bist bereit?
2: Ja.
1: Okay, geht's los? Schlafen oder wach sein?
2: Wach sein.
1: Wach sein, da kann man natürlich tollere Spiele spielen, gell?
2: Ja.
1: Topfentascherl oder Krapfen?
2: Topfentascherl,
1: das ist lecker. Ich mag Topfentascherl auch. So, und dann haben wir natürlich noch Zähneputzen oder Haare frisieren?
2: Zähneputzen.
1: Dann lieber Zähneputzen. Du hast sicher lange Haare, gell?
2: Ja.
1: Das tut dann ganz schön weh, wenn man mit der Bürste durchfährt. Ja, das glaube ich. Hier kommt ein Applaus. Also die Minidisco ist ja die einzige Sendung, wo die meisten Kinder immer sagen, Zähneputzen ist viel besser. Und wie viele Kinder sagen schon, sie mögen Zähneputzen? Tara, ich wünsche dir noch einen schönen Nachmittag.
2: Danke.
1: Baba, tschüss. Ah, die hat jetzt aber schnell aufgelegt, die Tara. Na, servus, Kaiser.

0: Du hast ja eine super Wahl getroffen. Du hast nämlich absolut eine tolle Sendung eingeschalten. Das ist die Minidisco und die hörst du auf Radino, mein Kinderradio. Einen schönen Nachmittag wünsche ich dir. Ich freue mich voll, dass du das Radio eingeschaltet hast. So, jetzt schauen wir aber gleich mal weiter. Ich habe hier wieder ein Kind dran in der Leitung am Telefon, das sich angemeldet hat auf www.meinkinderradio.at.
1: Hallo?
0: Hallo, wer spricht denn da?
1: Der Sebastian.
0: Sebastian, sind Sie der Bundespräsident?
1: Weiß ich nicht.
0: Ja, weißt du nicht. Okay, ich glaube, du bist der Sebastian, der 5 Jahre alt ist aus dem Bundesland Salzburg. Stimmt das?
1: Ja.
0: Gut, hier steht, du sammelst Schwerter und möchtest Polizist werden.
1: Ja.
0: Also, was ist besser, Ritter oder Polizist?
1: Ritter.
0: Ritter, das ist ja toll. Warum sind Ritter eigentlich so toll? Erzähl mal.
1: Weil sie kämpfen.
0: Weil sie auch ein Pferd haben, oder?
1: Ja.
0: Was braucht ein echter Ritter noch? Also wir wissen schon mal, er hat ein Schwert, er muss kämpfen können und hat ein Pferd. Was braucht noch ein Ritter?
1: Schild.
0: Ein Schild, richtig. Was noch?
1: Ein Helm.
0: Einen Helm, richtig. Was noch?
1: Rüstung.
0: Und eine Rüstung, richtig. Gut aufgezählt. Super, Sebastian. Weil wir gerade beim Thema Aufzählungen sind, magst du auch noch alle deine Freunde aufzählen? Wen müssen wir grüßen hier im Radio?
1: Luis, Elias, Elias, Elias.
0: Ist das immer der gleiche oder sind das verschiedene?
1: Verschiedene.
0: Oh, verschiedene. Wir haben einfach viel Elias in der Umgebung, okay? Ja,
1: ja? Einer ist groß, einer mittel und einer klar.
0: Super, dann brauchen wir noch einen dicken und einen dünnen. Dann hätten wir alle. Gut, wen müssen wir noch grüßen?
1: Sonst habe ich alle.
0: Okay, dann schicke ich auch noch ganz, ganz liebe Grüße aus dem Studio zu euch in schöne Bundesland Salzburg. Sollen wir jetzt ein Spiel spielen?
1: Ja.
0: Auswahlspiel, Reimwörterspiel oder Gegenteilspiel?
1: Auswahlspiel.
0: Gut, wie funktioniert das Auswahlspiel? Erklär mal schnell.
1: Du sagst 2 Wörter und ich sag dann, was ich lieber mag.
0: Okay, geht's los?
1: Ja.
0: Chicken Nuggets oder Schnitzel?
1: Chicken Nuggets.
0: Gut. Schlafen oder wach sein?
1: Wach bleiben.
0: Wach bleiben, da kann man mehr spielen. Gut. Und Obst oder Gemüse?
1: Obst,
0: da gibt es ja Äpfel und alles Mögliche, das ist gut. Hier kommt dein Applaus. Das war der Sebastian, 5 Jahre alt aus dem Bundesland Salzburg. Schönen Nachmittag wünsche ich dir. Bis bald.
1: Schönen Nachmittag, André. Tschüss.

0: gleich gibt's wieder neue Sprachnachrichten, die spiele ich auch gerne ab. Wenn du mir eine schicken magst, dann starte gleich mal Radinos gratis Handy-App und da kannst du mir dann gerne was aufnehmen. Vergiss bitte nicht, deinen Namen und deinen Wohnort dazu zu sagen, damit wir auch wissen, vor wem die Sprachnachricht kommen. Da spiele ich gleich wieder welche ab. So, jetzt telefonieren wir aber wieder mit einem Kind. Schauen wir mal, ob schon jemand hier in Leitung 4 ist. Hallöle.
1: Hallo?
0: Hallo, wer spricht denn da?
1: Die Theresa.
0: Theresa, einen wunderschönen Nachmittag. Herzlich willkommen in Radinos Minidisco.
1: Danke.
0: Sag mal, wir wollen dich ja alle ein bisschen besser kennenlernen. Wie alt bist du und in welchem Ort bist du zu Hause?
1: Ich bin 7 Jahre alt und ich wohne in St. Peter.
0: St. Peter, das ist im schönen Bundesland Oberösterreich, gell?
1: Mhm.
0: Super. Du, jetzt wollen wir natürlich auch noch wissen, hast du dir schon einen Beruf ausgesucht? Was möchtest du denn beruflich machen, wenn du erwachsen bist?
1: Lehrerin.
0: Wow, das ist ja toll. Und was für eine Lehrerin möchtest du werden?
1: Entweder Mathelehrerin oder Zeichenlehrerin.
0: Das ist ja toll. Oder vielleicht sogar beides auf einmal, nicht?
1: Mhm.
0: Gibt ja auch Lehrerinnen, die viele Fächer unterrichten. Und bist du so richtig gut in Mathematik?
1: Na ja.
0: Aber du hast ja auch noch ein bisschen Zeit, bis du fertig bist mit der Schule. Bis dorthin muss es dann halt sitzen, nicht?
1: Mhm.
0: Sehr toll. Du sag mal, wollen wir jetzt alle deine Freundin hier im Radio grüßen?
1: Mhm.
0: Zähl sie mal auf.
1: Jasmin, Nicole, Luisa, Ida, Linda, Marie, Isabella, Tobias, Fabian, Lukas und der Radino.
0: Mhm. Liebe Grüße kommen natürlich auch von mir an euch alle in Oberösterreich hier aus dem Studio. So, Auswahlspiel, Reimwörterspiel oder Gegenteilspiel, was magst denn du spielen?
1: Auswahlspiel.
0: Oh, wie funktioniert denn das Auswahlspiel?
1: Du sagst zwei Sachen und ich sag, was ich lieber mag.
0: Okay, dann legen wir los. Lange ausschlafen oder früh aufstehen?
1: Lange ausschlafen.
0: Okay. Mit dem Bus fahren oder lieber mit dem Auto fahren?
1: Auto fahren.
0: Auto ist es bequemer, gell? Und duschen oder baden?
1: Duschen.
0: Warum?
1: Weil man da viel kürzer braucht.
0: Das stimmt, es geht einfach schneller, gell? Beim Baden, das braucht immer so viel Zeit. Und wir haben ja keine Zeit zu verlieren, nicht? Hier kommt ein Applaus. Das war die Theresa, die ist 7 Jahre alt aus dem Bundesland Oberösterreich. Die war heute Nachmittag hier mit dabei in Radinos Minidisco. Schönen Nachmittag, Theresa, Baba.

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1: Ah, das war wieder ein tolles Lied hier bei uns auf mein Kinderradio in der Minidisco mit André. Schön, dass du zuhörst und mit dabei bist. So, wir schauen jetzt gleich mal auf Radinos Webseite www.meinkinderradio.at. Da gibt es einen eigenen Bereich, der heißt Pinnwand. Und auf dieser Pinnwand kannst du uns tolle Pinnwand-Einträge hinterlassen. Da kannst du einfach mal reinschreiben. So, Max, 6 Jahre alt aus Wolfsberg im Bundesland Kärnten, schreibt hier: Hallo Radino, ich feiere mit meinen Freunden meinen 6. Geburtstag und wir fahren mit dem Auto zum Spielplatz. Ich freue mich schon sehr, wenn wir alle gemeinsam das Kinderradio hören und ganz laut mitsingen können. Liebe Grüße, dein Max. Ja, Max, großartig, dass ihr mein Kinderradio immer so toll hört und natürlich auch zum Geburtstag. Alles Liebe wünsche ich dir und ganz, ganz liebe Grüße ins Bundesland Kärnten. Gleich gibt es vielleicht sogar den passenden Song für dich und alle anderen Geburtstagskinder hier in unserem Land.
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1: Ich bin die Elena, ich wohne in Wien und ich bin 3 Jahre alt. Ich mag gerne Mama und ich mag gerne Sterne und Herzen.
2: Hallo Radino, ich bin der Valentin und ich wohne in der Steiermark. Ich habe eine Sprachnachricht für dich. Lieber Radino, ich freue mich jeden Tag, wenn ich dein Kinderradio höre. Und ich höre am liebsten Kopfkino und ich mag gern deine Mini-Disco. Tschüss, bis zum nächsten Mal.
3: Hallo Radino, hallo André. 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Jetzt möchte meine Freunde grüßen. Die Liliane, die Nina, den Marcel, den Luca und den Leon, das war's. Tschüss und schönen Nachmittag.
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0: nach so viel dinotastischer Musik hier bei uns auf Radino, mein Kinderradio, müssen wir jetzt gleich wieder telefonieren, denn der Santino, der wartet schon sehr, sehr lange auf einen Rückruf und der wartet jetzt auch schon ein paar Minuten hier in Leitung 7. Du bist jetzt dran. Schönen Nachmittag, Santino.
1: Hallöle, André. Ich wünsche auch schönen Nachmittag, André.
0: Santino, wir haben uns voll auf dich gefreut und ich würde dich sehr gerne ein bisschen besser kennenlernen. Magst du mir kurz mal sagen, wie alt bist du und in welchem Ort bist du zu Hause?
1: Also, ich bin 11 Jahre alt und wohne in Innsbruck.
0: Und Innsbruck ist die Landeshauptstadt von welchem Bundesland?
1: Tirol.
0: Richtig, dass man schon mal den ersten Applaus hört. Innsbruck ist die Landeshauptstadt vom Bundesland Tirol. Du, dein Papa hat mir bei der Anmeldung erzählt, du spielst voll gerne Dodgeball in einem Verein.
1: Ja.
0: Was ist Dodgeball? Jetzt musst du das für alle Kinder einmal ein bisschen erklären. Um was geht's da?
1: Also Dodgeball ist so ähnlich wie Völkerball, nur mit 5 Bällen und Ansagen.
0: Das sind 5 Bälle gleichzeitig im Spielfeld.
1: Ja.
0: Wow.
1: Also zuerst ist immer die Ansage, Line out, go, teams ready, go. Dann müssen wir auf unsere Bälle zurennen und versuchen sie schneller als das andere Team zu kriegen.
0: Und was passiert dann weiter?
1: Also wenn wir so 4 Bälle haben, machen wir Ansagen. Wenn wir 3 haben, wenn wir 2 haben, machen wir mit dem einen Ansage unseren Zwischenwurf A.
0: Wow, das klingt aber voll lustig.
1: Ja.
0: Du, und demnächst habt ihr ja auch sogar ein Turnier in Wien, gell? Da fahrt's von Tirol direkt in die Bundeshauptstadt Wien.
1: Ja,
0: und was,
1: wo euer Radiosender ist.
0: Ja, das stimmt. Du sag mal, und glaubt ihr, dass ihr das Turnier gewinnen könnt?
1: Ja, ich bin schon lange in Dodgeball.
0: Okay, du, ich drücke euch voll die Daumen, dass ihr das Turnier gewinnen werdet dann. Vielleicht schreibst du mir kurz mal eine E-Mail oder schickst mir eine Sprachnachricht über Radinos Handy-App, weil ich würde mich voll dafür interessieren, ob ihr es jetzt gewonnen habt oder nicht.
1: André?
0: Ja?
1: Der Papa hat dir, glaube ich, nicht erzählt, dass ich sehr gern Lego baue.
0: Doch, das hat er auch erzählt. Und dass du dich für Computer interessierst.
1: Ja.
0: Sag mal, was baust du denn so als Lego?
1: Also, ich benutze meine Fantasie. Ich baue oft so Monster oder einfach nur ein paar Sachen, keine Ahnung.
0: Wow, das ist ja toll. Und was war das coolste Monster, das du jemals gebaut hast mit Lego?
1: Also, so ein Zug. Warte, ich suche. Ah, da, diesen Choo-Choo Charles, den habe ich gerade vor mir stehen.
0: Wow, das ist ja toll. Musst mir mal ein Foto davon schicken per E-Mail.
1: Ja, kann ich gern mal machen.
0: Ja, mach das voll gerne. Freue ich mich drauf. So, jetzt grüßen wir aber noch einen Haufen Freunde von dir. Zähl sie mal auf.
1: Also den Shia, die Elisa, die Victoria, mein Cousin, den Elias, den Nicola, den Elio, den Benni, den André und den Radino.
0: Du bist der süß, danke.
1: Und der Luca und das war's.
0: Und alle, die dich sonst noch so kennen, würde ich sagen, oder?
1: Ja.
0: Super, liebe Grüße zurück nach Tirol und alle, die jetzt zuhören und die der Santino gegrüßt hat. So, Auswahlspiel, Reimwörterspiel oder Gegenteilspiel, was spielen wir für ein Spiel?
1: Das Geräuschespiel.
0: Oh, du hast das versteckte Spiel entdeckt. Wahrscheinlich, weil du mir deine Klospülung zeigen willst, oder?
1: Lass dich einfach überraschen, wie die Samba unterm Haus klingen.
0: Okay, dann zeig mal her.
1: Okay, warte. Ich habe kurz auf laut geschaltet.
0: Okay. Das ist ja eine tolle Klospülung. Jetzt bin ich mal gespannt, wie das klingt, wenn du die Bestecklade aufmachst und einen Haufen Löffeln rausnimmst und sie in die Bestecklade reinfallen lässt. Lärm ist doch immer gut, oder? Das war ja toll. Hier kommt ein Applaus. Santino, jetzt musst du nur alle Löffel wieder richtig reinsortieren, gell?
1: Ja, das waren die wieso zu kleine, nur 2 sind auf eine andere Seite geflogen.
0: Okay, dann haben wir nicht, so, haben wir nicht so viel zum Sortieren. Ja. Jetzt habe ich mich selber kurz mal gehört. Okay, lustig. Santino, ich wünsche dir noch einen schönen Nachmittag. Schick dir ganz
1: schönen
0: liebe
1: Nachmittag,
0: Grüße.
1: André. Ciao.
0: Tschüss. Ganz liebe Grüße nach Tirol.
1: Ciao.

0: wenn du den Samuel aus dem Ländle gerne kennenlernen möchtest, dann bleib unbedingt dran, gleich telefoniere ich mit ihm. Schönen Nachmittag Österreich, du hörst Radino, mein Kinderradio. Wir sind Österreichs erster Radiosender nur für Kinder. Also in Wahrheit haben da überhaupt keine Erwachsenen irgendwas verloren. Die Zeit hier am Nachmittag zwischen 4 und 6 am Abend, die gehört nur dir und nur mir. Da machen wir nämlich Spaß, spielen super dinotastische Lieder zum Mitsingen und Mittanzen im Kinderzimmer und natürlich telefonieren wir hier. Und wir machen Quatsch, wir spielen tolle Spiele. Du kannst dir zwischen drei Spielen nämlich aussuchen, dem Reimwörterspiel, dem Auswahlspiel und dem Gegenteilspiel. Wenn du ganz clever bist und immer gut zuhörst, dann entdeckst du vielleicht sogar ein verstecktes Spiel. Du musst aber selber nennen. So, melde dich gerne an auf www.meinkinderradio.at. Freue mich über alle Anmeldungen. So, jetzt schauen wir aber erstmal in Leitung 4. Hallöle.
1: Hallöle.
0: Hallöle, Samuel. Einen wunderschönen Nachmittag. Herzlich willkommen in Radinos Minidisco.
1: Hallo.
0: Du bist ja aus der Landeshauptstadt vom Bundesland Vorarlberg.
1: Ja.
0: Und die heißt wie?
1: Bregenz.
0: Bregenz ist die Landeshauptstadt vom Bundesland Vorarlberg. Richtig. Und wie alt bist du?
1: 12 Jahre.
0: Und du spielst gerne Wasserball?
1: Ja.
0: Was muss man beim Wasserball machen? Kannst du das mal für alle Kinder erklären, die noch nie Wasserball gespielt haben?
1: Also, man hat einen Ball, dann muss man im Wasser rumschwimmen und dann muss man Tore schießen. Und es gibt immer zwei Schiedsrichter.
0: Okay, also Wasserball dürfte dann ja ein bisschen wie Handball sein, nur dass es im Wasser ist, oder?
1: Ja.
0: Cool. Und wie lange spielst du schon Wasserball?
1: 2-3 Jahre.
0: Super. Und macht das Spaß?
1: Ja, voll.
0: Und kann man das eigentlich auch im Winter spielen?
1: Ja, im Hallenbad.
0: Ah, da muss man in ein Hallenbad, klar. Weil draußen wäre es sonst ein bisschen kalt, gell?
1: Ja.
0: Und vor allem zugefroren.
1: Ja.
0: Ja, super. Du, sollen wir jetzt einen Haufen Freunde von dir grüßen?
1: Ja.
0: Leg mal los.
1: Ich grüße Lionel, die Finja, meine Mama, Papa, meine Familie, der Radino, der André.
0: Das ist süß von dir, danke Samuel.
1: Und meine Schulkollegen.
0: Und ich schicke euch ganz, ganz liebe Grüße ins Ländle, also ins Bundesland Vorarlberg. Sag mal, was möchtest du eigentlich werden von Beruf, wenn du erwachsen bist?
1: Notarzt,
0: das ist ja toll. Jetzt musst du noch für alle Kinder erklären, was ist eigentlich der Unterschied zwischen einem Arzt und einem Notarzt?
1: Der Notarzt, der ist in speziellen Fällen, weil der darf dem Patienten die Spritzen geben, wenn sie in der Not sind. Und ja.
0: Und er ist vor allem draußen unterwegs, ne? Also der normale Arzt ja. Ist ja in einer Arztpraxis oder im Krankenhaus und der Notarzt, der fährt bei der Rettung quasi mit, ne?
1: Ja.
0: Das ist ja toll. Wie bist du auf die Idee gekommen, Notarzt zu werden?
1: Weil ich anderen Menschen gern helfen will.
0: Du, das ist toll. Da kriegst du gleich mal einen Applaus von mir. Anderen Menschen helfen ist sowieso das Beste. Gut gemacht, Samuel. So, Auswahlspiel, Reimwörterspiel oder Gegenteilspiel? Was spielen wir?
1: Das Geräuschespiel.
0: Oh, das versteckte Spiel. Bist du auch eines von den Kindern, die die Klospülung herzeigen wollen oder willst du neue Geräusche?
1: Neue Geräusche.
0: Neue Geräusche. Du, dann hätte ich jetzt gerne, dass du in die Küche gehst, zur Bestecklade und dann nimmst du dir mal so viel Besteck wie möglich raus und lässt es in die Lade reinfallen, damit es richtig Lärm macht. Schalt okay. Dazu mal das Handy auf laut, dann hören wir es besser.
1: Okay.
0: Jetzt bin ich gespannt auf viel Lärm. Wow, das ist ja... Das hört gar nicht mehr auf, super. Jetzt muss blöderweise alles wahrscheinlich wieder neu sortieren, oder?
1: Ja.
0: Das mach das dann ein bisschen später, wenn wir fertig sind mit dem Telefonieren. Vergiss es aber nicht, weil sonst ist die Mama böse auf mich.
1: Ja.
0: Lauf mal schnell in dein Zimmer und nimm deine Spardose und schüttel sie mal. Wir wollen hören, wie viel du schon gespart hast.
1: Okay.
0: Samuels Spardose kommt jetzt im Radio. Also Samuel, entweder du hast ganz viel Scheine gespart oder es ist noch wenig drinnen und du gibst es lieber aus.
1: Ganz viel Scheine.
0: Okay, das ist die gute Antwort. Super. Das ist der Applaus für den Samuel im Bundesland Vorarlberg. Der ist 12 Jahre alt und war heute Nachmittag mit dabei hier in Radinos Minidisco. Ich wünsche dir noch einen schönen Nachmittag. Tschüssi.
1: Danke, dir auch.

0: gleich telefonieren wir wieder mit einem Kind aus dem Burgenland. Schönen Nachmittag Österreich, du hörst Radino, mein Kinderradio, mit der Mini-Disco. Ich bin der André und ich würde dir noch gerne schnell sagen, wenn dir die Wartezeiten zu lang sind, und ehrlicherweise muss man sagen, die Wartezeiten sind sehr lange. Aktuell warten nämlich über 2000 Kinder, die sich über www.meinkinderradio.at angemeldet haben, dann nutz doch einfach die Gelegenheit, dass du mir eine Sprachnachricht schickst über Radinos Mini-Disc, über Radinos Handy-App. Da kannst du mir gerne eine Sprachnachricht schicken. Da brauchst du einfach nur deinen Namen und deinen Wohnort dazu sagen. Und dann kannst du mir gerne einen Witz erzählen, kannst alle deine Freunde grüßen. Was auch immer du mir gerne mitteilen möchtest. Gleich spiele ich auch wieder Sprachnachrichten ab. Jetzt telefonieren wir aber erstmal mit einem weiteren Kind. Leitung 7, Hallöle.
1: Hallöle.
0: Hallöle, wer ist denn da so fröhlich?
1: Die Marlene.
0: Marlene, herzlich willkommen in Radinos Mini-Disco. Stell dich kurz mal vor, wie alt bist du und in welchem Ort bist du zu Hause?
1: Ich wohne in Zehmendorf und bin 7 Jahre alt geworden.
0: Und Zehmendorf ist ja im schönen Bundesland Burgenland, gell?
1: Ja.
0: Gut, hier steht, dass du Gitarre lernst.
1: Ja.
0: Was für eine Gitarre lernst du? Die normale, klassische wahrscheinlich.
1: Ganz normale Akustikgitarre.
0: Okay, das ist toll. Und macht das Spaß?
1: Ja.
0: Und magst du uns auch was vorspielen?
1: Ja.
0: Ja, gerne. Dann leg mal los. Wir sind ganz aufgeregt.

0: Das war großartig, Marlene. Hier kommt ein Applaus. Erster Auftritt von der Marlene und dann schon österreichweit im Radio. Das ist, also da haben jetzt ganz viele Leute zugehört und auch zugejubelt. Das war sehr mutig, Marlene. Magst du jetzt mal alle deine Freunde hier im Radio grüßen?
1: Ja.
0: Geht los.
1: Meine Familie, meine Klasse, die Nachbarn, den Andreas und die Eva.
0: Du bist süß.
1: Aus der dritten Klasse, den Danos, der ist ein Hund. Mhm. Von meiner Tante und den Daniel ist mein Lehrer, den André und den Radino.
0: Sehr süß von dir. Dankeschön, Marlene. Liebe Grüße auch von mir zurück und natürlich auch von mir an alle deine Freunde. Marlene, was spielen wir? Auswahlspiel, Reimwörterspiel oder Gegenteilspiel?
1: Das Reimwörterspiel.
0: Wie funktioniert das Reimwörterspiel?
1: Du sagst ein Wort und ich muss das Reimwort sagen.
0: Gut, dann hätte ich gesagt, wir legen los, oder?
1: Ja.
0: Was reimt sich denn auf Zehen?
1: Gehen.
0: Gehen reimt sich auf Zehen, richtig. Was reimt sich auf Schnabel?
1: Kabel.
0: Kabel reimt sich auf Schnabel, richtig. Und was reimt sich auf Hase?
1: Nase.
0: Nase reimt sich auf Hase, richtig. Das war die Marlene und das war der dazugehörige Applaus für die Marlene, die 7 Jahre alt aus dem Burgenland, aus dem Bundesland Burgenland, muss man sagen. Ich wünsche dir noch einen schönen Nachmittag. Danke fürs mit dabei sein. Tschüssi.
1: Tschüss, André. Schönen Nachmittag.
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7: Hallöle, hier ist der André. Ich liebe ja Geburtstagspartys. Aber das Problem ist immer, über welches Geschenk freut sich das Geburtstagskind?
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7: 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Naja, vielleicht schenkst du eines meiner Schwungübungsbücher. Da kann man mit Spaß lernen, Formen nachzumachen und Linien zu folgen. Genau das ist nämlich wichtig zu lernen, bevor man in die Schule kommt. Da tut man sich dann nämlich leichter, wenn es darum geht, später das Schreiben zu lernen.
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10: Die Ines ist für dich am Mikrofon. Hallo. Obwohl Wolfgang Amadeus Mozart schon lange tot ist, kommen immer wieder neue Stücke ans Licht. Ein französischer Musikforscher hat in Paris, der Hauptstadt vom Land Frankreich, ein altes Notenbuch von Mozart entdeckt. Es ist sehr besonders, weil es bisher unbekannt war. Das Buch enthält 7 Musikstücke für Harfe und Flöte, die aus dem Jahr 1778 stammen. Diese besonderen Melodien hat Mozart für eine Musikerin geschrieben, der er damals das Komponieren beigebracht hat. Am 21. Juni sind die Stücke in der Nationalbibliothek in Paris gespielt worden. Der Forscher, der das Buch entdeckt hat, konnte es erkennen, weil die Noten und das Papier typisch für Mozart waren. Sogar die berühmte Universität Mozarteum hat bestätigt, dass die Musik von Mozart ist. Schwimmen lernen ist im Bundesland Niederösterreich kostenlos. Und zwar für alle Kinder, die zwischen 5 und 10 Jahre alt sind und noch keine Schwimmkurse davor besucht haben. Das Projekt Schwimmkids bietet in diesem Sommer an 23 Standorten im ganzen Bundesland Niederösterreich Gratiskurse an, damit sich Kinder sicher im Wasser fühlen. Das kostenlose Angebot fürs Schwimmenlernen soll Familien entlasten und den Kindern Selbstvertrauen und die Freude an Bewegung näher bringen. Anmelden für die insgesamt 160 Schwimmkurse kann man sich ab sofort und nur online auf schwimkids.sportlandnoe.at. In der Landeshauptstadt Graz im Bundesland Steiermark wird am Sonntag gewählt. Wenn es um Themen wie Umweltschutz, Schule und Kindergarten oder auch um Gesundheit und Ernährung geht, dann werden in Österreich Menschen bestimmt, die sich darum kümmern. Dazu treten die in einer Wahl an, ganz ähnlich wie bei der Wahl zum Klassensprecher. In Graz, in der zweitgrößten Stadt Österreichs, entscheidet sich am kommenden Sonntag, wer Bürgermeisterin oder Bürgermeister wird. Dafür gehen alle, die in Graz wohnen, wahlberechtigt und mindestens 16 Jahre alt sind, in ein Wahllokal und geben dort geheim ihre Stimme ab. Frag doch mal bei deinen Eltern nach, warum sie wählen gehen und ob sie dir verraten wollen, wem sie ihre Stimme geben und warum. Vielleicht erfährst du da spannende Antworten.
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13: Kira, 7 Jahre aus Tirol, hat unser Mitmachformular zu Radinos bare Münze auf unserer Website www.meinkinderradio.at ausgefüllt und uns eine wirklich gute Frage gestellt. Sie schreibt, dass ihre Oma nicht mehr arbeiten geht. Bisher hat sie ja jeden Monat Geld von der Firma für ihre geleistete Arbeit bekommen. Jetzt fragt sie sich allerdings, woher ihre Oma dann ihr Geld bekommt, wenn sie nicht mehr arbeitet. Kannst du das beantworten, Josie?
14: Ja, das ist eine super Frage, die ich gerne beantworte. Also das ist so, wenn deine Oma aufhört zu arbeiten, dann geht sie in Pension. So heißt das. Aber während sie noch gearbeitet hat, da hat sie jeden Monat ein bisschen Geld in eine Pensionskasse eingezahlt. Wenn man lange genug gearbeitet hat, dann kann man sein Arbeitsleben beenden und in Pension gehen. Dann bekommt die Oma aus der Pensionskasse ihr Geld.
13: Aha, Pension. Habe ich schon mal gehört. Aber wie lange muss die Oma dann arbeiten, bis sie in Pension gehen kann?
14: Dafür gibt es sogar ein Gesetz. Damit man in Pension gehen kann, muss man ein gewisses Alter erreicht haben, welches das Gesetz festlegt. Außerdem muss man mindestens 15 Jahre in die Pensionskasse eingezahlt haben. Also muss man auch eine bestimmte Zeit lang gearbeitet haben.
13: Das klingt aber ganz schön kompliziert. Das heißt, die Oma von Kira bekommt jetzt das ganze Geld, das sie jeden Monat in die Kasse eingezahlt hat, jeden Monat wieder zurück?
14: Nein, ganz so funktioniert das nicht. Pass auf, das geht so. Wie viel Geld Kiras Oma jetzt bekommt, das hängt erstens einmal davon ab, wie lange sie gearbeitet und in die Pensionskasse eingezahlt hat. Außerdem sind auch noch alle Leute wichtig, die gerade arbeiten und auch in die Pensionskasse einzahlen.
13: Das verstehe ich nicht. Wer zahlt dann jetzt die Pension?
14: Also eigentlich zahlen alle Menschen, die jetzt arbeiten und in die Pensionskasse einzahlen, der Oma von Kira die Pension. Mit dem Geld der Menschen, die jetzt arbeiten, wird die Pension von denen gezahlt, die nicht mehr arbeiten.
13: Ach so, also hat die Oma von Kira jeden Monat in die Pensionskasse eingezahlt und damit zum Beispiel die Pensionen von einer anderen Oma gezahlt.
14: So kann man das sehen, ja? Das ist der sogenannte Generationenvertrag. Das bedeutet, dass die jüngeren Menschen, die noch arbeiten, für die älteren Menschen, die nicht mehr arbeiten, sorgen. So wie eure Eltern und Großeltern für euch sorgen, solange ihr noch Kinder seid und nicht arbeiten könnt.
13: Das heißt, meine Eltern und Großeltern sorgen jetzt für mich und wenn ich dann arbeiten kann, sorge ich für sie?
14: Genau so ist das gedacht. Wenn du noch mehr über die Pension erfahren möchtest oder etwas anderes von uns wissen willst, dann schick uns doch gerne deine Frage. Am besten ist es, wenn du das Mitmachformular auf www.meinkinderradio.at ausfüllst. Oder du schickst uns deine Frage über eine Sprachnachricht in Radinos Smartphone-App. Vergiss aber nicht, deinen Namen und deinen Wohnort dazu zu sagen.
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0: Und ich bin André Brunner-Frumann. Wir verbringen die nächste Stunde gemeinsam. Los geht's.

0: www.meinkinderradio.at, das ist Radinos Webseite und da kannst du dich natürlich sehr gerne zum Minidisco anmelden. So, ein Kind wartet schon in Leitung 5, ich finde jetzt nur den Zettel nicht, jetzt weiß ich gar nicht mehr, wie das Kind heißt. Sag mal ganz kurz deinen Namen, Hallöle.
1: Nina.
0: Ja, Nina, schönen Nachmittag, ich freue mich voll, dass du mit dabei bist in der Minidisco.
1: Ja, ich auch.
0: Sag mal, wir wollen dich ja jetzt alle ein bisschen besser kennenlernen, sind schon voll aufgeregt. Wie alt bist du und in welchem Ort wohnst du?
1: Ich bin 6 Jahre alt und wohne in Pellendorf.
0: Pellendorf, lass mich überlegen. Das könnte im Bundesland Niederösterreich sein.
1: Ja, das stimmt, das ist in Niederösterreich.
0: Genau, okay. Und weißt du, hier habe ich auf dem Zettel stehen, deine Mama hat uns erzählt im Vorgespräch, dass du einen tollen Beruf mal machen möchtest. Welcher ist denn das?
1: Bäuerin.
0: Bäuerin, das ist ein toller Beruf. Was muss eigentlich so eine Bäuerin alles machen?
1: Sie muss die Eier holen von den Hühnern.
0: Mhm, wenn sie Hühner hat. Also ich gehe mal davon aus, dass du Hühner haben möchtest.
1: Das weiß ich noch gar nicht.
0: Ach so, ja, aber sonst kannst du ja keine Eier holen.
1: Ja.
0: Ja, also brauchen wir Hühner.
1: Ja.
0: Gut. Und kann ich dann mal zu dir zu einem Eierspeis kommen auf dem Bauernhof?
1: Ja.
0: Kannst du gut Eierspeis kochen?
1: Ja, halt nur mit der Mama oder mit dem Papa.
0: Ja, das ist wurscht. Kann ich dir sonst nachher auch helfen. Aber da komme ich dann gerne mal vorbei. Ich liebe Eierspeis. Eierspeis ist super. Oder Spiegeleier, die sind noch besser.
1: Ja, die schmecken mir auch.
0: Ja, so ist es. Du, sag mal, Nina, jetzt warten wahrscheinlich deine ganzen Freunde vor dem Radiogerät schon ganz, ganz aufgeregt, ob sie denn gegrüßt werden von dir. Hast du dir schon überlegt, wenn du grüßen möchtest?
1: Ja, und das sind meine ganzen Kindergartenfreunde.
0: Boah, dann zähl sie mal auf.
1: Die Lisa, die Helena, aber die Helena ist eigentlich schon in der Schule, aber trotzdem ist sie meine Freundin.
0: Mhm.
1: Die Mia und der Anton, der Julian und die Romy, der Sebastian und der Raphael und die Elisa.
0: Du, und ich schicke euch aus dem Radio auch noch liebe Grüße nach Niederösterreich.
1: Mhm.
0: Mhm. Auswahlspiel, Reimwörterspiel oder Gegenteilspiel?
1: Das Auswahlspiel.
0: Und wie funktioniert's? Weil alle neuen Kinder, die gerade das erste Mal zuhören, die kennen das wahrscheinlich noch gar nicht.
1: Du sagst Sachen und ich sag, was ich lieber mag.
0: Okay, so spielen wir das. Geht los?
1: Ja.
0: Gut. Duschen oder baden?
1: Duschen.
0: Warum?
1: Weil da kann man sich auch gut die Haare waschen, weil wir haben so einen Ständer und da kann man dann die Dusche hinstecken.
0: Das ist ja super. Und weißt du, beim Duschen geht's auch noch schneller wie beim Baden.
1: Ja.
0: Und man braucht wahrscheinlich auch weniger Wasser.
1: Ja.
0: Mhm. Gut, machen wir weiter. Singen oder tanzen?
1: Tanzen.
0: Mhm. Und Zähne putzen oder Haare frisieren?
1: Haare frisieren.
0: Hast du kurz oder lange?
1: Jetzt habe ich gerade einen Zopf und jetzt habe ich gerade lange.
0: Okay, aber tut das Haare frisieren dann nicht immer ein bisschen weh?
1: Bisschen.
0: Bisschen, aber Zähne putzen magst du trotzdem weniger gerne.
1: Eigentlich ist beides toll.
0: Okay, aber man muss sich ja beim Auswahlspiel entscheiden und deshalb hast du Haare frisieren gesagt. Das ist super, das kriegst du. Da kriegst du gleich mal einen Applaus. Ja, das war die Nina. Die Nina ist 6 Jahre alt aus Pellendorf im Bundesland Niederösterreich. Du, das war lustig mit dir. Danke, dass du mit dabei warst. Schönen Nachmittag.
1: Ja, dir auch. Tschüss.

0: Schönen Nachmittag mit Radinumann Kinderradio. Ich freue mich, dass du hier bist. Also jetzt muss ich dir mal eine ganz kurze Geschichte erzählen. Die meisten Kinder in Österreich, die schauen ja gar nicht auf die Webseite und wissen, wie ich aussehe. Die kennen meine Stimme, weil wir ja täglich hier im Radio miteinander zu tun haben. Gestern gehe ich einkaufen in meinem Supermarkt gleich ums Eck. Ja? Da stehe ich an der Kasse und rede so mit der Kassiererin und dann tippt mich ein Kind hier hinten am Rücken an und sagt, Hallöle, bist du der André? Das hat mich ja gefreut. Die hat mich nur an meiner Stimme erkannt. Liebe Grüße möchte ich an dieser Stelle auch an die Vanessa schicken, weil die Vanessa war das, die mich da gestern angesprochen hat in meinem Supermarkt. Hat mich sehr gefreut. Vanessa, mein Versprechen habe ich erfüllt. Liebe Grüße hier aus dem Radio, jetzt nur für dich. So, jetzt ist aber das nächste Kind an der Reihe. Schauen wir mal in Leitung 7. Hallöle, wer ist denn dran?
1: Hallo, Leopold.
0: Leopold, herzlich willkommen in Radinos Minidisco. Erzähl uns ein bisschen was von dir. Wie alt bist du und in welchem Ort bist du zu Hause?
1: Ich bin 6 Jahre.
0: 6 Jahre und in welchem Ort wohnst du?
1: Hartberg.
0: Hartberg, das ist im schönen Bundesland Steiermark, gell? So, hier steht auf deiner Anmeldung, du gehst in den Judo-Unterricht und schwimmst sehr gerne. Was magst du denn lieber, schwimmen oder Judo?
1: Schwimmen.
0: Warum?
1: Weiß ich nicht. Einfach so.
0: Okay, weil es einfach lustiger ist wahrscheinlich, gell? So, dann hätte ich gesagt, wir grüßen jetzt mal alle deine Freunde hier im Radio. Zähl sie mal auf.
1: Paul, Valentin, Fridolin, sonst weiß ich gerade nicht.
0: Dann sagen wir einfach dazu und alle, die dich sonst noch so kennen, oder?
1: Ja.
0: Super, gut. Auswahlspiel, Reimwörterspiel oder Gegenteilspiel, was magst du denn spielen?
1: Reimwörterspiel.
0: Ja, wie funktioniert das Reimwörterspiel?
1: Weiß ich nicht.
0: Also ich sage ein Wort und was musst du machen? Wenn ich ein Wort sage, sagst du?
1: Ein Wort, was ich schreibe.
0: Richtig, perfekt. Dann legen wir gleich mal los. Was reimt sich denn auf Maus?
1: Haus.
0: Haus reimt sich auf Maus, richtig. Was reimt sich denn auf Flasche?
1: Tasche.
0: Tasche reimt sich auf Flasche, richtig. Und was reimt sich denn auf Turm?
1: Wurm.
0: Wurm reimt sich auf Turm, richtig. Hier kommt ein Applaus. Das war der Leopold, der 6 Jahre alt aus dem Bundesland Steiermark. Der war heute Nachmittag mit dabei. Und Leopold, dir wünsche ich noch einen schönen Nachmittag. Babaci.
1: Baba.

0: An alle, die gerade unterwegs mit dem Auto durch Österreich fahren und mein Kinderradio hören, seid gegrüßt. Einen schönen Nachmittag wünsche ich euch. Hoffe, es geht euch gut. Wir spielen hier die Dinotastische Musik, die macht schon ein bisschen Fröhlichkeit. Und die Spiele, die wir hier in der Minidisco spielen, die tun hoffentlich den Rest dazu, dass uns richtig gut geht. So, wir müssen mit dem nächsten Kind hier telefonieren auf mein Kinderradio. Und ich schaue jetzt gleich mal in die Leitung 1. Die habe ich schon lange nicht mehr gehabt. Hallo?
1: Hallo.
0: Hallo, ja, wer spricht denn da?
1: Luca.
0: Ja, Luca, ich wünsche dir einen super schönen Nachmittag. Ich hoffe, es geht dir gut.
1: Ja.
0: Das ist schön. Du, jetzt wollen dich die Kinder in ganz Österreich ein bisschen besser kennenlernen. Wie alt bist du und in welchem Ort bist du zu Hause?
1: Ich bin 7 Jahre alt und ich wohne in Mattighofen.
0: Mattighofen ist im schönen Bundesland Oberösterreich, gell?
1: Ja.
0: Das ist super schön. Du, Luca, du spielst ja in einem Verein Fußball.
1: Ja.
0: Wie heißt denn der Verein?
1: TCU Jeging.
0: Den müssen wir jetzt gleich mal grüßen. Ihr seid alle im Radio. Schön, dass ihr mit dabei seid und zuhört. Sag mal, hast du noch jede Menge Freunde, die wir grüßen müssen hier im Radio?
1: Ja.
0: Dann zähl sie mal auf.
1: Tobias, Sarah, Daniel, Lena, Luna, Hena, Angela und David, mein Bruder David, Schwester Lena, Bruder Philipp und meine ganze Familie und Radino und André.
0: Oh, das ist aber lieb. Vielen Dank. Ich schicke dir ganz liebe Grüße zurück nach Oberösterreich. Freue mich voll.
1: Danke.
0: Luca, sollen wir jetzt ein Spiel spielen?
1: Ja.
0: Gut, welches hast du dir ausgesucht?
1: Das Reimwörterspiel.
0: Das Reimwörterspiel. Kannst du schnell mal allen Kindern erklären, wie es funktioniert?
1: Ja, du sagst ein Reimwort und ich sage das Reimwort.
0: Okay, also ich sage ein Wort und du findest das Reimwort dazu, okay?
1: Ja.
0: Gut,
1: ja.
0: Sollen wir es schwer oder leicht machen?
1: Schwer.
0: Schwer? Wow, da muss ich mich aber anstrengen. Bist du konzentriert?
1: Ja.
0: Ja, okay, dann legen wir los. Was reimt sich auf Tonne?
1: Sonne.
0: Sonne reimt sich auf Tonne, richtig. Was reimt sich auf Rüssel?
1: Löffel.
0: Nein, Löffel reimt sich auf Rüssel nicht, aber auf Rüssel würde sich...
1: Schüssel.
0: Schüssel reimen, richtig. Schüssel reimt sich auf Rüssel. Okay, und was reimt sich auf Platz?
1: Satz.
0: Platz, Satz, das lasse ich gelten. Hier kommt ein Applaus. Lukas, 7 Jahre alt aus dem Bundesland Oberösterreich. Und Lukas, sag einmal schnell, was möchtest du eigentlich werden, wenn du groß bist?
1: Techniker.
0: Techniker, wow, das ist ein toller Beruf. Du, wir brauchen ganz viele tolle Techniker in unserem Land, damit wir viele, viele neue Dinge bekommen.
1: Ja.
0: Ich drück dir die Daumen, du wirst ein ganz toller Techniker werden.
1: Ja.
0: Alles Liebe, schönen Nachmittag noch. Danke fürs Mit dabei sein.
1: Danke. Tschüss. Schönen Nachmittag, André.

0: Das war wieder ein Lied, das wird sehr gerne gehört hier bei uns in der Minidisco. Ich tanze auch immer im Studio dazu. Schönen Nachmittag Österreich. Ich hoffe, es geht dir vor dem Radiogerät so richtig gut. So, ich habe hier ja so viele Anmeldungen und ich habe schon wieder ein Kind in Leitung. Was haben wir da? Was blinkt hier? Leitung 6.
1: Hallo.
0: Hallo, wer spricht denn da?
1: Leon.
0: Ja, Leon, einen wunderschönen Nachmittag und herzlich willkommen in Radinos Minidisco. Wie alt bist du und aus welchem Ort bist du?
1: Also ich bin 6 Jahre alt und die Stadt ist Wien, wo ich drin wohne und das Land ist Österreich.
0: Wow, und Wien ist ja sogar die Bundeshauptstadt von Österreich. Das ist ja also eigentlich die wichtigste Stadt im ganzen Land. So, hier steht auf dem Zettel, du willst Pilot werden. Also es gibt ja ganz viele verschiedene Piloten. Welcher Pilot möchtest du werden?
1: Welcher Pilot ich werden will?
0: Naja, es gibt ja Flugzeugpiloten, Hubschrauberpiloten.
1: Ich will Flugzeugpilot werden.
0: Wow, und möchtest du mit den richtig großen Maschinen fliegen?
1: Nein, ich möchte mit einem kleinen, kleinen, aber ganz schnellen, leisen Jet fliegen.
0: Einem leisen Jet? Gibt es überhaupt einen leisen Jet?
1: Also auf einer Tony-Figur habe ich gehört, dass es vielleicht, also einer hat da gesagt, von meinen Tony-Figuren hat er gesagt, dass vielleicht ein Jet in 40 Jahren unsichtbar, aber sehr umweltschonend und leise gleich losstarten wird. Vielleicht.
0: Das heißt, wenn es in 40 Jahren ist, dann bist du 46.
1: Ja.
0: Dann musst du dir aber bis dorthin noch überlegen, welche Flugzeuge du sonst noch fliegen willst, weil du wirst ja nicht erst mit 46 Pilot werden.
1: Ja.
0: Dann werden es wohl vorher die lauten Jets sein und dann mit 46 fliegst du die leisen, unsichtbaren Jets.
1: Ja,
0: so vielleicht. Machen wir das. Ausgemacht. Super. So, sollen wir jetzt noch jede Menge Freunde von dir grüßen?
1: Ja.
0: Leg mal los.
1: Also, Jaro, Levin, Hanna, Ronja, Lukas, Leo, Theo, Alexander, Michael, Matthias, Haley und mehr kenne ich nicht. Aber ich habe noch viel mehr Freunde.
0: Was hast du jetzt gesagt? Die kennst du nicht?
1: Doch, die alle sind meine Freunde. Ja. Aber ich habe noch mehr, die ich nicht. Von denen ich den Namen nicht weiß, die habe ich nicht aufgerufen.
0: Ja, dann
1: zwei weiß ich noch.
0: Und dann
1: zwei weiß ich noch. Also, die zwei sind Alessandro und Andrea.
0: Ja, und liebe Grüße kommen natürlich auch von mir aus dem Radio. Sollen wir jetzt noch ein Spiel spielen?
1: Ja.
0: Auswahlspiel, Reimwörterspiel oder Gegenteilspiel?
1: Geräuschespiel.
0: Nein, das geheime, versteckte Spiel hast du entdeckt. Das ist ja super. Dann lauf mal los und zeig mir deine Klospülung. Die hat man super gut gehört. So, und hast du auch eine Sparbüchse?
1: Ja.
0: Dann lauf mal los und schüttel die mal. Wir wollen mal hören, wie viel Geld da drinnen ist.
1: Die ist schwer und mein Zimmer ist gleich neben dem Klo und die Sparbüchse ist im Klo.
0: Das ist ja praktisch. Ja, die haben wir auch gehört, die Sparbüchse. Super. Das war der Applaus vom Leon. Der ist 6 Jahre alt aus der Bundeshauptstadt Wien. Und Leon, dir wünsche ich noch einen schönen Nachmittag. Tschüssi.
1: Tschüss.

0: Es ist Mini-Disco-Zeit. Du hörst Radino, mein Kinderradio, und ich bin der André. Schönen Nachmittag, Österreich. Ich freue mich wahnsinnig, dass du eingeschaltet hast. Und es ist einfach Spaßzeit hier am Nachmittag. Und die verbringe ich gerne mit dir. Denn täglich werden ja mehr Freunde von mir hier da draußen. Und alle, die heute zum ersten Mal Radino, mein Kinderradio, eingeschaltet haben, herzlich willkommen. Ich freue mich, dass du jetzt zu diesem tollen Freundeskreis dazugehörst. So, jetzt ist es aber wieder Zeit. Wir telefonieren hier ja am Nachmittag mit Kindern und da spielen wir Spiele und quatschen und grüßen die Freunde und was auch immer. Hier in Leitung 7 wartet schon wieder ein Kind. Hallöle.
1: Hallo.
0: Hallo, wer spricht denn da?
1: Der Simeon.
0: Simeon, ich wünsche dir einen wunderschönen Nachmittag und herzlich willkommen hier in der Minidisco.
1: Danke.
0: Stell dich mal kurz vor, wie alt bist du und in welchem Ort bist du zu Hause?
1: Ich heiße Simeon und bin in Sitzenheim.
0: Das ist im schönen Bundesland Salzburg, gell?
1: Mhm.
0: Ja, Simeon ist ja ein ganz schöner Name. Deine Mama hat mir im Vorgespräch erklärt, dass ein bulgarischer König mal so geheißen hat.
1: Ja.
0: Das heißt, du heißt ganz gleich wie ein König.
1: Ja.
0: Das finde ich großartig. Also, dann freut es mich, jetzt einen König quasi in der Sendung zu haben.
1: Mhm.
0: Hier steht, du schnorchelst im Urlaub wahnsinnig gerne.
1: Ja.
0: Jetzt haben ja ganz viele Kinder ein bisschen Angst, den Kopf unter Wasser zu tun. Du kannst den, du machst das voll gerne. Was muss man beachten, um tolle Dinge zu sehen beim Schnorcheln?
1: Man muss gute Riffe finden.
0: Mhm.
1: Und man muss keine Angst haben.
0: Okay, also wenn man die Taucherbrille quasi aufsetzt und ein tolles Riff gefunden hat, dann kann man voll viel Fische und viele Meerespflanzen und so finden, die dann sehr, sehr schön anzuschauen sind.
1: Ja, und ich habe schon einen Oktopus.
0: Wirklich?
1: Zwei giftige Fische.
0: Wow.
1: Gesehen.
0: Mhm.
1: Und Nemo.
0: Toll. Also einen Clownfisch quasi. Mhm. Ja.
1: Und einen Blaupunktrochen.
0: Und wie machst
1: einen
0: du das
1: giftigen.
0: Dann, wenn du einen Fisch gesehen hast, schaust du dann in einem Buch nach, ob der giftig war oder nicht? Oder wie tust du da?
1: Ja, ich schaue nach.
0: Okay.
1: Und ich merke es mir.
0: Also man
1: und
0: merkt sich...
1: ich habe große Fische gesehen.
0: Super. Das heißt, du merkst dir, wie der Fisch ausgeschaut hat und dann suchst du in einem Buch einen Fisch, der gleich ausschaut. Und dann weißt du, welches war.
1: Ja.
0: Du, das und, ist großartig.
1: Ich habe auch... einen 55 großen Zentimeter Fisch gesehen.
0: Wow, das ist ja toll. Also Schnorcheln ist offenbar eine sehr, sehr tolle Sache für den Simeon.
1: Ja.
0: Wollen wir jetzt alle deine Freunde hier im Radio grüßen?
1: Mhm.
0: Zähl sie mal auf.
1: Meine Mama, mein Papa, meine Oma, meine Uroma, mein Opa und meine ganzen Freunde und auch meine ganze Familie und mein ganzer Kindergarten.
0: Und alle, die dich sonst noch so kennen, oder?
1: Ja.
0: Liebe Grüße kommen natürlich auch von mir aus dem Studio zu euch ins schöne Bundesland Salzburg. So, mhm. Wir zwei Hübschen spielen jetzt noch ein Spiel. Auswahlspiel, Reimwörterspiel oder Gegenteilspiel. Was magst du spielen?
1: Auswahlspiel.
0: Wie funktioniert das Auswahlspiel?
1: Du sagst zwei Sachen und ich muss sagen, was ich mehr mag.
0: Okay, geht los?
1: Ja.
0: Zähne putzen oder Haare frisieren?
1: Haare frisieren.
0: Dann lieber Haare frisieren, gut. Schlafen oder wach sein?
1: Schlafen.
0: Und Kinderlieder oder Geschichten?
1: Geschichten.
0: Na bitte, hier kommt ein Applaus. Das war der Simeon, der ist 7 Jahre alt aus dem Bundesland Salzburg. Und ich schicke dir ganz liebe Grüße nach Salzburg und wünsche dir noch einen schönen Nachmittag. Tschüssi.
1: Tschüss.

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1: Hallo Radino, hallo André. Ich bin Viktoria, komme aus Niederösterreich und bin 6 Jahre alt. Und jetzt singe ich ein Lied.

0: 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Tschüss, André, schönen Nachmittag.
1: Hallo, also ich bin die Olivia und mein Bruder Samuel ist auch da. Und
2: ich bin der Bruder Samuel.
1: Ich höre am liebsten Minidisco. Und ich will meine Freunde grüßen, die Leana, die Ma, die Chloe.
2: Ich tue auch meine Freunde grüßen.
1: Wer ist deine Freunde?
2: Sag, der Alexander und der Oskar, der Simon und der Kommissar Lorin.
3: Hallo, ich bin die Ella. Ich wohne in Hitzendorf. Ich bin 4 Jahre alt. Und ich alle Grüße, die was mich kennen. Tschüss, Bussi.
4: Schick doch André und mir eine Sprachnachricht über die Mein Kinderradio Handy-App, weil dann hörst du die schon ganz bald hier bei uns in der Minidisco.

0: sind dran.
1: Her mit Sprachnachrichten bitte. Das geht über Radinos Gratis-Handy-App. Da kannst du mir eine Sprachnachricht schicken. Ich würde nämlich gerne in Kürze wieder welche abspielen hier in der Sendung. Dazu brauche ich natürlich neue. So, jetzt aber erstmal zum David. Hallöle.
2: Hallöle, André.
1: Hallöle, David. Einen schönen Nachmittag. Willkommen in der Minidisco.
2: Dir auch einen schönen Nachmittag, André.
1: Dankeschön. Stell dich kurz mal vor, wie alt bist du und in welchem Ort bist du zu Hause?
2: Ich bin 8 Jahre alt und ich bin in Altmünster zu Hause.
1: Altmünster, das ist ja im Bundesland Oberösterreich, gell?
2: Ja.
1: Super. Du, hier steht, also zumindest hat uns das deine Mama bei der Anmeldung erzählt, hat Fußball gespielt in einem Verein. Heißt das, du spielst jetzt nicht mehr in einem Verein?
2: Nein, aber ich mach's trotzdem noch.
1: Also du spielst jetzt noch Fußball, aber nicht in einem Verein?
2: Nein.
1: Okay, warum hast du aufgehört im Verein?
2: Oh, das macht keinen Spaß.
1: Okay, ist lieber, wahrscheinlich macht es mehr Spaß, wenn man das einfach just for fun macht und ohne, dass man den Druck vom Verein hat, oder?
2: Ja.
1: Oder hast du so oft auf der Bank sitzen müssen?
2: Ich bin noch nie auf der Bank gesessen.
1: Okay. Naja, weißt du, es gibt ja auch Kinder, die dürfen dann oft nicht mitspielen und sitzen dann auf der Bank. Und dann ist natürlich auch klar, dass es den Kindern keinen Spaß macht. Deshalb habe ich gefragt. Okay, David, magst du mal alle deine Freunde aufzählen? Wen müssen wir grüßen im Radio?
2: Meine große Schwester, die Vanessa. Mhm. Und den Liam. Mhm. Die Vivian. Den Fabian. Den Sam, den Tristan und den Lukas.
1: Und liebe Grüße kommen natürlich auch von mir hier aus dem Studio zu euch ins schöne Bundesland Oberösterreich. So, wir haben hier ja drei Spiele. Auswahlspiel, Reimwörterspiel oder Gegenteilspiel. Was darf es für dich sein?
3: Gegenteilspiel.
1: Das Gegenteilspiel, wie funktioniert das?
2: Du sagst ein Wort und ich muss das Gegenteil davon finden.
1: Okay, geht's los?
2: Ja.
1: Was ist das Gegenteil von Berg?
2: Tal.
1: Tal ist das Gegenteil von Berg. Berg und Tal, genau. So, was ist das Gegenteil von offen?
2: Zu.
1: Zu ist das Gegenteil von offen, richtig. Und was ist das Gegenteil von voll?
2: Leer.
1: Leer ist das Gegenteil von voll, richtig. Hier kommt ein Applaus. Das war der David, 8 Jahre alt aus dem Bundesland Oberösterreich. David, ich wünsche dir noch einen schönen Nachmittag. Tschüssi.
2: Schönen Nachmittag.

0: Kennst du das Sprichwort, alles hat ein Ende, nur die Wurst hat zwei? Da sagt man, immer wenn irgendetwas, was schön war, vorbei ist. Also, wir haben ein Ende, aber jeden Tag ein Ende. Das heißt, bei 7 Tage in der Woche, lass mich mal rechnen, dann sind das 7 mal ein Ende. Während die Wurst nur 2 hat. Also eigentlich sind wir viel besser als die Wurst. Das war die Mini-Disco auch am heutigen Tag mit Radino und mir. Ich bin der André. Wir hören uns auch schon morgen wieder ab 4. Ich freue mich. Bis dahin. Alles Liebe. Tschüss. Baba.
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4: 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Achtung, Achtung, jetzt kommt wieder eine dinotastische Sprachnachricht.
6: Hallo Radino, ich bin Ariel und ich komme aus Wien. Ich habe heute Geburtstag und bin 8 Jahre alt geworden. Viele Grüße von Jago und Noi auch.
7: Hallo Radino, ich bin die Marlene und ich höre gerne dein Radio beim Autofahren. Ich bin 5 Jahre alt und wohne in Großmeiseldorf. Tschüss.
4: Du hörst mein Kinderradio mit der Mini-Disco. Und jetzt gibt's schon den nächsten dinotastischen Hit.
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8: Hi, hier ist der David. Und jetzt möchte ich dir einen wahren Klassiker unter den Geburtstagsspielen vorstellen. Wir nennen es einfach mal das Schokoladenspiel. Bei diesem würfeln die Kinder reihum. Würfelt ein Kind eine 6, muss es sich Schal, Mütze und Handschuhe anziehen und darf dann mit Messer und Gabel Schokolade essen, bis das nächste Kind eine 6 gewürfelt hat. Sobald das nächste Kind eben eine 6 gewürfelt hat, muss es sich den Schal, die Mütze und die Handschuhe vom ersten Kind schnappen und anziehen. Und erst dann darf es beginnen, sich mit Messer und Gabel ein Stück Schokolade abzuschneiden. Währenddessen darf aber dann auch schon wieder das nächste Kind würfeln. Probier's doch mal aus, das macht echt unglaublich Spaß.
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0: 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Hier sind die Mein Kinderradio Nachrichten.
13: Servus und hallo, da ist die Ines. Grüß dich.
3: Ein letztes Buch von Autorin Christine Nöstlinger wird bald veröffentlicht. Die österreichische Schriftstellerin hat mit ihren Kinderbüchern wie Geschichten vom Franz oder Die feuerrote Friederike viele Kinder in Österreich, die inzwischen erwachsen sind, begeistert. Vor 8 Jahren ist Christine Nöstlinger verstorben. Ihr letztes Buch wird nun aber dennoch bald erscheinen. Marie und die Wolke erzählt über ein Mädchen, das sich nicht sehnlicher wünscht als eine Wolke. Die Zeichnungen für diese fantasievolle Geschichte über Liebe und die kleinen Wunder des Alltags hat Christine Nöstlingers Tochter Barbara angefertigt. Präsentiert wird das neue Buch übrigens am 2. Juli beim Wiener Kinderlesefest in unserer Bundeshauptstadt Wien. Wie bleiben wir bei der großen Hitze trotzdem cool? In ganz Österreich ist es immer noch sehr, sehr heiß. Temperaturen über 30 Grad Celsius lassen große und kleine Leute richtig schwitzen. Auch in der Nacht bleibt es in vielen Landeshauptstädten ungewöhnlich warm. Wenn die tiefste Temperatur nicht unter 20 Grad sinkt, dann sprechen wir von einer sogenannten Tropennacht. Was tun, wenn es also auch in den nächsten Nächten richtig heiß wird? Für einen erholsamen Schlaf kann man sich da zum Beispiel vor dem Zubettgehen noch mit lauwarmem Wasser abduschen. Und noch ein super Tipp, das Schlafleiberl legt man kurz vor dem Anziehen noch für ein paar Minuten in den Kühlschrank. Das fühlt sich dann auch schon ein bisschen angenehmer an. Na und in einem gut belüfteten, abgedunkelten Schlafzimmer können wir in heißen Nächten leichter durchschlafen. Erst gegen Ende der Woche soll die Hitzewelle etwas weniger werden. In China hat das Drachenbootfest stattgefunden. In Hongkong ist dieses Fest ein aufregendes Sommerereignis mit Drachenbootrennen und leckerem Essen. Bei dem Rennen paddeln Teams in bunten Booten um die Wette. Das Fest erinnert an den Dichter Ku Huan und ist über 1000 Jahre alt. In Tai-O gibt es eine besondere Parade mit Götterstatuen auf Booten. Neben den spannenden Rennen gibt es leckere Zongzi, das sind Klebreisklöße mit verschiedenen Füllungen. Das Fest wird mit Duftsäckchen gefeiert, die man verschenkt, um Glück und Gesundheit zu wünschen. Und weil das Drachenbootfest so beliebt ist, finden auch in der restlichen Welt Drachenbootrennen statt.
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14: Ja, wir sind wieder hier in Radinos Werkstatt. Ich bin der Moritz und das nächste Projekt macht nicht nur Spaß, sondern ist auch noch dino-praktisch. Es ist eine Garderobe. Wenn du jetzt denkst, dass das fad klingt, dann warte lieber mal die Bauanleitung ab. Wir brauchen dafür ein quadratisches Holzbrett, Kotflügelscheiben, Schrauben, einen Akkuschrauber, Nägel, Pinsel, Schraubhaken, Kombizange, Schlosserhammer und jede Menge Farbe. Merken muss man sich das aber eh nicht. Das steht alles in der Bauanleitung. Die gibt's wie immer auf der Mein Kinderradio Webseite. meinkinderradio.at. So, und David ist natürlich auch schon wieder bereit.
15: Also geht's los?
14: Jawohl, los geht's!
15: Kannst du bitte mal beschreiben, wie die Garderobe am Ende ausschauen soll?
14: Voll gern. Es werden Gesichter, also wir brauchen pro Gesicht eine Holzplatte.
15: Aber wir machen mal ein Gesicht. Und wenn das gut funktioniert hat, können wir gerne ja noch mehr machen.
14: Okay, fangen wir mal mit den Farben an. Die füllen wir alle in kleine Gefäße.
15: Und ich leg mal alle Materialien für das Gesicht zurecht. 2 große Kotflügelscheiben für die Augen, 6 bis 7 kleine für den Mund und passende Schrauben und einen Schraubhaken.
14: Ich bin schon dabei, das Gesicht auf das Brett zu malen. Ich denke, es wird ein Pirat. Ja, das klingt gut. Ich male einen Piraten.
15: Das schaut ja schon richtig gut aus. So, jetzt müssen wir aber die Farbe trocknen lassen.
14: Das ist aber blöd. Dann können wir gar nicht weitermachen.
15: Doch, ich habe vorhin schon ein Gesicht auf meine Garderobenplatte gezeichnet. Damit können wir jetzt mal weitermachen, bis dein Pirat trocken ist.
14: Ei, ei, Captain.
15: Mir gefällt deine Begeisterung.
14: Ist ja auch ein dinotastisches Projekt.
15: Ja, dann kannst du ja vielleicht gleich die Nase reindrehen. Damit das leichter geht, schraube ich mal eine normale Schraube rein und wieder raus. So.
14: Jetzt geht das mit der Hakennase gleich viel leichter.
15: Und ich werde jetzt mit dem Akkubohrer die Augen und den Mund befestigen. Das ist aber auch kein Hexenwerk. Einfach die Kotflügelscheiben mit den Schrauben festschrauben.
14: Manchmal muss ein Projekt nicht kompliziert sein.
15: Find ich auch. Oft sind es die einfachen Dinge, die dann besonders gut aussehen.
14: Und auch praktisch sind.
15: Ich muss sagen, ich bin echt sehr zufrieden mit meiner Kindergarderobe.
14: Aber du bist doch kein Kind mehr.
15: Das macht ja nichts. Meine Jacke hängt darauf sicher genauso gut wie deine. Aber apropos, dein Gesicht ist mittlerweile sicher auch schon trocken. Bist du bereit, es fertig zu machen?
14: Ich war noch nie mehr bereit.
15: Sehr gut. Aber bevor wir das machen, kommt wie immer der Hinweis, wo man die Bauanleitung findet.
14: Und zwar auf der Mein Kinderradio Webseite.
15: www.meinkinderradio.at.
14: Genau so ist es. Da findet man nicht nur die Bauanleitung zur Kindergarderobe, sondern zu allen Projekten, die wir hier bei Radinos Werkstatt schon gebaut haben.
15: Und da waren echt viele coole Sachen dabei.
14: Und wir sind ja auch noch sicher nicht am Ende.
15: Nein, noch lange nicht.
14: Sehr gut, dann sagen wir mal Baba und bis zum nächsten Mal.
15: Und wie immer auch wieder der Aufruf an alle Kinder, uns gerne Fotos von ihren Werkstücken zu schicken. Am einfachsten geht's über das Formular bei der Galerie auf der Mein Kinderradio Webseite meinkinderradio.at. Wir sind schon sehr gespannt. Ciao.
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0: Conny auf Waldsafari. Auch heute spielen Conny und Anna bei herrlichstem Sommerwetter wieder im Garten. Und auf einmal können sie etwas Besonderes beobachten, nämlich wie zwei Eichhörnchen in dem großen Baum herumklettern, der da mitten im Garten steht.
1: Herumklettern kann man da eigentlich nicht sagen. Die flitzen in dem Baum herum.
2: Da ist noch eins. Die spielen Verstecken. Da sind sie wieder. Oh ja, die sind so süß.
3: Conny, Anna, wo seid ihr denn?
2: Ach, meine Opa, jetzt sind sie weg.
4: Genau.
5: Wer ist weg?
2: Die Eichhörnchen. Wir wollten noch sehen, wo sie wohnen.
5: Eichhörnchen wohnen in großen, runden Nestern aus Zweigen. Hoch oben in den Bäumen.
2: Oh.
0: Conny und Anna schauen zum Baum hoch. Aber da ist nichts. Gar nichts. Kein einziges Nest ist da zu sehen.
2: Ich sehe nichts.
5: Das Nest kann in einem anderen Baum weit weg sein. Die meisten gibt es im Wald.
2: Oh ja, gehen wir in einen Wald und suchen da Eichhörnchennester. Toll!
5: Abgemacht. Wir gehen auf Entdeckungstour.
6: Hurra!
0: Eine Stunde später sind drei Rucksäcke gepackt und Opa, Conny und Anna erkunden den Wald. Conny und Anna schauen immer nach oben zu den Bäumen, um ein Eichhörnchennest zu entdecken. Und so passiert es schon mal, dass Anna einen dicken Ast auf dem Boden übersieht.
2: Ups.
5: Nicht nur in die Luft gucken, denn wie wir noch sehen werden, gibt es am Boden auch ganz viel zu entdecken.
0: Zum Beispiel ein Häschen, das, als es die drei Wanderer bemerkt, sofort loshoppelt. Und dann erweckt ein eigenartiges Klopfen Connys Neugier.
2: Was ist das denn? Vielleicht baut jemand ein Baumhaus.
5: Ich glaube, Anna hat recht. Mal sehen, ob wir den Krachmacher finden. Versucht es mit dem Fernglas.
2: Ja, los!
0: Auch mit dem Fernglas entdecken sie nichts. Bis dann doch Anna einen Vogel entdeckt, der auf dem Stamm eines Baumes sitzt und immer kräftig mit dem Schnabel in den Stamm hineinschlägt.
2: Da, hab ihn. Der macht den Lärm. Ja, ich sehe ihn auch.
5: Das ist ein Specht. Vielleicht baut er sich gerade eine Höhle im Baum. Oder er hat Hunger und sucht Insekten, die unter der Rinde wohnen.
2: Gut, dass ich nicht solche Löcher bohren muss. Oh, jetzt fliegt er weg.
0: Ja, und zwar genau bis zum nächsten Baum. Und dort verschwindet er in einem Loch im Baumstamm.
2: Guck mal da. Ja, wir haben seine Wohnung entdeckt.
5: Ja, richtig. Dort hat er mit seinem Schnabel eine große Höhle in den Baumstamm gehämmert. Und da wohnt er jetzt.
0: Weiter geht es, bis sie zu einer großen, bunten Blumenwiese kommen. Die ist so schön, dass sie hier eine kleine Pause machen.
2: Die da finde ich am schönsten. Ein Kuckuck. Der kann seinen Namen selber sagen. Genau wie Mau.
0: Aber wo ist der denn nur?
2: Ich sehe ihn nicht.
5: Nein, ich auch nicht.
2: Guck mal hier, er hat eine Feder verloren.
5: Oh, die gehört bestimmt einem Eichelherr. Ein Kuckuck hat braune Federn. Mal sehen, wie sie Conny so steht.
0: Opa steckt Conny die Feder in die Haare. Fertig ist der Indianer. Nun geht's wieder weiter. Doch kaum sind sie ein paar Schritte gegangen, bleibt Conny stehen und zeigt auf einen Vogel ganz in ihrer Nähe in einem Gebüsch.
2: Ist das ein Eichelherr? Ja, der hat blaue Federn.
5: Stimmt. Das ist ein Eichelherr. Der kann was ganz Besonderes, was kaum ein anderer Vogel macht.
2: Was denn?
5: Für den Winter sammelt er Vorräte und versteckt sie in der Erde oder in Baumlöchern.
0: Opa bückt sich und hebt von der Erde eine Eiche auf.
5: Da, Eicheln mag er besonders gern.
2: Echt? Oh, wie schmecken die denn?
5: Hm, wir können sie ja mal probieren. Und eine Pause könnte ich auch vertragen.
2: Oh ja!
0: Opa holt die Picknickdecke aus dem Rucksack und breitet sie auf dem Boden aus. Becher und die Kanne mit dem Saft dazu und etwas zu essen. Fertig. Und auf dem Boden warten zwei Eicheln darauf, dass sie geknackt werden.
2: Können wir die jetzt aufknacken?
5: Mhm.
0: Opa nimmt die beiden Eicheln in die Hand und versucht, sie aufzudrücken. Aber nichts passiert.
5: Oh, die sind aber ganz schön hart. Dafür brauchen wir wohl zwei Steine.
2: Mhm.
0: Die sind schnell gefunden.
2: Gehen die?
5: Bestens. Dann legt mal die zwei Eicheln auf den Plattenstein und haut mit dem anderen drauf.
2: Ja. Jetzt ich. Oh.
0: Nun sind die beiden Eicheln zermalmt. Es kann probiert werden.
2: Wer ist Erster?
5: Naja, ganz schön bitter. Wollt ihr auch mal probieren?
2: Ist das bitter? Und jetzt du?
0: Schnell beißt Anna in ihren süßen Apfel.
2: Geht nicht. Ich hab den Mund voll.
5: Ihr seid richtige Eichhörnchen. Die mögen Eicheln nämlich auch nicht gern. Die fressen lieber Nüsse, Pilze, Beeren und auch Äpfel.
2: Oh ja, vielleicht finden wir hier noch etwas.
0: Ja, zum Beispiel kleine und große Käfer.
2: Oh, hallo Käfer.
0: Anna stochert mit einem Stock im Lauf und findet da zwei nussähnliche trockene Früchte und vier kleine schwarze und harte Kügelchen.
2: Huch, was ist das denn? Anna, guck mal!
0: Conny kommt. Sie hat da was Interessantes gefunden.
2: Oh, ist das ein Eichhörnchennest? Da passt kein Eichhörnchen rein. Komm, wir fragen Opa. Opa, guck mal, was Sie gerade gefunden haben.
5: Oh, ein altes Vogelnest. Schaut mal, was der Vogel alles dafür gesammelt hat.
2: Oh, Stöckchen, trockenes Gras.
5: Oh.
2: Und Federn, damit es schön warm ist.
5: Ja, und Moos, wie das hier. Fühlt mal.
2: Oh, das ist ganz weich.
0: Jetzt zeigt Anna Opa ihren Schatz, den sie vorhin gefunden hat.
2: Und was sind das für Dinger?
5: Das sind Bucheckern. Die kann man auch essen. Und die schmecken viel besser als Eicheln. Oh, vertrocknet. Die sind vom letzten Jahr, weil sie ja im Herbst von den Bäumen fallen. Und das hier.
0: Opa hält Anna eins von den schwarzen kleinen Kügelchen unter die Nase.
5: Sind Hasenködel.
2: Hasenködel? Die will ich aber nicht sammeln.
0: Conny und Anna nehmen alles, was sie bisher gesammelt haben, und legen es auf einen dicken, abgesägten Baumstamm.
2: So viel Beute.
0: Aber was sind das nur für Ringe, die man da im Holz vom Baumstamm erkennen kann?
2: Der Baum hat ja lauter Kreise.
5: Ja, die nennt man Jahresringe. Diese dünnen, dunklen Ringe entstehen im Winter, wenn der Baum sich ausruht. Die breiten, hellen Ringe zeigen, wie viel der Baum zwischen Frühling und Sommer gewachsen ist. Wenn man die Ringe zählt, weiß man, wie alt er in etwa ist.
2: 21, 23, 24, 25. So viele Ringe! Dann war der Baum schon ganz, ganz alt. Hm? Hier ist ein Stück vom Baum. Das nehme ich mit.
5: Und? Wollen wir weiter wandern?
2: Ja! Wir müssen doch noch ein Eichhörnchennest finden.
5: Stimmt ja, das hätte ich fast vergessen. Ein Eichhörnchennest nennt man übrigens Kobel.
2: Hm? Kobel? Kobel. Kobel. Komisches Wort. Ui, was ist das denn? So was meinst viele Ringe. Du? Das da drüben. Dann war der Baum schon ganz, ganz alt. Das ist ein Ameisenhaufen. Was, so groß? Auf unserem Rasen sind die so klein. Ich sehe die gar nicht richtig. Sie sind so wuselig.
4: Ja, und so winzig.
2: Vielleicht können wir so mehr sehen.
1: Richtig. Durchs Fernglas betrachtet werden die Ameisen auf einmal ganz schön groß.
4: Boah, sind die riesig.
1: Conny und Anna können beobachten, wie jede Menge Ameisen auf einer Raupe herumklettern.
2: Oh, was machen die denn mit der Raupe?
5: Essen. Ameisen ernähren sich auch von vielen anderen kleinen Tieren. Besonders die hier, die rote Waldameise.
4: Stimmt, die haben einen ganz roten Kopf.
2: Hm.

0: Schaut mal, so viele Reste von abgenagten Kiefern und Tannenzapfen. Das waren sicher Eichhörnchen. Und wenn die hier so viel fressen, dann müssen sie auch hier wohnen.
1: Und das tun sie auch. Conny und Anna können ein Eichhörnchen beim Fressen beobachten. Doch kaum hat das Eichhörnchen sie gesehen, ist es auch schon den Baumstamm hinaufgeflitzt und in einem dicken Nest verschwunden.
2: Oh, da! Ein Kobel!
3: Den hätte ich mir ganz anders vorgestellt.
0: Ja, großartig. Jetzt habt ihr einen entdeckt. Man findet die tollsten Dinge, wenn man einfach nur richtig hinschaut.
1: Und wenn man nicht richtig hinschaut, dann stolpert man über einen umgefallenen Baum, der mitten auf dem Weg liegt.
0: Conny!
1: Aber man kann dabei auch eine wunderhübsche Feder finden. So wie Conny.
2: Guck mal, was ich gefunden habe.
3: Boah, ist die schön.
0: Ja, Conny findet sogar Dinge, ohne richtig hinzuschauen.

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3: Ich bin gespannt, was Meister Manni und seine Werkzeuge heute so erleben. Mal sehen, ob sie in der Werkstatt sind. Ja, wir haben Glück. Hallo, Manni.
4: Hola, Freunde.
5: Hallo.
6: Was ist das? Was ist das?
3: Hey, Manni hat ja eine neue Arbeitslampe.
4: Das ist eine Lupenlampe. Sie macht, dass kleine Dinge größer aussehen. Das hilft uns beim Reparieren von winzigen Teilen. Hier.
3: Manni schaltet sie an.
6: Was ist passiert?
7: Gar nichts ist passiert.
8: Soll ich hier einen hämmern?
4: Ich glaube nicht, dass uns das helfen wird, Pat. Ah, ohne Glühbirne kann es kein Licht geben. Oh, sieh.
3: Behutsam schraubt er die Glühbirne ein.
4: Also damit müsst ihr äußerst vorsichtig umgehen. Glühbirnen sind sehr empfindlich.
6: Was bedeutet eigentlich empfindlich?
9: Es bedeutet, dass es sehr leicht zerbrechen kann.
4: Ganz genau.
3: Na, jetzt funktioniert die Lupenlampe perfekt.
4: Nur keine Angst, Rosti. Dafür sind Vergrößerungsgläser da. Sie machen, dass kleine Dinge größer aussehen.
6: Oh, lass mich mal versuchen.
5: Wow!
9: Echt spitze.
4: Hola, Meister Mannis Werkstatt. Wir reparieren alles. Hier ist Manni.
10: Hola, Manni. Hier ist Bürgermeisterin Rosa.
4: Buenos dias, Signora Rosa.
6: Oh, die Bürgermeisterin.
11: Ah, sie braucht uns.
10: Auch dir einen schönen Tag, Manni. Ich habe einen ganz besonderen Job. Können wir uns hier an der Ecke von der Hauptstraße treffen?
4: A sus ordenes, zu Ihren Diensten. Wir sind sofort da. Ich glaube, die Bürgermeisterin hat einen besonders wichtigen Job für uns.
3: Manni klemmt sich den Bleistift hinters Ohr, zieht die Arbeitshandschuhe an und holt die Werkzeugkiste.
4: Hüpft rein! 1, 2, 3, 4, 5, 6, 7, 8.
3: Die 7 Werkzeuge und Meister Manni machen sich bereit.

0: Nanu? Heute ist Mr. Lopat ja gar nicht zu sehen. Also steigen die Freunde gleich ins Auto und fahren zur Hauptstraße. Dort wartet Bürgermeisterin Rosa schon vor einem prächtigen, neu gestrichenen Haus.
1: Hola, Bürgermeisterin Rosa.
2: Hola, Manni, und hallo, Leute. Willkommen am neuen Sheet Rock Hills Filmtheater.
3: Wow! Oh, wie schick!
2: Heute Abend ist die große Eröffnung und ich vermute, dass die ganze Stadt hier sein wird.
4: Es sieht wunderschön aus. Und was sollen wir hier machen?
2: Am Vordach von dem Kino fehlen sämtliche Lichter. Ich möchte, dass ihr rund um die Anzeigentafel Glühbirnen einschraubt, damit hier alles hell und schön erleuchtet wird.
5: Dafür brauchen wir aber eine Menge Glühbirnen.
2: Si, Rosti. Was meinst du, Manni? Könnt ihr das machen?
4: Absolutamente. Es wird alles toll aussehen. Nicht wahr, Freunde?
6: Jawohl, Manni!
2: Oh, vielen Dank. Ich wusste, dass ich mich auf dich verlassen kann.
0: Die Bürgermeisterin geht ins Kino. Nein, sie will sich keinen Film ansehen. Jedenfalls jetzt noch nicht. Sie muss noch arbeiten, damit am Abend, wenn die Zuschauer kommen, auch im Kino alles vorbereitet ist und gut aussieht. Für die Außenfassade sind Manni und sein Team zuständig.
4: Dann wollen wir jetzt mal schnell zur Kelly und Glühbirnen besorgen.
6: Ja, klar!
0: Im Eisenwarenladen ist es heute sehr laut, denn Kelly rührt mit einer Mischmaschine leuchtend grüne Wandfarbe an.
1: Hola, Kelly!
7: Hi, Manni! Hi, Leute! Was kann ich für euch tun?
3: Wir brauchen viele Glühbirnen!
7: Grünen Zwirn?
8: Glühbirnen!
7: Spülbürsten?
9: Glühbirnen!
7: Ach so, Glühbirnen! Hier, da hinten!
9: Wir brauchen unheimlich viele Glühbirnen!
7: Oh, ich fürchte, ich habe gar nicht mehr so viele.
5: Genau das haben wir befürchtet.
10: Wäre auch unwahrscheinlich, wenn du so viele hättest, wie wir brauchen.
7: Moment mal, jetzt fällt es mir wieder ein. Ich habe heute Morgen einen ganzen Karton Glühbirnen bekommen.
9: Incredible.
3: Du kannst uns immer helfen, Kelly.
0: Der Karton steht hoch oben im Regal.
4: Darf ich, Kelly?
7: Gracias, Manni.
0: Manni klettert eine Leiter hinauf und holt den Karton mit den Glühbirnen.
3: Sei vorsichtig, Manni. Oh, Glühbirnen sind ja sowas von empfindlich. Das heißt, sie können leicht zerbrechen.
4: Okay, sehen wir uns die mal an.
0: Er öffnet den Karton.
4: Ah, perfekto.
0: Alle Glühbirnen sind heil.
7: Soll dir jemand helfen, den Karton zum Wagen zu bringen?
5: Das kann ich machen, Manni.
4: Okay, Rosti, aber vergiss nicht, cuidado. Langsam und vorsichtig.
5: Alles klar, Manni.
4: Kommt, Leute, wir bezahlen Kelly die Glühbirnen und dann nichts wie weg.
0: Rosti schiebt den Karton zur Tür.
5: Die Bürgermeisterin wird sich freuen, wenn die Anzeigentafel in hellem Licht erstrahlt.
0: Oh nein, er ist mit den Glühbirnen gegen den Türrahmen geknallt.
4: Was war das, Rosti?
5: Was für ein Geräusch, ich hab nichts gehört.
4: Ist irgendetwas passiert?
5: Nein, Manni, es ist nichts passiert. Ich war sehr vorsichtig.
4: Dann ist ja alles gut. Bürgermeisterin Rosa verlässt sich auf uns und wir dürfen sie nicht enttäuschen.
0: Vor dem Kino trägt Manni zuerst die Werkzeugkiste aus dem Auto.
4: Am besten fangen wir gleich an. Es ist spät geworden und wir haben eine Menge zu tun.
0: Vorsichtig holt er den Karton, öffnet ihn und erschrickt.
11: Was ist los, Manni?
4: Alle Glühbirnen sind
10: kaputt.
11: Was ist passiert?
4: Ich habe keine Ahnung. Wir waren doch alle sehr vorsichtig, nicht wahr?
11: Ja.
10: Wir waren vorsichtig.
8: Sehr vorsichtig.
3: Ganz, ganz besonders vorsichtig.
4: Rosti, du warst doch auch vorsichtig, nicht wahr?
11: Mhm. Was sollen wir denn jetzt nur machen?
4: Tja, wir müssen wieder zur Kelly und sehen, ob sie noch mehr Glühbirnen hat.
9: Aber wir müssen uns beeilen. Die große Eröffnung findet bald statt.
0: So schnell wie möglich fahren sie wieder zu Kellys Eisenwarenladen. Aber dort erleben sie eine böse Überraschung.
5: Da drin ist es ziemlich dunkel.
10: Weil der Laden geschlossen ist.
3: Wir könnten Kelly vielleicht suchen gehen.
4: Dafür haben wir keine Zeit mehr. Wir müssen zurück und der Bürgermeisterin das mit den kaputten Glühbirnen erzählen.
0: Manni hat bisher immer alle Aufträge perfekt erledigt. Doch dieses Mal wird er das wohl nicht schaffen. Niedergeschlagen fahren die Freunde wieder zum Kino. Bürgermeisterin Rosa ist gerade mit ihrer Arbeit fertig geworden und will nun die Außenbeleuchtung testen.
2: Hola, Manni. Ich wollte gerade die Lichter anknipsen.
4: Bürgermeisterin, ich muss Ihnen etwas sagen.
2: Ich kann's gar nicht erwarten, bis alles leuchtet. Gracias, Manni. Gracias, Leute.
4: Lo siento, Senora. Es tut mir leid, aber wir mussten aufhören, weil nämlich alle Glühbirnen kaputt waren.
2: Alle Glühbirnen waren kaputt? Wie ist das möglich? Ich bin sicher, ihr wart sehr vorsichtig, Sie?
4: äußerst vorsichtig. Gleich morgen früh gehen wir zu Kelly und holen neue Glühbirnen.
2: Aber morgen ist es zu spät. Was soll ich all den Leuten erzählen, wenn sie heute Abend zur großen Eröffnung herkommen?
0: Alle sind ganz traurig. Aber am traurigsten ist Rosti, die Rohrzange.
5: Manni, könnte ich dich für einen kurzen Moment sprechen? Ich weiß, ich hab gelogen. Ich hab nicht aufgepasst und bin mit dem Karton in Kellys Laden gegen die Tür geknallt. Deshalb sind alle Glühbirnen kaputt gegangen. Ich bin ein ganz schlechtes Werkzeug.
4: Rosti, warum hast du es mir nicht gleich gesagt, als es passiert ist?
5: Ich hatte Angst, dass du auf mich böse bist, weil ich nicht zugehört habe. Oh, es tut mir leid, Manni.
4: Tja, ich bin froh, dass du es mir erzählt hast. Aber ich glaube, jetzt kommt noch etwas auf dich zu.
5: Ganz allein in der Werkzeugkiste stehen und erst wieder rauskommen, wenn du es erlaubst.
4: Nein, Rosti, noch etwas Schlimmeres als das. Du musst es der Bürgermeisterin erzählen.
5: Ich habe befürchtet, dass du das sagst.
0: Rosti nimmt all seinen Mut zusammen und hüpft zur Bürgermeisterin.
5: Bürgermeisterin Rosa?
2: Sie, Rosti?
5: Ich habe die Glühbirnen kaputt gemacht.
2: Ist das wahr?
5: Ja, das ist die Wahrheit. Ich habe gelogen, weil ich nicht in Schwierigkeiten kommen wollte.
2: Rosti, eins habe ich gelernt. Wenn du die Wahrheit sagst, kommst du normalerweise nicht in Schwierigkeiten.
5: Es tut mir leid, Bürgermeisterin Rosa. Hätte ich nur nicht gelogen.
2: Ich danke dir, dass du ehrlich gewesen bist. Aber was machen wir mit der Anzeigentafel?
5: Ich habe eine Idee.
0: Rosti flüstert Manni seine Idee ins Ohr. Und der findet sie gut.
4: Wir sind bald wieder da, Signora Rosa.
2: Ihm wird schon was einfallen. Er ist Manni.
0: Als erstes fahren die Freunde zurück in die Werkstatt. Dort schrauben sie alle Glühbirnen, die sie finden können, aus den Lampen. Aber viele sind das nicht.
5: Das ist eine?
4: I das.
10: Wir brauchen aber viel mehr als nur zwei.
5: Wir fragen unsere Freunde und Nachbarn, ob sie uns mit ein oder zwei Glühbirnen aushelfen können.
9: Ja, tolle Idee,
12: ja,
9: sie!
12: Das machen wir.
4: Leute, ihr macht die Runde bei unseren Nachbarn und ich frage Mr. Lopard, ob er noch ein paar Glühbirnen übrig hat. Buenas noches, Mr. Lopard.
13: Oh, hallo Manni, sieh nur das viele Popcorn, das ich für die große Eröffnung unseres neuen Filmtheaters mache.
4: Das sieht lecker aus, Mr. Lopard. Haben Sie vielleicht eine oder zwei Glühbirnen, die Sie entbehren können?
13: Glühbirnen? Ja, schon möglich. Ich schau mal nach.
0: Die Freunde gehen von Haus zu Haus. Überall bekommen sie eine oder mehrere Glühbirnen. Sie bekommen runde und längliche, festliche und schlichte, helle und dunkle. Sie bekommen Glühbirnen in allen Farben des Regenbogens. Und tatsächlich, endlich haben sie genug und fahren zurück zum Kino.
4: Wir sind wieder da, Bürgermeisterin Rosa, und jetzt haben wir genug hier, um die Arbeit zu beenden.
2: Aber woher habt ihr all diese Glühbirnen?
4: Wir haben sie von unseren Freunden und Nachbarn bekommen. Das war allein Rostis Idee.
2: Rosti, ich muss sagen, du bist muy intelligente. Wirklich, du bist sehr klug.
4: Okay, Freunde, ran an die Arbeit.

0: Die Freunde haben es geschafft. Alle Glühbirnen rund um die Anzeigetafel sind eingeschraubt. Jetzt kommt der große Augenblick.
1: Rosti, würdest du es vielleicht einschalten?
2: Ich?
1: Sie.
0: Rosti hüpft auf den Lichtschalter und alle Glühbirnen leuchten.
1: Oh, es ist noch viel schöner, als ich es mir vorgestellt habe. Was für eine großartige Idee, Rosti. Und gerade noch rechtzeitig. Die Leute müssen jeden Augenblick kommen.
2: Wir haben gute Arbeit geleistet.
3: Ja, das haben wir. Und jetzt nichts wie hinein, damit wir gute Plätze kriegen.
0: Da kommt Mr. Lopard.
4: Hey, Leute, fangt ja nicht die Vorstellung ohne mich an.
0: Er rollt eine große Tonne vor sich her.
4: Ich habe das Popcorn.
0: Manny fragt erst gar nicht, ob er helfen kann. Er rennt lieber gleich zur Tür und hält sie Mr. Lopard auf. So kommt das Popcorn auch heil im Kino an.
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0: 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Es ist 19 Uhr.
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3: Ein Pferd am Nachthimmel. Ich sehe den Mars, da ist der Mars, ruft Ben begeistert. Er tritt von seinem Teleskop zurück und macht eine Notiz in seinem Sterntagebuch. Clara schaut ihm über die Schulter. Ben ist ihr großer Bruder und er hat zum Geburtstag ein Teleskop geschenkt bekommen. Seitdem steht er abends oft am Fenster und schaut sich Sterne und Planeten an. Manchmal lässt er auch Clara durch das Teleskop schauen. Sie erkennt zwar nicht so viel wie er, aber sie findet nichts schöner als den Sternenhimmel. Und durch das Teleskop sieht man ihn noch viel besser als mit dem bloßen Auge. Einmal hat sie sogar eine Sternschnuppe gesehen. Ben hat gesagt, sie müsse sich etwas wünschen. Also hat sie die Augen fest geschlossen und sich ein eigenes Pferd gewünscht. Aber bis jetzt ist dieser Wunsch nicht in Erfüllung gegangen. »Willst du mal den großen Wagen sehen?«, fragt Ben. »Na klar!« Ben hält das Teleskop in Position und Clara schaut hindurch. Den großen Wagen hat Ben ihr schon öfter gezeigt. Am Anfang fand sie es nicht so einfach, in den 7 Sternen einen Wagen zu erkennen. Aber dann hat sie sich an den unteren beiden Sternen Räder vorgestellt. Und dann ging es. Viel schöner, als nach Sternbildern zu suchen, die sich andere ausgedacht haben, findet Clara es aber, sich eigene Sternbilder zu suchen. Sie bewegt das Teleskop und wird direkt fündig. »Und da ist das Pferd«, ruft sie. Es hat 4 Beine und einen Kopf. Manche der Sterne sind zwar nicht so hell wie die des großen Wagens, aber Clara kann sie trotzdem gut erkennen. »Jetzt spinne ich rum«, sagt Ben und grinst. »Das ist doch kein richtiges Sternbild.«
4: »Klar ist das ein Sternbild. Ein Sternbild ist doch, wenn man Sterne verbinden kann und sie ein Bild ergeben. Und das hier ist mein Sternenpferd.«
3: Darauf weiß Ben keine Antwort und deshalb nimmt er ihr das Teleskop wieder weg. »Vielleicht solltest du doch wieder mit deinen Puppen spielen.« Clara streckt ihm die Zunge raus. Dann schnappt sie sich Papier und Stift und malt das Sternenpferd, das sie gesehen hat. Mit langen, kräftigen Beinen und einem Schweif, der weiß und strahlend hell ist. Auf ihrem Bild galoppiert es über den Nachthimmel und zieht den großen Wagen, in dem ganz viele Kinder sitzen. Am nächsten Tag geht Clara wieder in den Kindergarten und denkt nicht mehr an ihr Sternbild. Am Wochenende fährt sie mit Mama und Papa zu einem Fußballspiel von Ben. Bens Mannschaft verliert. Aber immerhin bekommen sie hinterher ein Eis. Also findet Clara das gar nicht so schlecht. Erst am Montag fällt ihr das Bild vom Sternenpferd wieder in die Hände. Abends fragt sie Ben, »Kannst du mir noch mal den großen Wagen zeigen?« Fachmännisch sucht er den Himmel ab und wird bald fündig. »Da ist er«, sagt er stolz und hält ihr das Teleskop hin. Und tatsächlich ist dort der große Wagen. Clara tut so, als wäre sie ganz fasziniert von ihm. Dabei braucht sie das Sternbild nur, um ihr Pferd wiederzufinden. Ein Stück nach rechts und dann schräg hoch. Doch sie sucht vergeblich. Irgendwie passt da heute nichts so recht zusammen.
4: »Mein Pferd ist weg«, sagt sie und lässt den Kopf hängen.
3: »Du schon wieder mit deinem Pferd«, höhnt Ben. »Ich hab dir doch gesagt, dass das kein richtiges Sternbild war.«
4: »War es wohl. Wenn das Pferd jetzt nicht da ist, dann ist es eben unterwegs. Dein Wagen steht immer nur blöd in der Gegend rum und nützt keinem was. Aber mein Pferd läuft über den Himmel und kommt auch manchmal auf die Erde.«
3: Ben tippt sich mit dem Zeigefinger an die Stirn. Als Clara im Bett liegt, ist sie sich sicher. Ihr Sternenpferd kann ja nicht immer an derselben Stelle stehen.
4: Bestimmt kommt es jede Nacht zu einem Kind auf der Erde. Und erst, wenn es alle Kinder besucht hat, die es am Himmel gesehen haben,
3: Dann kehrt es zurück an seinen Platz. Sie schläft ein und galoppiert auf ihrem Pferd über den Nachthimmel. Auf ihrem Sternenpferd mit den langen, kräftigen Beinen und der seidenweichen, weißen Mähne. Mitten in der Nacht schreckt sie hoch. War das ein Wiehern? Sie steht auf und schleicht zum Fenster. Ben dreht sich herum.
1: »Spiel doch ab«,
3: murmelt er im Schlaf. Und etwas später:
1: »Tor!«
3: Draußen kann Clara nichts erkennen. Ist sie von Ben aufgewacht? Der Mond scheint silbern auf den kleinen Garten. Es sieht fast ein wenig aus, als wäre alles voller Sternenstaub. Clara schaut durchs Teleskop. Es zeigt noch auf dieselbe Stelle wie vorhin. Und da ist es wieder. Ihr Pferd. Hallo Sternenpferd, flüstert sie. Hast du uns jetzt alle besucht? Glücklich kehrt sie zurück in ihr Bett. Ein Pferd zum Reiten wäre auch schön. Aber irgendwie ist ihr Sternschnuppenwunsch vom eigenen Pferd auch so in Erfüllung gegangen.
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3: Übernachtung im Kindergarten. Tom ging in den Kindergarten. Er war 5 Jahre alt. Seine Erzieherin Frau Schmidt hatte schon vor vielen Wochen erzählt, dass alle Kinder bald gemeinsam eine Nacht im Kindergarten verbringen würden. An diesem Abend sollte es nun endlich soweit sein. Tom packte eine Taschenlampe in seinen kleinen Koffer, denn es war für dieses besondere Ereignis vorher noch eine Nachtwanderung geplant. Nicht weit vom Kindergarten gab es einen ziemlich dunklen Wald. Alleine würde Tom dort nicht hineingehen, aber zusammen mit den anderen Kindern und den vielen Taschenlampen, die alle mitbrachten, hatte er keine Angst. Im Gegenteil, er machte sich sogar lustig über die kleine Suse, die zuerst nicht mitgehen wollte.
4: »Du Angsthase«,
3: lachte er sie aus. Dann zogen sie los. Ohne eine Taschenlampe hätte man Mühe gehabt, die eigene Hand vor Augen zu erkennen, denn der Mond und die Sterne waren hinter dicken Wolken verborgen. Der Strahl der Lampen reichte aber kaum weiter als ein paar Meter. Als die Kindergruppe im Wald um eine Ecke bog, fiel das schwache Licht auf etwas Merkwürdiges. Es war lang und groß und lag mitten auf dem Weg. Tom blieb sofort stehen und rief aufgeregt:
5: Frau Schmidt, kommen Sie mal schnell her. Da liegt ein echtes Krokodil. Wir müssen sofort weg von hier.
3: Es sah tatsächlich so aus, als hätte der Junge recht. Da war ein Maul zu erkennen und auch ein Schwanz, aber es bewegte sich nichts. Plötzlich fing ausgerechnet Suse an zu lachen. Sie löste sich aus der Gruppe und ging mutig auf das Krokodil zu. Voller Angst schrie Tom:
5: Suse, das kannst du doch nicht machen. Bist du verrückt?
3: Suse leuchtete mit ihrer Taschenlampe das Krokodil direkt an. Nun konnten alle Kinder sehen, was dort wirklich lag. Es war ein umgestürzter Baum. 2 dicke abgebrochene Äste wirkten im Dunkeln wie ein geöffnetes Krokodilsmaul und der Stamm sah aus wie ein gefährlicher Krokodilsschwanz. Suse lachte immer noch. Tom schämte sich, dass er sich vor einem Baumstamm gefürchtet hatte. Sein Gesicht lief knallrot an, das konnte man sogar ohne Taschenlampe erkennen. Als alle Kinder wieder zurück im Kindergarten waren, machten sie es sich auf ihren Matratzen bequem. Tom lag neben Suse. Er sah sie an und sagte kleinlaut:
5: »Vielleicht bin ich der größere Angsthase von uns beiden. Tut mir leid. Ich wünsche dir eine gute Nacht. Träum schön, aber nicht von Krokodilen.«
6: »Ja, du auch«, sagte das kleine Mädchen.
3: Sie lächelten einander an und schliefen nach einer Weile glücklich ein.
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3: Omas Schlafmütze. Lena war mal wieder zu Besuch bei ihrer Oma. Denn ab und zu, wenn ihre Eltern abends etwas unternehmen wollten, durfte Lena bei ihrer Großmutter übernachten. Sie war ja auch schon 4 Jahre alt. Oma hatte schon eine ihrer schönen Gute-Nacht-Geschichten erzählt und das Licht bereits ausgeknipst. Doch an diesem Abend war Lena irgendwie noch nicht zufrieden.
4: Oma, ich kann abends immer so schwer einschlafen. Das ist so anstrengend, meinte sie. Was kann ich denn tun, damit das schneller geht?
3: Ihre Großmutter überlegte einen Moment und sagte dann,
4: ich habe da eine Idee. Auf dem Dachboden in einer alten Truhe habe ich noch eine weiche Strickmütze. Sie ist aus ganz besonderer Wolle. Aus Zauberwolle. Wenn man sie aufsetzt, schläft man sofort ein, egal ob man müde ist oder nicht. Warte kurz, dann hole ich sie dir.
3: Als sie zurückkam, hatte sie eine schöne, selbstgestrickte Mütze mit buntem Blumenmuster in der Hand.
4: Setz sie mal auf, Lena, sagte Oma.
3: Lena zog die Mütze über ihren Kopf und siehe da, sie schlief sofort ein. Aber nicht nur das, sie hatte auch einen wunderschönen Traum. Am nächsten Tag wurde Lena von ihren Eltern abgeholt. Ihre neue Schlafmütze hatte Oma in eine Tüte gesteckt, damit Lena nun keine Probleme mehr mit dem Einschlafen haben sollte. Zu Hause angekommen, wollte Lenas Vater die Abendnachrichten schauen und hatte es sich auf dem Sofa gemütlich gemacht.
5: »Hui, schon so spät«, sagte er zu Lena. »Nach dem Abendessen geht es aber direkt ohne Umwege ins Bett.«
3: Das gefiel Lena ganz und gar nicht, denn sie wollte noch so gern ein bisschen spielen. Aus ihrer Tüte holte sie nun die Mütze heraus.
4: »Papa, guck mal, was Oma mir geschenkt hat«, sagte sie stolz und zeigte ihrem Vater die Zaubermütze.
3: Der Vater meinte,
5: »Eine schicke Mütze, ob die mir wohl auch passt?«
3: In diesem Moment nahm er die Wollmütze und setzte sie geschwind auf seinen Kopf, bevor Lena ihm verraten konnte, was es mit der Mütze auf sich hatte.
5: »Guck mal, Lena, die Mütze!«
3: Lenas Vater konnte den Satz nicht mehr zu Ende sprechen. Er war sofort auf dem Sofa eingeschlafen.
4: »Kommt ihr jetzt bitte zum Essen?« hörte Lena ihre Mutter rufen. »Mama«, rief Lena, »ich glaube, Papa hat heute keinen Hunger mehr. Er ist schon schlafen gegangen. Dann können wir ja auch nach dem Essen noch zusammen spielen.«
3: Da fiel Lena auf, dass ihre neue Schlafmütze sogar noch praktischer war, als sie gedacht hatte.
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1: Servus und hallo, ich bin's der David. Hip-Hop für alle heißt es bei den beiden Musikern Brudi und Bea, die durch die Wiener Parks touren. Bei freiem Eintritt wird knapp eine Stunde lang mit Kindern ab 2 Jahren gesungen, getanzt und vielleicht sogar gerappt. Zum Beispiel am 6. Juli um 11 Uhr vormittags im Arne-Carlsson-Park und um 5 am Nachmittag im Josef-Strauß-Park im 7. Bezirk. Der Sommerleseklub der Stadtbibliothek Pressbaum im Bundesland Niederösterreich startet am 6. Juli. Alle Kinder ab 7 Jahren können mitmachen und sich ab 22. Juni den Pass und Bewertungsbogen bei der Stadtbibliothek abholen oder online runterladen. Das Sommerleseklub-Abschlussfest findet dann am 13. September statt. Seid ihr alle da? Fragt der Kasperl zweimal im Monat im Center West in Graz im Bundesland Steiermark. Tauch ein in eine Welt voller Lachen und Abenteuer mit Kasperl und seinen Freunden. Am 6. Juli ist es wieder soweit und das bei freiem Eintritt. Und wenn du auch einen Tipp für eine tolle Kinderveranstaltung hast, dann gib uns doch bitte Bescheid auf www.meinkinderradio.at.
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3: Ein kleiner Junge träumt davon, möcht fliegen wie ein Luftballon, will sehen, wer am Horizont wohl auf der anderen Seite wohnt. 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
3: Timumba und der kleine Wolf. Kleiner Adler und seine beste Freundin Bunte Feder sitzen gemeinsam mit den anderen Indianerkindern ihres Stammes rund um das flackernde Lagerfeuer. Der Tag ist vorbei und der Vollmond leuchtet am Abendhimmel. In diesen magischen Vollmondnächten erzählt der Häuptling Große Wolke seine schönsten Indianermärchen. Alle hören aufmerksam zu. Mit seiner tiefen und ruhigen Stimme beginnt er zu sprechen. Es war einmal ein kleiner, mutiger Indianerjunge. Sein Name war Timumba. Er hatte ein gutes Herz und war ein Freund der Tiere. Wenn sie Hilfe brauchten, war er pfeilschnell zur Stelle. Und die Tiere beschützten und warnten ihn vor möglichen Gefahren. Eines Tages, als der kleine Indianer auf seinen Mokassins durch den Wald streifte, hörte er ein leichtes Wimmern. »Hallo, wer weint denn da? Kann ich irgendwie helfen?«, fragte Timumba hilfsbereit. Er spitzte seine Ohren und lauschte aufmerksam, von wo das Geräusch kam. Ja, jetzt wurde das Geheule lauter. Der kleine Indianer entdeckte einen Wolf, der in eine Falle getappt war. Er hatte sich seine rechte Vorderpfote eingeklemmt. »Bleib ganz ruhig, ich werde dir helfen«, beruhigte er den verletzten Wolf. Ganz vorsichtig befreite er ihn aus seiner Lage. Der kleine Wolf leckte ihm dankbar die Hand und humpelte ein Stückchen vorwärts. »Oh, das sieht noch nicht so gut aus, mein Freund«, sagte Timumba zum Wolf. »Ich laufe zurück ins Dorf und frage unseren Medizinmann, ob er uns helfen kann. Versteck dich dort hinter den Felsen.« Es war, als hätte der Wolf die Worte des Indianerjungen verstanden, denn er machte, was dieser ihm gesagt hatte. Nach kurzer Zeit kam Timumba mit einer Heilkräutersalbe und einem Verband zurück. Der kleine Wolf war mittlerweile nicht mehr alleine. Das ganze Wolfsrudel hatte ihn schon gesucht und heulte nun den Mond um Hilfe an. Als sie Timumba sahen, wurden alle leise und traten zur Seite. Der Indianerjunge umwickelte die kranke Pfote und streichelte den kleinen Wolf aufmunternd über das weiche Fell. Die Dunkelheit hatte sich inzwischen über den Wald gelegt. Nur der Mond und die Sterne spendeten etwas Licht. Am Himmel zogen große, graue Regenwolken auf. Deshalb begleiteten zwei große Wölfe Timumba sicher und schnell in sein Dorf zurück. Gerade noch rechtzeitig vor dem großen Regen lag der kleine Indianer in seinem gemütlichen Tipi. Als die ersten Tropfen auf sein Zelt prasselten, war er bereits glücklich und zufrieden eingeschlummert. Timumba ist wirklich ein tapferer kleiner Held. Genauso, wie ihr es seid. Mit diesen Worten beendet der Häuptling seine Geschichte. Kleiner Adler, Bunte Feder und die anderen Indianerkinder nicken stolz. Sie wissen, dass morgen ein neuer Tag viele Abenteuer für sie bereithält. Häuptling Große Wolke wünscht allen eine gute Nacht und schon nach kurzer Zeit ist es still im Indianerdorf. Stell dir vor, du bist auch ein Indianerkind und träumst deinen eigenen, ganz besonderen Indianertraum.

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3: Wenn ein Monster keinen Teddy hat. Bei den Monstern ist es jeden Abend dasselbe. Erst will das kleine Monsterkind nicht ins Bett, weil es sich fürchtet, wenn es dunkel ist. Wenn die Monstermama dann die Lampe anmacht, kann es nicht schlafen, weil es zu hell ist. Erst kann es nicht die Zähne putzen, weil es dazu schon zu müde ist. Und wenn ihm dann der Monsterpapa dabei hilft, kann es hinterher nicht schlafen, weil es wieder Hunger hat. Doch heute ist es ganz besonders schlimm. Der Teddy von dem Monsterkind ist weg. »Ohne meinen Teddy kann ich nicht schlafen«, jammert es. Der Monsterpapa und die Monstermama beginnen, den Teddy zu suchen. Unter dem Bett, hinter dem Bett, neben dem Bett, unter dem Sofa, hinter dem Sofa, neben dem Sofa. Doch der Teddy bleibt verschwunden. »Wo hast du denn zuletzt damit gespielt?«, fragt die Monstermama. Doch das kleine Monsterkind kräht nur immer lauter, »Ohne meinen Teddy fürchte ich mich!« Bald kommt die Monsternachbarin aus der Höhle nebenan. »Was ist denn das hier für ein Geschrei?« schimpft sie. Doch dann hilft sie beim Suchen. Sie sucht unter dem Teppich und auf dem Teppich und neben dem Teppich. Sie sucht hinter der Kiste mit den Bauklötzen und neben der Kiste mit den Bauklötzen und in der Kiste mit den Bauklötzen. Aber der Monster-Teddy ist und bleibt weg. »Ich will meinen Teddy wiederhaben!« schreit das Monsterkind. Es ist erstaunlich, wie laut so ein kleines Monsterkind schreien kann. Es schreit so laut, bis die Monster-Oma und der Monster-Opa aus der Höhle gegenüberkommen und der Monster-Friseur und der Monster-Milchmann und sogar der Monster-Polizist. Und alle suchen nach dem Teddy unter dem Dreirad des kleinen Monsters, hinter dem Dreirad und neben dem Dreirad, unter seinem Nachttopf, neben seinem Nachttopf, in seinem Nachttopf. Sie suchen überall. Und vor lauter Eifer fällt ihnen gar nicht auf, dass das kleine Monsterkind auf einmal still geworden ist. Es ist auf den großen Schrank geklettert, um von oben zuzuschauen, wie sie alle nach dem Teddy suchen. Wie sie auf allen Vieren krabbeln, wie sie ihre haarigen Köpfe in die Ecken stecken und ihre zottigen Popos in die Höhe recken. Lustig sieht das von dort oben aus. Nur leider wird das Monsterkind jetzt doch ein bisschen müde. Und als es sich in eine Ecke auf dem Schrank kuscheln will, da setzt es sich auf einen weichen Teddy. Wie der nur dort hochgekommen ist! Na, sollen sie noch eine Weile suchen, dann braucht das Monsterkind noch nicht allein zu sein. Ganz sicher finden sie den Teddy etwas später. Denn lange kann es nicht mehr dauern, bis das kleine Monster laut und glücklich schnarcht. Mit dem Monster-Teddy auf seinem dicken Monsterbauch.

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Es ist 20.59 Uhr. 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
0: 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Es ist 23 Uhr.

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Gedanken zur Mitternacht von Rudolf Kraus, gelesen von Nina Quintero. 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Es ist 23.59 Uhr. 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